Gregor Horsch, Violoncello und das Netherlands Philharmonic Orchestra unter David Porcelain mit dem ersten Violoncello-Konzert in E-Moll von Julius Röntgen. Schottland im 8. Jahrhundert. Am Königshof entspinnt sich ein düsteres Spiel aus Verrat, Untreue, Eifersucht und Intrige. Zwei Alpha-Männchen ringen um die Königstochter Ginevra. Der Schurke Polinesso streut das Gerücht, sie habe ihren Verlobten Ariodante betrogen. Natürlich will er sie selber haben. 1735 in London uraufgeführt, zählt Georg Friedrich Händels Ariodante heute zu seinen meistgespielten Werken. Als der eigentliche musikalische Höhepunkt der Oper kann Ariodantes exquisite G-Moll-Aria Scherza in Fida gelten, wo er seine abgrundtiefen Verzweiflung über Ginevras scheinbare Untreue und seinen Selbstmordabsichten Ausdruck verleiht. Hören wir Rolando Villazón und die Gabrieli Players unter Paul McCrish.

Scherza Infida, die Arie des Titelhelden aus dem zweiten Akt von Georg Friedrich Händels Oper Ariodante. Es sang Rolando Villason und es spielten die Gabrieli Players unter Paul McCreesh. Das ist das Aide-Nacht-Konzert, präsentiert von BR Klassik. Jetzt mit der Sinfonie für großes Orchester in C-Dur von Hans Pfitzner. Werner Andreas Albert leitet die Bamberger Symphoniker.

Die Bamberger Sinfoniker unter Werner Andreas Albert mit der Sinfonie für großes Orchester in C-Dur von Hans Pfitzner. Kammermusik von Wolfgang Amadeus Mozart schließt sich an. Dass man dem Quartett Köchelverzeichnis 458 den Beinamen Jagdquartett gegeben hat, das kommt von den Hornfanfaren des Hauptthemas im ersten Satz und vom galoppierenden Sechs-Achtel-Takt. Ansonsten ist es ein weitaus lyrischeres Stück, als der Titel suggeriert, wie so oft, wenn Mozart die Tonart B-Dur benutzt hat. Es musiziert das Hagenquartett.

Das war das Hagen-Quartett mit dem Streichquartett B-Dur, Köchelverzeichnis 458 von Wolfgang Amadeus Mozart. Und jetzt hier im ARD-Nachtkonzert das Klavierkonzert in C-Moll von Frederick Delius in einer Aufnahme mit Pierce Lane und dem Ulster Orchestra unter David Lloyd-Jones.

Piers Lane und das Ulster Orchestra unter David Lloyd Jones mit dem Klavierkonzert C-Moll von Frederick Delius. In Kürze wird's 4, dann gibt's Nachrichten und bis dahin begleitet uns das Consortium Classicum mit Harmoniemusik aus Karl Maria von Webers Freischütz.

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1: Um 4 Uhr mit Ronald Lessig. In den Brandgebieten in Frankreich und Spanien bleibt die Lage sehr angespannt. Die Einsatzkräfte haben die Feuer weiter nicht unter Kontrolle. In Spanien gilt in 2 Regionen der Notstand. In Frankreich hat Präsident Macron die Armee angewiesen, die Löscharbeiten zu unterstützen. Aus Paris, Caroline Diller.
2: Temperaturen von fast 40 Grad. Starker Wind, der ständig die Richtung wechselt. Die extreme Trockenheit der Böden und Kiefernwälder. Das alles macht die Arbeit der Einsatzkräfte zu einer Herkulesaufgabe. Die Lage bleibt weiter kritisch, zumal sich das Feuer nun auch auf den Großraum Bordeaux zubewegt. Frankreichs Innenminister Laurent Nunez sprach am Abend im Sender TF1 wörtlich von einer noch nie dagewesenen Situation. Präsident Emmanuel Macron rief die Armee auf, den Zivilschutz, Zitat, maximal zu verstärken.
1: Mehrere Sozialverbände haben kurz nach der Nominierung erste Forderungen an den designierten Gesundheitsminister Linnemann gestellt. Erster Akt müsse es sein, die Gesundheitsreform zu überdenken, sagte die Vorsitzende des Sozialverbands Deutschland Engelmeier den Zeitungen der Funke Mediengruppe. Sie kritisiert geplante Leistungskürzungen und mehr Belastungen für die Versicherten. Auch der Sozialverband VDK fordert mehr Solidarität bei der Gesundheits- und Pflegereform. Eine Militärkoalition unter Führung Saudi-Arabiens hat Ziele der Houthi-Miliz im Jemen angegriffen. Es ist der erste Angriff dort seit Inkrafttreten einer Waffenruhe vor 4 Jahren. Aus der Nachrichtenredaktion Miriam Ernst.
3: Die Houthi-Miliz, die mit dem Iran verbündet ist, blockiert vom Jemen aus den Schiffsverkehr im Roten Meer. Insbesondere Handelsschiffe aus Saudi-Arabien sind im Visier. Denn das Land unterstützt wiederum die jemenitische Regierung im Bürgerkrieg gegen die Houthis. Wegen der Sperrung der Straße von Hormus leitet das saudische Königreich seine Ölexporte über das Rote Meer durch die Meerenge Bab al-Mandab um. Ein saudisches Handelsschiff ist dort von den Houthis angegriffen und leicht beschädigt worden. Vor 2 Tagen war ein Öltanker attackiert worden. Das Regime in Riad spricht von maritimem Terrorismus.
1: Nach mehreren Wettbewerbsklagen hat der Hollywood-Konzern Paramount den geplanten Kauf des Konkurrenten Warner Bros. Vorerst gestoppt. Die Übernahme soll erst nach einer Entscheidung oder spätestens am 1. Juni 2027 vorangetrieben werden, wie aus Gerichtsunterlagen hervorgeht. 12 demokratisch regierte US-Bundesstaaten und die Gewerkschaft der Drehbuchautoren haben gegen das umstrittene Kaufvorhaben in Höhe von mehr als 100 Milliarden Dollar geklagt. Das waren die Nachrichten. Das Wetter in Deutschland. Tagsüber heiter und trocken, im Norden und Nordwesten bewölkt, in der Nordhälfte 21 bis 29 Grad, in der Südhälfte 28 bis 33 Grad. Am Sonntag örtlich Regen, stellenweise Gewitter, 19 bis 31 Grad. Es ist 4.03 Uhr.
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4: Am Mikrofon begrüßt Sie ganz herzlich Marlene Reichert. Gustav Mahler, Erich Wolfgang Korngold, Richard Strauss, Hugo Wolf, Jean Sibelius und. Die Liste der Namen seiner Schüler ist klangvoll. Robert Fuchs hatte sie alle im Wiener Konservatorium in Harmonielehre. Er war eine feste Größe im Wiener Musikleben. Liebevoll hat man ihn auch den Serenaden-Fuchs genannt, weil seine 5 Serenaden besonders beliebt geworden sind. Hier kommt die 2. mit dem Kölner Kammerorchester unter Leitung von Christian Ludwig.

Das war die zweite Orchesterserenade von Robert Fuchs. Das Kölner Kammerorchester spielte unter Christian Ludwig. Die Musik wird für ihn vielleicht Beruf, während sie für dich stets nur Zierde, niemals Grundbass deines Seins und Tuns werden kann und soll. Das ließ Abraham Mendelssohn seine Tochter Fanny wissen. Obwohl nicht weniger begabt als ihr Bruder Felix, war ihr eine musikalische Karriere verwehrt. So wurde von ihren etwa 400 Werken zur Lebzeit nur ein verschwindend winziger Bruchteil gedruckt. Ihr Es-Dur-Streichquartett gehört nicht dazu. Es wurde erst 1989 veröffentlicht, obwohl ihr damit ein Wurf gelungen ist. Hier kommt's, gespielt vom Quartier Eben.

Fanny Mendelssohn-Hensel. Das ist das ARD-Nachtkonzert, präsentiert von BR Klassik, jetzt mit Bildern aus Finnland von Selim Palmgren. Jacques Mercier leitet das Philharmonische Orchester Turku.

Unter Leitung von Jacques Mercier spielte das Philharmonische Orchester Turku die Bilder aus Finnland von Selim Palmgren. Gegen 5 Uhr Nachrichten begleitet uns das Los Angeles Guitar Quartet mit der Sigidia aus Carmen. Und danach geht's in die 4. Runde des ARD-Nachtkonzerts.

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1: Um 5 Uhr mit Ronald Lessig. In den Brandgebieten in Frankreich und Spanien bleibt die Lage sehr angespannt. Die Einsatzkräfte haben die Feuer weiter nicht unter Kontrolle. In Spanien gilt in 2 Regionen der Notstand. In Frankreich hat Präsident Macron die Armee angewiesen, die Löscharbeiten zu unterstützen. Aus Paris Caroline Diller.
2: Temperaturen von fast 40 Grad. Starker Wind, der ständig die Richtung wechselt. Die extreme Trockenheit der Böden und Kiefernwälder. Das alles macht die Arbeit der Einsatzkräfte zu einer Herkulesaufgabe. Die Lage bleibt weiter kritisch, zumal sich das Feuer nun auch auf den Großraum Bordeaux zubewegt. Frankreichs Innenminister Laurent Nunez sprach am Abend im Sender TF1 wörtlich von einer noch nie dagewesenen Situation. Präsident Emmanuel Macron rief die Armee auf, den Zivilschutz, Zitat, maximal zu verstärken.
1: Der Krieg zwischen den USA und dem Iran weitet sich immer mehr auf die ganze Region aus. Eine Militärkoalition unter Führung Saudi-Arabiens hat jetzt Ziele der Houthi-Miliz im Jemen angegriffen. Hintergrund ist, dass die mit dem Iran verbündete Miliz den Schiffsverkehr im Roten Meer blockiert. Vor allem Handelsschiffe aus Saudi-Arabien sind im Visier. Wegen der Sperrung der Straße von Hormuz leitet das Königreich seine Ölexporte durch eine Meerenge im Roten Meer um. US-Präsident Trump hat der Europäischen Union erneut mit höheren Zöllen gedroht. Hintergrund ist das von der EU-Kommission verhängte Bußgeld von 890 Millionen Euro gegen den Google-Konzern. Aus der Nachrichtenredaktion Franziska Hans.
3: Trump schrieb auf seiner Online-Plattform, Brüssel werde für das, so wörtlich, Ausrauben amerikanischer Unternehmen einen sehr hohen Preis zahlen. Er schrieb weiter, den Europäern werde so bald wie möglich ein erheblicher Zoll auferlegt. Die EU-Kommission hatte die Strafe gegen Google am Donnerstag verhängt. Die Brüsseler Wettbewerbshüter werfen dem US-Konzern unter anderem unfaire Geschäftspraktiken vor. Der Konzern soll etwa bei der Anzeige von Google-Suchergebnissen eigene Dienste bevorzugt und damit Konkurrenten benachteiligt haben.
1: Unter dem Motto Haltung ist hot wird heute in Berlin der Christopher Street Day gefeiert. Nach der Parade für Vielfalt und Menschenrechte ist eine große Feier am Brandenburger Tor vorgesehen. Mehrere hunderttausend Menschen werden erwartet. Damit gehört der Berliner CSD zu den größten in Europa. Das waren die Nachrichten. Das Wetter in Deutschland. Tagsüber heiter und trocken, im Norden und Nordwesten hin und wieder bewölkt, in der Nordhälfte 21 bis 29 Grad, in der Südhälfte 28 bis 33 Grad. Am Sonntag örtlich Regen, stellenweise Gewitter, 19 bis 31 Grad und am Montag letzte Schauer, später freundlicher, die Höchstwerte dann 19 bis 28 Grad. Die Zeit, es ist 5.03 Uhr.
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4: Mit Marlene Reichert am Mikrofon und ich wünsche einen schönen guten Morgen.

Das Scherzo aus der dritten Sinfonie in C-Dur von Bernhard Heinrich Romberg mit der Kölner Akademie unter Michael Alexander Willens. Das G-Dur Flötenkonzert von Giuseppe Tartini schließt sich an. Wir hören damit James Galway und I Solisti Veneti unter Claudio Scimone.

James Galway spielte zusammen mit Isolisti Veneti unter Claudio Scimone das Gidur-Flötenkonzert von Giuseppe Tartini. Das ist das ARD-Nachtkonzert, präsentiert von BR Classic. Und mit Musik von Gioachino Rossini geht's weiter. Aus der Soirée Musicale spielt die Cellistin Raffaella Gromes zusammen mit dem Pianisten Julian Riem.

L'invito, la gita in gondola und la danza aus der Soirée musicale von Gioachino Rossini mit der Cellistin Raffaella Gromes und Julian Riem am Klavier. Bläsermusik von Louis Spohr als nächstes. Wir hören aus seinem vierten Klarinettenkonzert den ersten Satz, Allegro Vivace, mit Christopher Sundqvist als Solisten und der NDR Radio Philharmonie unter Simon Gaudenz.

Allegro vivace, der erste Satz aus dem vierten Klarinettenkonzert in E-Moll von Louis Spohr mit Christopher Sundquist und der NDR Radio Philharmonie unter Simon Gaudenz. Und hier kommen zwei Holzblasinstrumente im Soli, Oboe und Fagott im Concerto Riumverzeichnis 545 von Antonio Vivaldi. Zu listen sind die Oboistin Celia Nicklin und der Fagottist Graham Sheen und die beiden musizieren zusammen mit der Academy of St. Martin in the Fields unter Neville Mariner.

Celia Nicklin Oboe Graham Sheen Fagott und die Academy of St. Martin in the Fields unter Neville Mariner mit dem Doppelkonzert in G-Dur Verzeichnis 545 von Antonio Vivaldi. Das ist das ARD-Nachtkonzert, präsentiert von BR Klassik, jetzt mit der Villanelle für Horn und Klavier von Paul Dukas. Wir hören eine Bearbeitung für Horn und Orchester mit Zbigniew Zuk und dem Sinfonieorchester des Polnischen Rundfunks Katowice.

Zbigniew Suk und das Sinfonieorchester des polnischen Rundfunks Katowice mit der Hornvillanelle von Paul Tücker. Mit einem der schönsten Beatles-Songs beschließen die beiden Gitarristen David Tannenbaum und Manuel Barueco unser heutiges Nachtkonzert mit She's Leaving Home von John Lennon. Mein Name ist Marlene Reichert, I'm driving home und wünsche Ihnen ein schönes Wochenende.

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1: Um 6 Uhr mit Claudia Leonard. Die von Saudi-Arabien geführte Militärkoalition hat Luftangriffe auf den Jemen geflogen. Ein Sprecher erklärte, Ziel seien Stellungen der mit dem Iran verbündeten Houthi-Milizen in der Provinz Hodeida gewesen. Die Houthi-Miliz drohte umgehend mit Vergeltung. Sie hatte zuvor ein saudisches Schiff im Roten Meer attackiert. Zu Wochenbeginn hatten die Houthis angekündigt, die Meerenge zwischen dem Roten Meer und dem Golf von Aden zu blockieren. Das ist nach der Straße von Hormus der zweite Seeweg für Saudi-Arabien. Der Chefankläger des Internationalen Strafgerichtshofs Karim Khan ist entlassen worden. Die Vertragsstaaten des Weltstrafgerichts in Den Haag stimmten mehrheitlich für die Amtsenthebung. Hintergrund ist eine Missbrauchsaffäre. Eine frühere Mitarbeiterin hatte dem britischen Juristen sexuelle Übergriffe vorgeworfen. Khan war deshalb im Juni bereits suspendiert worden. Er weist die Vorwürfe zurück. Khan war seit 2021 Chefankläger und hatte unter anderem einen Haftbefehl gegen Israels Ministerpräsident Benjamin Netanyahu wegen mutmaßlicher Verbrechen im Gazakrieg beantragt. US-Präsident Donald Trump hat der EU wegen einer Wettbewerbsstrafe gegen den Google-Konzern mit Vergeltung gedroht. Trump erklärte, die EU raube amerikanische Unternehmen aus. Dafür werde sie einen sehr hohen Preis zahlen müssen. Trump drohte mit einem, so wörtlich, erheblichen Zoll auf Einfuhren aus der EU. Die EU hatte gegen Google eine Rekordstrafe von 890 Millionen Euro verhängt, weil das Unternehmen mit seiner Suchmaschine und dem App-Marktplatz Google Play Wettbewerbsregeln verletzt habe. Das Deutsche Institut für Urbanistik fordert, Hitzeaktionspläne für Kommunen zur Pflicht zu machen. Klimaexperte Moritz Ochsmann sagte dem MDR, das Problem sei, dass die Hitzeplanung derzeit freiwillig sei. Erst wenn es eine Pflichtaufgabe werde, gäbe es finanzielle Unterstützung. Trotzdem könnten Kommunen auch ohne Plan einzelne Maßnahmen zum Hitzeschutz ergreifen. Das Institut der Deutschen Wirtschaft in Köln warnt vor dem Einbau neuer Gasheizungen. Wie die Rheinische Post schreibt, könnten sich die jährlichen Heizkosten mit einer neuen Gasheizung bis 2040 fast verdoppeln. Beim Einbau einer Wärmepumpe dagegen würden die Heizkosten über viele Jahre weitgehend stabil bleiben. Hintergrund sei, dass das neue Heizungsgesetz vorschreibe, Gas- und Ölheizungen zunehmend mit alternativen Brennstoffen zu betreiben. Das waren die Nachrichten. Das Wetter mit den Temperaturen um 5 Uhr. Auf dem Brocken leicht bewölkt 11 Grad, Chemnitz leicht bewölkt 14, Dresden leicht bewölkt 11 Grad, Eisenach wolkenlos 10, Erfurt leicht bewölkt 10 Grad, Fichtelberg leicht bewölkt 11, Gera leicht bewölkt 10 Grad, Görlitz leicht bewölkt 12, Halle 8, Leipzig leicht bewölkt 9 Grad, Magdeburg fast wolkenlos 11 und Meiningen leicht bewölkt 11 Grad. Sonnenaufgang in Halle war heute 5.25 Uhr. Sonnenuntergang ist 21.11 Uhr. Heute viel Sonne und trocken, 26 bis 31 Grad. Morgen zum Teil heiter, im Verlauf zunehmend bewölkt und von Altmark und Eichsfeld her allmählich Schauer. Später örtlich Gewitter, Höchstwerte 25 bis 30 Grad und auffrischender Wind. Am Montag anfangs noch weitere Schauer und Gewitter, dann häufiger Sonne und Temperaturrückgang. MDR Verkehrsdienst. Die A4 ist zwischen Bad Hersfeld und Friedewald in beiden Richtungen wegen Brückenarbeiten bis morgen 5 Uhr gesperrt. Vorsicht auf der A4 Frankfurt Richtung Dresden zwischen Dreieck Nossen und Wilsdruff liegt ein Stuhl auf der mittleren Fahrspur. Soweit der MDR Verkehrsdienst. Es ist 6.04 Uhr.
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2: Und dazu begrüßt sie sehr herzlich Blanka Weber mit Musik, gespielt von der Akademie für Alte Musik Berlin, von Georg Kaspar Schürmann.

Musik war das aus der Zeit des Barock von Georg Kaspar Schürmann, der unter anderem in Braunschweig am Braunschweiger Hof Spuren hinterlassen hat. Er war dort um 1697 im Dienst des Herzogs und war selber unter anderem auch Sänger, aber eben auch Komponist. In dieser Stunde schauen wir unter anderem in die Tageszeitung von heute, die sich der Politik widmen, aber wir schauen auch in die Geschichte und da geht es um Schiller, beziehungsweise eine seiner großen Lieben, nämlich Charlotte von Kalb. Musik jetzt von Johannes Brahms aus seiner Sinfonie Nummer 1, C-Moll.

0: Musik war das von Johannes Brahms, 1862 uraufgeführt. Eine karge Ernsthaftigkeit haben ihm damals die Kritiker bescheinigt. Aber immerhin 14 Jahre hat er daran gearbeitet und immer wieder getüftelt.
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0: Man stelle sich vor, Schillers Liebesleben um 1789 wäre in einem sozialen Netzwerk publik geworden. Beziehungsstatus, er ist kompliziert. Man hätte Fotos hineingestellt, die den Dichter gleich mit zwei Damen zeigen. Zwei Schwestern beim Techtelmechtel im duftenden Rudolstädter Sommerwiesengarten. Einer dritten wäre dabei das Herz gefroren. Auch sie war mit Schiller befreundet, eng, intim wohl auch, heißt es. Immerhin hatte er aus Weimar geschrieben: Mein Verhältnis mit Charlotte fängt an, hier ziemlich laut zu werden. Gemeint ist Charlotte von Kalb, eine besondere Frau, eine besondere Frau ihrer Zeit, um einiges auch voraus. Schiller, Jean-Paul, Fichte, Hufeland, Wieland, Herder und Goethe schätzen sie als geistreiche Freundin. Ihre Schriften, ein Roman und weitere kleine Werke sind zwar längst vergessen, doch ihr Name, der fehlt kaum in einer deutschen Literaturgeschichte. Vor 265 Jahren wurde Charlotte von Kalb im thüringischen Waltershausen geboren, am 25. Juli 1761. Der Blick in die Geschichte jetzt von Sven Hecker.
2: Frau von Kalb ist von allen Frauen, die ich je gekannt habe, die geistvollste. Ihr Geist hat wirklich Flügel, mit denen sie sich in jedem beliebigen Augenblick, unter allen Umständen, in alle Höhen schwingen kann.
3: Dies schreibt ihre Zeitgenossin Rahel Levin über Charlotte von Kalb, in jedem Fall eine Frau, die Eindruck gemacht hat. Mit dem Geist in alle Höhen, doch auch die Tiefen lernt Charlotte schon als Kind kennen. 1761 wird sie in ein reiches fränkisches Adelsgeschlecht hineingeboren, doch, so vermag die allgemeine deutsche Biografie,
4: von Geburt an ist Charlotte mit einer empfindlichen Sehschwäche behaftet, muss auch schon früh fühlen, dass sie anstelle eines erwarteten Knaben eine unwillkommene Tochter ist. 1768 verliert sie den Vater, ein Jahr darauf die Mutter.
3: Charlotte wird durch Verwandtenhäuser gereicht, regelmäßige Bildung gibt es kaum, zu Hause fühlt sie sich selten oder nur in sich selbst. Freude findet sie früh an Literatur und geistreichen Gesprächen. Als der einzige, von ihr geliebte Bruder stirbt, gerät der Familienbesitz in Gefahr. Nur Männer dürfen ihn erben. Flugs verheiratet der Vormund Charlottes Schwester mit dem ehemaligen Weimarer Kammerpräsidenten von Kalb. Sie selbst, nun 22-jährig, wird dessen Bruder zur Frau gegeben, ein Offizier in französischen Diensten, der nur die Wintermonate bei ihr verbringt. So lebt Charlotte meist allein mit den bald drei Kindern. Zweimal versucht Charlotte, aus der aufgedrängten Ehe auszubrechen. Zum ersten Mal mit Friedrich Schiller. Sie wird ihm ebenbürtige Kritikerin, Vertraute, Gesprächspartnerin und Geliebte. Züge Charlottes gehen in Schillers dramatische Frauengestalten ein. Sie denkt über Scheidung und eine Zukunft mit ihm nach. Er heiratet stattdessen eine andere, nach seinen Worten weniger fordernde. Auch Dichter Jean-Paul ehelicht nach einer Affäre mit Charlotte schließlich anderweitig. Ausbruchsversuch 2. Unerfüllt bleibt ihr Sehnen nach einer Partnerschaft auf Augenhöhe. Charlotte ist ihrer Zeit weit voraus, als unabhängiger Geist, eine Rolle, die damals Männern zusteht. Bissig kommentiert sie:
2: Das Weib ist nur hienieden, damit wieder ein Mann lebe. Hat sie einen Knaben geboren, dann eilt sie willig zu der ewigen Mutter.
3: Die düstere Haltung Charlottes zur Ehe sollte sich bestätigen. Ihr Mann bringt erst das Familienvermögen durch und dann sich selbst um. 1806 erschießt sich auch ihr ältester Sohn.
2: Meine Existenz ist mit unüberwindlich Schmerzlichem verknüpft. Nur wenn es vorüber, verstehen wir, was wir erlebt haben.
3: So diktiert am Ende ihres Lebens Charlotte von Kalb ihrem Sekretär in die Feder. Seit 20 Jahren ist sie nahezu blind, doch im mit fast 80 Jahren hohen Alter noch geistreich und agil. Nahezu mittellos hat Prinzessin Marianne von Preußen von Kalb eine kleine Wohnung im Berliner Schloss gewährt. Hier diktiert sie noch im hohen Alter ihre Memoiren, empfängt Besucher und Nachrichten aus der Welt, ist rege interessiert an beinahe allem. Hier stirbt Charlotte von Kalb im Mai 1843 mit 81 Jahren.
0: Was für ein Leben, zu fordernd für Schiller, zu unabhängig und auch sonst ihrer Zeit weit voraus. Sven Hecker war das über Charlotte von Kalb. Heute vor 265 Jahren wurde sie in Waltershausen geboren.

Ballettmusik war das von Jean-Philippe Rameau aus dem Jahr 1748, damals aufgeführt in der Pariser Oper Pygmalion. Es geht um eine Statue, die geschaffen wird von einem Bildhauer und die so schön ist, dass er sich in diese Statue verliebt. Sehr populäres Werk, damals und auch heute gern gespielte Musik. Jetzt nimmt uns Patrick Doyle mit in seine Filmmusik aus dem Jahr 2002, ein Sittengemälde der englischen Gesellschaft war das. So ein Blick hinter die Kulissen des Glanzes und auch von viel Gloria Gosford Park.

Musik war das gerade mal vor 25 Jahren komponiert. Jetzt ein Titel eines belgischen Komponisten. 44 Jahre ist er als Stephen Verhelst Danzone der Titel für Bass, Posaune und Klavier komponiert. Hier ausgeführt mit dem Euphonium. Euphonium, das ist ein Instrument, was etwas kleiner ist als die Tuba und eine Oktave höher klingt.

0: Es ist 6 Uhr und
1: 30. 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
0: Heute viel Sonne, vorübergehend auch ein paar meist lockere Quell- und Schleierwolken. Es bleibt trocken, Höchstwerte 26 bis 31 Grad. Es wird ein schwacher bis mäßiger Südwestwind. Morgen zum Teil ebenfalls heiter. Im Verlauf des Tages zunehmend bewölkt, von der Altmark und dem Eichsfeld her. Allmählich auch Schauer, später örtliche Gewitter. Höchstwerte 25 bis 30 Grad, ein auffrischender Wind. Am Montag anfangs weitere Schauer und Gewitter, dann häufig Sonne und ein leichter Temperaturrückgang. Der MDR-Verkehrsdienst meldet, die A4 ist zwischen Bad Hersfeld und Friedewald in beiden Richtungen wegen Brückenbauarbeiten bis morgen 5 Uhr gesperrt. Wenn Sie unterwegs sind, wir wünschen Ihnen eine gute und sichere Fahrt.
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Filmmusik war das. Aus dem Jahr 1991 von John Williams. Opulente Musik für ein opulentes Thema und auch eine opulente Produktion, nämlich in der Regie von Steven Spielberg. Jetzt Musik von Georges Bizet. Hier eine Pastorale, bearbeitet unter anderem für Balalaika.

0: Exakt so hat sich der Komponist und Librettist Ruggero Leoncavallo ein Morgenständchen vorgestellt. Frühlingserwachen, das war der Titel. Seine Musik hier gespielt vom Radiosinfonieorchester Bratislava.
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0: Ein gewisses Erwachen gab es sicherlich auch für manch einen in der Politik, denn Bundeskanzler Friedrich Merz hat sein Kabinett umgebaut. Hören Sie dazu jetzt die Medienschau.
2: Diesem Neuanfang wohnt kein Zauber inne, schreibt die Frankfurter Rundschau und kritisiert. Riskant ist das Vorhaben von Kanzler Friedrich Merz, weil er während eines Reformprozesses die Gesundheitsministerin Nina Wagen ersetzt durch Carsten Linnemann, der sich erst einarbeiten muss. Das kann gut gehen, kann aber die Reform gefährden. Die Personalie Linnemann weckt den Eindruck, Loyalität sei wichtiger als Sachkenntnis. Die Rhein-Neckar-Zeitung aus Heidelberg schreibt zur offenbar geplanten Entlassung von Verkehrsminister Patrick Schnieder: Na, das kann doch mal passieren. Ein Minister wird abgesetzt, der Nachfolger sagt peinlicherweise ab, weil er sich selbst für fachlich ungeeignet hält. Ist das etwa die Schuld vom Bundeskanzler? Eindeutig ja. Friedrich Merz, der seinen Vorgänger Olaf Scholz unablässig als überfordert darstellte, blamiert sich zum wiederholten Mal selbst. Um es in Merz-Sprache auszudrücken, er hat sich redlich bemüht. Das Handelsblatt aus Düsseldorf meint: Merz führt die Regierung wie ein Metzger, die Salami aufschneidet, Scheibe für Scheibe. Benutzt dabei aber statt der Schneidemaschine das Hackebeil. Der Kanzler hat aus den Fehlern seiner Ministerriege die richtigen Schlüsse gezogen, nur aus seinen eigenen nicht. Das liegt auch daran, dass Merz bisher nicht in der Rolle des Kanzlers angekommen ist. Auf der Internetseite der Augsburger Allgemeinen heißt es: Die Koalition war auf einem guten Wege und hatte sich trotz deprimierender Umfragewerte eingespielt. Jetzt sprechen alle über den Regierungschef, der es nicht drauf hat. Für die Autorität von Friedrich Merz ist das eine schwere Hypothek. Es wird nun ganz wesentlich vom designierten Fraktionschef Thorsten Frey abhängen, ob die Union den Dämpfer überwinden kann.

0: Und die Badische Zeitung aus Freiburg schreibt: Die künftige Kanzleramtsministerin Nina Wagen hat das Gesundheitssparpaket und die Pflegereform gegen Widerstände konsequent durchgesetzt. Das qualifiziert sie für den anspruchsvollen Job im Kanzleramt. Ihre Mission im Gesundheitsressort ist aber nicht beendet. Ob Carsten Linnemann eine gute Wahl für diesen Job ist, ist ungewiss. Das Risiko für Merz und die Regierung? Die Neuen haben kaum Zeit, sich einzuarbeiten. Die Koalition darf nichts mehr verlieren, weder Zeit noch Vertrauen.
1: Soweit der Blick in die Tageszeitungen von heute. Und jetzt Musik, gespielt von den London Mozart Players.

0: Musik war das von Ignaz Josef Pleil. Und jetzt haben wir zwei schöne Veranstaltungstipps für Sie, wenn Sie mögen. Und zwar nach Diepoldiswalde oder auch Großkochberg.
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0: Chormusik mit einem außergewöhnlichen Programm ist heute in Diepoldiswalde zu erleben. Unter dem Titel Lux in Tenebris, also Licht in der Dunkelheit, gestaltet der Kammerchor Cantabile aus Dresden ein etwa einstündiges A Cappella-Programm, das diesen Weg von der Finsternis ins Helle musikalisch nachzeichnet. Mit Werken unter anderem von Heinrich Schütz, Francis Poulenc, Eric Whitker und Darius Lim umfasst das Programm herausragende Chorliteratur von der Renaissance bis zur Gegenwart und thematisiert Verzweiflung, Trauer und Angst genauso wie hoffnungsvolle und fröhliche Emotionen. Die Botschaft lautet: Hoffnung und Zuversicht gibt es auch in schwierigen Zeiten. Der Kammerchor Cantabile singt heute Abend 19 Uhr in der Nikolaikirche in Diepoldiswalde. Und im Liebhabertheater Schloss Kochberg findet heute ein Abend mit Literatur und Musik statt. Ohne falsche Reue heißt es: Gestehe, dass ich glücklich bin. Zu hören ist ein freundschaftlicher Balladenwettstreit zwischen Goethe und Schiller. Vorgetragen vom Schauspieler Helmut Mooshammer. Begleitet wird er von Bariton Cornelius Uhle und Lautenist Janis Neteler. Sie spielen Lieder aus des Knaben Wunderhorn von Friedrich Heinrich Himmel. Heute also 17 Uhr im Liebhabertheater in Großkochberg.
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Für laute Streicher und Basso Continuo komponiert von Johann Friedrich Fasch, hier gespielt vom Ensemble Il Pomodoro, was so viel heißt im Italienischen wie die Tomate, aber eigentlich heißt es exakt der goldene Apfel. In der kommenden Stunde schauen wir nach Bayreuth. Dort stehen Festspiele auf dem Programm, unüberhörbar seit vielen Tagen. Schon wird darüber berichtet, denn das Jubiläum, die 150 Jahre, haben auch einen Schatten vorausgeworfen. Jetzt am Wochenende ist es also soweit. Wir berichten vorab über die Oper Rienzi und all das, was auf dem Programm steht. Aber wir nehmen Sie in der kommenden Stunde auch mit in einen nördlichen Zipfel von Sachsen-Anhalt. Dort gibt es die 8. Internationale Kammermusikakademie Nizzo. Was es damit auf sich hat und wer sich dort vor allem engagiert, nämlich Sarah Rilling. Dazu mehr in der kommenden Stunde. Jetzt bis zu der Nachrichtenmusik von Alexander Klasunow.

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2: Um 7 Uhr mit Claudia Leonard. Die Waldbrände in Frankreich und Spanien nehmen immer dramatischere Ausmaße an. Nach Angaben der Behörden wurden im Südwesten Frankreichs bisher mehr als 140.000 Menschen evakuiert, darunter viele Urlauber. Frankreichs Innenminister Laurent Nunez erklärte, nie zuvor habe es Brände dieses Ausmaßes gegeben. Man werde alles tun, um die Stadt Bordeaux zu schützen. In Spanien wurden allein im Raum Madrid rund 25.000 Menschen in Sicherheit gebracht. Der Katastrophenschutz erklärte, die Großfeuer seien wegen des starken Windes derzeit nicht zu löschen. Die von Saudi-Arabien geführte Militärkoalition hat Luftangriffe auf den Jemen geflogen. Ziel waren einem Sprecher zufolge Stellungen der mit dem Iran verbündeten Houthi-Milizen. Diese drohten mit Vergeltung. Die Houthis hatten zuvor ein saudisches Schiff im Roten Meer attackiert. Die Houthis hatten angekündigt, die Meerenge zwischen dem Roten Meer und dem Golf von Aden zu blockieren. Das ist nach der Straße von Hormus der zweite Seeweg für Saudi-Arabien. Der Chefankläger des Internationalen Strafgerichtshofs, Karim Khan, ist entlassen worden. Die Vertragsstaaten des Weltstrafgerichts in Den Haag stimmten mehrheitlich für die Amtsenthebung. Hintergrund ist eine Missbrauchsaffäre. Eine frühere Mitarbeiterin hatte dem britischen Juristen sexuelle Übergriffe vorgeworfen. Khan war deshalb im Juni bereits suspendiert worden. Er weist die Vorwürfe zurück. Khan hatte unter anderem einen Haftbefehl gegen Israels Ministerpräsident Benjamin Netanyahu wegen mutmaßlicher Verbrechen im Gaza-Krieg beantragt. US-Präsident Donald Trump hat der EU wegen einer Wettbewerbsstrafe gegen den Google-Konzern mit Vergeltung gedroht. Trump erklärte, die EU raube amerikanische Unternehmen aus. Dafür werde sie einen sehr hohen Preis zahlen müssen. Er drohte mit einem so wörtlich erheblichen Zoll auf Einfuhren aus der EU. Die EU hatte gegen Google eine Rekordstrafe von 890 Millionen Euro verhängt, weil das Unternehmen mit seiner Suchmaschine und dem Google Play Store Wettbewerbsregeln verletzt habe. Das Deutsche Institut für Urbanistik fordert, Hitzeaktionspläne für Kommunen zur Pflicht zu machen. Klimaexperte Moritz Ochsmann sagte dem MDR, das Problem sei, dass die Hitzeplanung derzeit freiwillig sei. Erst wenn es eine Pflichtaufgabe werde, gäbe es finanzielle Unterstützung. Trotzdem könnten Kommunen auch ohne Plan einzelne Maßnahmen zum Hitzeschutz ergreifen. Das waren die Nachrichten. Das Wetter mit den Temperaturen um 6 Uhr. Auf dem Brocken leicht bewölkt 12 Grad, Chemnitz leicht bewölkt 14, Dresden leicht bewölkt 11 Grad, Eisenach leicht bewölkt 10, Erfurt ebenfalls leicht bewölkt 10 Grad, Fichtelberg leicht bewölkt 11, Gera ebenfalls leicht bewölkt 11 Grad, Görlitz leicht bewölkt 14, Halle 8, Leipzig wolkenlos 9 Grad, Magdeburg wolkenlos 10 und Meiningen fast wolkenlos 11 Grad. Heute viel Sonne, vorübergehend ein paar meist lockere Quell- und Schleierwolken und trocken, Höchstwerte 26 bis 31 Grad. Morgen zum Teil heiter, im Verlauf zunehmend bewölkt und von Altmark und Eichsfeld her allmählich Schauer, später örtlich Gewitter, Höchstwerte 25 bis 30 Grad und auffrischender Wind. Am Montag anfangs noch weitere Schauer und Gewitter, dann häufiger Sonne und Temperaturrückgang. MDR Verkehrsdienst. Die A4 ist zwischen Bad Hersfeld und Friedewald in beiden Richtungen wegen Brückenarbeiten bis morgen 5 Uhr gesperrt. Vorsicht auf der A14 Richtung Magdeburg. Zwischen Halle-Peißen und Halle-Tornau liegen Metallteile. Soweit der MDR Verkehrsdienst. Es ist 7.04 Uhr.
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2: Und dazu begrüßt sie auch an dieser Stunde sehr herzlich Blanka Weber mit Musik von Antonio Pereira, der inspiriert war von Corelli und in der Zeit des Barock komponierte.

dieser Stunde schauen wir ausführlich nach Bayreuth und widmen uns dort den Festspielen, die mit viel Pomp beginnen werden. Wir schauen auf das Programm, wir schauen auf die Gäste, wir schauen auf den Inhalt und wir schauen natürlich auf dieses große Jubiläum der 150 Jahre. Aber wir nehmen Sie auch in dieser Stunde mit nach Sachsen-Anhalt in einer ganz kleinen Ecke, in einem Elbhavewinkel. Dort gibt es die Kammermusikakademie Nietzow und keine geringere als Sarah Rilling, die Tochter des bekannten verstorbenen Dirigenten Helmut Rilling, kümmert sich dort um diese 8. internationale Akademie. Was es damit auf sich hat, dazu mehr in dieser Stunde. Schön, dass Sie dabei sind. Jetzt Musik von Ferruccio Busoni.

0: Musik war das von Busoni. Die Stadt Bayreuth feiert in diesem Jahr 150 Jahre Bayreuther Festspiele. Heute Abend findet die Eröffnung mit dem traditionellen Who is Who auf dem roten Teppich statt und mit dem großen Festakt. Eine Besonderheit in diesem Jahr ist die Gedenkveranstaltung Verstummte Stimmen, bei der am Sonntag an jüdische Künstler und Künstlerinnen erinnert wird, die verfolgt und ermordet wurden. Am Abend präsentieren die Festspiele dann erstmals Wagner Jugendwerk Rienzi auf dem grünen Hügel. Die Oper wurde 1842 an der Semperoper in Dresden uraufgeführt und war Wagners erster großer Erfolg. Das Brisante daran, Rienzi gilt als Hitlers Lieblingsoper. Sylvia Schreiber hat sich bei den Beteiligten umgehört, wie sie sich dem Stoff angenähert haben.
1: Ganz klar, Wagners Rienzi hat in Deutschland keinen guten Ruf. Adolf Hitler war verzaubert vom Rienzi, dem einfachen Bürger Roms, der zum Volkstribun, sprich Diktator, wird. Die Rienzi-Ouvertüre wurde von der NSDAP zu Propagandazwecken eingesetzt. Das muss man wissen. Es ist aber kein Grund, die Oper bis in alle Ewigkeiten zu verbannen, meint Dirigentin Nathalie Stutzmann.
2: Hitler liebte Rienzi, aber er liebte auch die lustige Witwe. Und er liebte auch die Meistersinger. Müssen wir nicht die Meistersinger und die lustige Witwe spielen, weil ein verrückter Mann liebte diese Musik? Vielleicht ist das der richtige Moment jetzt.
1: Genau hier setzt das Regie-Team an. Alexandra Semeredi und Magdolna Parditka, die sich seit ihrer Zeit am Béla Bartók-Konservatorium in Budapest kennen und nun schon seit 20 Jahren zusammenarbeiten. Die beiden gehen der Frage nach, warum solche Führerfiguren heutzutage wieder eine Chance haben und warum Rienzi nicht auf den einen hingebürstet werden darf.
3: Wenn ich jetzt ihn als so einen eindimensionalen Alleinherrscher anschaue, dann verliere ich das Interesse. Also ich muss mich auch als Publikum für diesen Menschen interessieren können, in all seiner Ambivalenz. In einer Figur interessiert mich gerade das, was wir über ihn nicht wissen. Wo kommt er her? Wie viel Irene steckt in Rienzi auch? Also wie weit wird er von dieser engen Geschwisterbeziehung auch beeinflusst?
1: Heldentenor Andreas Schager singt den Rienzi, der diese fast inzestuöse Beziehung zu seiner Schwester Irene inniglich pflegt. Als studierter Historiker hat Schager die Gelegenheit genutzt, nochmal intensiv die römische Geschichte des 14. Jahrhunderts zu studieren. Das sind Rienzis wichtigste Eigenschaften.
4: Also Loyalität würde ich auf alle Fälle sagen. Dann hat er was eigen, was alle Populisten eigen haben. Ein sehr guter Rhetoriker. Er hat auch ein Charisma. Er ist auch ein Populist. Ja, und dann hat er eine große Liebe zu Rom und zu seiner Schwester. Also das ist so ein bisschen divergent, das Ganze.
1: Wagners Rienzi gilt als eine der größten Choropern der Musikgeschichte. Nicht weniger als 10 gigantische Auftritte hat er sich für den Chor ausgedacht. Thomas Eitler de Lint hat die mit den 110 Sängerinnen und Sängern einstudiert. Sie treten auf als Priester, Volk, adelige Friedenskämpfer.
5: Es gibt selten eine Oper, wo der Chor in so viele verschiedene Rollen schlüpfen muss. Und jetzt musste man ein bisschen herumtricksen und Leute abgehen lassen, geschwind ein anderes Kostüm anziehen und auf der anderen Seite wieder auftreten lassen.
1: Seit Mai schleppt Dirigentin Nathalie Stutzmann die 30 Kilogramm schwere Partitur durch Bayreuth. Immer wieder ist sie überrascht von der Vielseitigkeit des Stückes, in dem sich Jungspund Wagner ausgetobt hat. Für Stutzmann ist es unüberhörbar das Wurzelwerk, aus dem alle späteren Wagner-Opern entstanden sind. Sozusagen seine Weltenesche.
2: Oh, das ist schon Tannhäuser. Oh, das ist schon den Fafner-Motiv. Oh, das ist schon das und das. So, es ist sehr wichtig, die Rienzi zu spielen.
0: Und Sylvia Schreiber hat uns ein wenig mitgenommen hinter die Kulissen des Stückes. Die Premiere von Rienzi bei den Festspielen in Bayreuth übertragen wir am Sonntag im ARD-Radio-Festival. Die Sendung beginnt mit einem Vorbericht ab 15 Uhr. Rienzi hören Sie dann ab 16 Uhr im Radio. Und in Rudolstadt können Sie zudem Wagner im Kino erleben. Ab 18 Uhr zeigt das Cineplex Rudolstadt eine zeitversetzte Live-Übertragung der Rienzi-Premiere. Karriere aus Bayreuth. Wir bleiben bei dieser Oper und hören jetzt den Solisten Klaus Florian Vogt hier gemeinsam aus Rienzi mit den Bamberger Symphonikern und der Bayerischen Staatsphilharmonie.

0: Das Gebet des Rienzi war das aus Wagners Oper Rienzi, hier gesungen von Klaus Florian Vogt gemeinsam mit den Bamberger Symphonikern.
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0: Und den internationalen Börsenrückblick hat für uns heute Angela Göpfert zusammengestellt.
2: Steigende Ölpreise, enttäuschende Bilanzen. An den globalen Finanzmärkten gab es in dieser Woche wenig Grund zum Feiern. Die Zahlen der Google-Mutter Alphabet wirkten zwar auf den ersten Blick stark, doch die hohen Investitionen in künstliche Intelligenz machen Anleger zunehmend nervös. Damit wachsen die Zweifel am wichtigsten Motor der Börsenrallye der vergangenen 2 Jahre. Daniel Krüger, Fondsmanager der DWS.
3: Die Zahlen bombastisch, auf der anderen Seite aber die hohen Ausgaben. Man spricht ja von Kapitalausgaben, um neue Rechenzentren zu bauen. Diese Spanne wurde jetzt nochmal um 8% erhöht, so dass man zwischen 195 und 205 Milliarden für dieses Jahr entsprechend rauskommt. Und das hat natürlich der Börse in dem Maße natürlich nicht gefallen, weil man sich natürlich Sorgen macht, wo können Margen hingehen.
2: Die Alphabet-Aktie rutschte daraufhin um 7% ab. Rund 300 Milliarden Dollar Börsenwert lösten sich in Luft auf. Auch andere große Tech-Konzerne konnten nicht überzeugen. Tesla fiel auf den tiefsten Stand seit 11 Monaten. Für zusätzliche Unsicherheit sorgte Donald Trump. Am Freitag verhängten die USA neue Zölle auf Einfuhren aus 60 Ländern. Betroffen sind auch Waren aus der Europäischen Union.
4: Die Zölle als ein weiterer Risikofaktor sind zurück am Markt, aber man sieht doch ein immer wiederkehrendes Muster. Die US-Regierung nutzt natürlich die Zölle weltweit als Druckmittel auf ihre Handelspartner entsprechend auszuüben,
2: sagt Tim Oechsner, Kapitalmarktstratege der Steubing AG. An den Börsen blieben die neuen Zölle allerdings ein Randthema. Weitaus stärker im Fokus der Anleger, der Ölpreis. Wegen der Eskalation im Irankrieg stieg die Nordseesorte Brent erstmals seit Mai wieder über 100 Dollar je Fass.
4: Und da schauen natürlich die Anleger speziell drauf, weil höhere Ölpreise heißen höhere Inflation, heißen mehr Zinsschritte nach oben bei den Zentralbanken, höhere Anleihenrenditen, Konjunktursorgen und schwache Märkte wären dann entsprechend die Folge bei einem dauerhaft höheren Ölpreis.
2: Inzwischen rechnen die Märkte bis zum Jahresende mit 2 Zinserhöhungen der US-Notenbank. Die erste könnte bereits im September kommen. Der Wind an den Finanzmärkten hat damit binnen weniger Monate komplett gedreht, betont Jens Bies von der Helaba Invest.
5: Am Anfang des Jahres hatten wir noch 2 Zinssenkungen eingepreist. Mittlerweile sind 2 Zinserhöhungen eingepreist. Also sprich, dort sind die Zinserwartungen halt einfach deutlich gestiegen, was die Dollar-Assets wieder attraktiver macht. Und das ist natürlich ein Grund dafür, dass der Dollar auch aufgewertet hat.
2: Der stärkere Dollar und die Aussicht auf höhere Zinsen setzen zugleich Gold unter Druck. Denn das Edelmetall wirft weder Zinsen noch Dividenden ab, so Rohstoffexperte Thomas Benedix von Union Investment.
6: Und wenn jetzt andere als sicher geltende Anlagen, beispielsweise deutsche oder amerikanische Staatsanleihen, höhere Zinsen abwerfen oder die Aussicht auf höhere Zinsen besteht, dann wird Gold aus relativer Sicht weniger attraktiv.
2: Gold ist seit seinem Rekordhoch im Januar um rund 30% gefallen und versucht nun, sich bei 4.000 Dollar zu fangen. Eine Trendwende ist bislang aber nicht in Sicht. Und auch an den Aktienmärkten überwiegen zum Wochenschluss klar die Risiken. Angela Göpfert, ARD-Finanzredaktion Frankfurt.

Das war fast eine Apokalypse. Auf jeden Fall eine Komposition von Hans Zimmer und Klaus Badelt aus dem Jahr 2003. Filmmusik aus dem Film Fluch der Karibik. Wir schauen gleich auf Wetter und Verkehr. Bis dahin Musik von Wolfgang Amadeus Mozart, unter anderem gespielt am Horn von Felix Klieser, der dieses Instrument mit den Füßen spielt, am Pult Ruben Gazarian.

0: Es ist 7:30 Uhr.
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0: Heute viel Sonne, vorübergehend ein paar meist lockere Quell- und Schleierwolken. Es bleibt trocken, Höchstwerte 26 bis 31 Grad. Es weht ein schwacher bis mäßiger Südwestwind. Morgen zum Teil heiter, im Verlauf dann zunehmend bewölkt. Von der Altmark und dem Eichsfeld her allmählich auch Schauer, später örtliche Gewitter. Höchstwerte 25 bis 30 Grad, auffrischender Wind. Am Montag anfangs noch weitere Schauer und Gewitter, dann häufig Sonne und Temperaturrückgang. Der MDR-Verkehrsdienst meldet, die A4 ist zwischen Bad Hersfeld und Friedewald in beiden Richtungen wegen Brückenarbeiten bis morgen früh 5 Uhr gesperrt. Vorsicht auch auf der A14 Richtung Magdeburg. Zwischen Halle Peißen und Halle Tornau liegen Metallteile auf der Straße. Wenn Sie unterwegs sind, wir wünschen Ihnen eine gute und sichere Fahrt.

Mehr mit sakraler Musik und er mochte die Viola da Gamba Musik von ihm, jetzt gespielt vom Ensemble Hesperion 21 unter der Leitung von Jordi Savall.

0: Musik war das von Diego Ortiz. Tief versteckt im Elb-Havelwinkel im nördlichsten Sachsen-Anhalt lebt das kleine Dorf Nizow nahe Havelberg. Einmal im Sommer auch Tage voller klassischer Musik. Die Kammermusikakademie dort besteht seit 8 Jahren. Ins Leben gerufen und geleitet werden sie von Sarah Rilling, der Tochter des bekannten und verstorbenen Dirigenten Helmut Rilling. 8 junge Musiker aus mehreren Ländern hat sie auch in diesem Jahr wieder ausgewählt, die 2 Tage Zeit haben, um ein anspruchsvolles Programm miteinander umzusetzen. Also mit Vorbereitung und Disziplin. Katharina Heckel erzählt uns mehr.
1: So hört sich das an, wenn hochtalentierte junge Streicher zum ersten Mal gemeinsam das Streichquartett Nummer 2 a-Moll Opus 35 von Anton Arensky spielen, einem Schüler von Peter Tschaikowski. Auf diese Klänge hat Sarah Rilling gewartet. Selbst Geigerin hat sie die Kammermusikakademie Nizow vor 8 Jahren ins Leben gerufen.
2: Ich suche lange nach den Stücken. Ein Russe ist es. Der hat gelebt von 1861 bis 1906.
1: Patricia Cordero streichelt die Saiten ihrer Violine. Die Spanierin mit Wohnsitz in Basel ist zum ersten Mal in Nizow. Wie ihre Mitspieler hat sie ein Ziel: mit den anderen jungen Könnern Musik machen, ins Innere der Kompositionen vordringen, sich weiterentwickeln.
3: Es gefällt mir sehr gut. Wir haben nur 2 Tage für alle diese Programme und die Menschen sind tolle Musiker und wir können das machen, weil alle sind sehr prepared, vorbereitet.
1: Das Programm der Kammermusikakademie Nizow ist breit gefächert. Streichquartette und Quintette von Beethoven und Mendelssohn Bartholdy, von Britten und Arensky werden gespielt. Außerdem das anspruchsvolle Streichquartett Nummer 1 von Giorgi Ligeti. Patricia Cordero, zur Seite sitzen junge, hochkarätige Musiker und Musikerinnen. Akademie-Chefin Sarah Rilling hat ihr über Jahrzehnte gewebtes Netzwerk aktiviert und in den sozialen Medien gestöbert, um die passenden Teilnehmer zu finden.
2: Die 5 hohen Streicher kannte ich schon, also die 3 Geigen, die 2 Bratschen und Cello. Da habe ich jetzt 2 eingeladen, die beide Queen Elizabeth Wettbewerb gewonnen haben und beide den 4. Preis, und der eine vor 4 Jahren und der andere jetzt.

0: Der Rest ist Mundpropaganda. Der landschaftlich zu dieser Jahreszeit wirklich bezaubernde Elbhavelwinkel, die Ruhe, das gepflegte Dörfchen Nitzow mit seinen alten Fachwerkhöfen, die familiäre Atmosphäre, die freundlichen Einwohner und die gute Küche bei Rita Spanner, der Mutter der Akademie sozusagen, das alles lockt junge Musiker an. Wobei, sagt Sarah Rilling, um jede Akademie neu gerungen werden muss.
1: Es ist eigentlich immer sehr knapp und wir wissen oft nicht, ob es wirklich stattfindet. Also erst im letzten Moment. Also es gibt tatsächlich auch ein paar von Nitzow, die was spenden. Es gibt ein paar Freunde, die was spenden. Rotary Club und die Banken aus der Gegend hier. Aber wir haben jedes Mal zu kämpfen, dass es überhaupt stattfinden kann.
0: Punktuell bekommt Sarah Rilling für die Kammermusikakademie auch geringe Unterstützung vom Land Sachsen-Anhalt. Aber in der Regel sind es Privatleute und Unternehmer, die klassische Musik lieben und dafür ihr Geld geben. Statt mit auskömmlichen 15.000 steht Rilling meist mit 10.000 oder 12.000 Euro da und bekommt es doch jedes Jahr wieder hin, dass die Kammermusikakademie öffnen kann. Es ist ihr einfach wichtig, gute, junge Musiker aus vieler Herren Länder im ruhigen Nitzow zusammenzubringen, indem man sich so gut auf sich und die Musik konzentrieren kann. Und natürlich geht es um Kammermusik, aber es geht auch um Verständigung und Verständnis. Alexei, der Ukrainer, sagt:
2: Puh, das ist eine schwierige Sache. Die Nogashach haben, sie kommt aus Israel. Ich frage nur eine Sache von ihr. Wie ist deine Familie? Und das war's. Wenn es alles in Ordnung ist, dann ist alles in Ordnung.
0: Alexis Familie ist in Ordnung. Sie ist aus der Heimatstadt Kharkiv geflüchtet, nach Spanien. Auch für sie spielt er an diesem Tag in der Dorfkirche von Nitzow im Elbhavelwinkel.
3: Und es gibt heute gleich zwei Möglichkeiten, diese besonderen Konzerte auch zu erleben. Nämlich zum einen bei der öffentlichen Generalprobe ab 11 Uhr oder beim Abschlusskonzert um 18 Uhr. Beides jeweils in der Kirche. Der Eintritt ist frei, aber Sie ahnen, Spenden sind sehr willkommen, um die nächste Kammermusikakademie in Nitzow auch möglich zu machen. Jetzt Musik von Max Bruch, gespielt von den Bamberger Symphonikern.

Musik war das von Max Bruch, gespielt von den Bamberger Symphonikern. Wir haben gleich die Classic News. Bis dahin Musik von Ludwig van Beethoven.

0: Aus den 6 Bagatellen für Klavier Opus 126 war das die Nummer 5 von Ludwig van Beethoven. Und dass Bayreuth im kommenden Jahr 2027 einen Parsifal plant mit Thielemann am Pult und Neo Rauch aus Leipzig, der für das Bühnenbild zuständig sein wird, ist nur eine der Classic News.
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0: Die belarussische Musikerin und Bürgerrechtlerin Maria Kolesnikova wird am Sonntag die Festrede zur Eröffnung der Salzburger Festspiele halten. Kolesnikova saß wegen ihres Engagements gegen das belarussische Regime des Diktators Lukaschenko 5 Jahre lang in Haft. Die 44-Jährige hatte sich 2020 im Vorfeld der Präsidentschaftswahl in Belarus gegen den regierenden Lukaschenko engagiert, nach dessen Wiederwahl gab sie die Gründung einer neuen Partei bekannt. Kurz darauf wurde sie verhaftet, zu 11 Jahren Haft verurteilt. Ende des letzten Jahres wurde sie nach diplomatischen Verhandlungen begnadigt und des Landes verwiesen. Sie lebt derzeit in Deutschland. Der Festakt findet morgen um 11 Uhr in der Felsenreitschule statt. Das Musikprogramm mit dem Mozarteum-Orchester leitet der belarussische Dirigent Vitali Alexienjuk. Der 35-Jährige kam 2015 zum Studium nach Weimar, damit nach Deutschland, und ist seit 2024 Chefdirigent der Deutschen Oper am Rhein. Er engagiert sich ebenfalls für die belarussische Opposition. Stefan Weselka beendet seine Tätigkeit als Generalmusikdirektor am Staatstheater Regensburg auf eigenen Wunsch zum Ende der Spielzeit 2026/27. Weselka möchte sich demnach künftig auf seine internationale Karriere konzentrieren. Seit seinem Amtsantritt 2023 hat er das Profil des Philharmonischen Orchesters Regensburg maßgeblich geprägt. Aufnahmen mit dem Orchester schafften es auf die Bestenliste des Preises der deutschen Schallplattenkritik. Außerdem wurde das Staatstheater Regensburg unter Weselka mit 2 Opernfröschen von BR Klassik und dem Titel Opernhaus des Jahres beim Opera Award ausgezeichnet. Die Stelle des GMD soll nun in einem Findungsverfahren neu besetzt werden. Und der Liedpianist Gerold Huber wurde mit dem Bundesverdienstkreuz ausgezeichnet. Huber zählt zu den international renommiertesten Liedpianisten seiner Generation. Gemeinsam mit seinem langjährigen Liedpartner Christian Gerhaher prägt er seit Jahrzehnten die internationale Liedkunst. Als Professor an der Hochschule für Musik und Theater München engagiert er sich zudem für die Förderung des musikalischen Nachwuchses.
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2: Um 8 Uhr mit Claudia Leonard. Die Waldbrände in Frankreich und Spanien nehmen immer dramatischere Ausmaße an. Nach Angaben der Behörden wurden im Südwesten Frankreichs bisher mehr als 140.000 Menschen in Sicherheit gebracht, darunter viele Urlauber. Frankreichs Innenminister Laurent Nunez erklärte, nie zuvor habe es Brände dieses Ausmaßes gegeben. Man werde alles tun, um die Stadt Bordeaux zu schützen. In Spanien mussten allein im Raum Madrid rund 25.000 Menschen ihre Wohnungen verlassen. Der Katastrophenschutz erklärte, die Großfeuer seien wegen des starken Windes derzeit nicht zu löschen. Die von Saudi-Arabien geführte Militärkoalition hat Luftangriffe auf den Jemen geflogen. Ziel waren einem Sprecher zufolge Stellungen der mit dem Iran verbündeten Houthi-Milizen. Diese drohten mit Vergeltung. Die Houthis hatten zuvor ein saudisches Schiff im Roten Meer attackiert. Die Houthis hatten angekündigt, die Meerenge zwischen dem Roten Meer und dem Golf von Aden zu blockieren. Das ist nach der Straße von Hormus der zweite Seeweg für Saudi-Arabien. US-Präsident Donald Trump hat der EU wegen einer Wettbewerbsstrafe gegen den Google-Konzern mit Vergeltung gedroht. Trump erklärte, die EU raube amerikanische Unternehmen aus. Dafür werde sie einen sehr hohen Preis zahlen müssen. Er drohte mit einem so wörtlich erheblichen Zoll auf Einfuhren aus der EU. Die EU hatte gegen Google eine Rekordstrafe von 890 Millionen Euro verhängt, weil das Unternehmen mit seiner Suchmaschine und dem Google Play Store Wettbewerbsregeln verletzt habe. Der Chefankläger des Internationalen Strafgerichtshofs Karim Khan ist entlassen worden. Die Vertragsstaaten des Weltstrafgerichts in Den Haag stimmten mehrheitlich für die Amtsenthebung. Hintergrund ist eine Missbrauchsaffäre. Eine frühere Mitarbeiterin hatte dem britischen Juristen sexuelle Übergriffe vorgeworfen. Khan war deshalb im Juni bereits suspendiert worden. Er weist die Vorwürfe zurück. Khan hatte unter anderem einen Haftbefehl gegen Israels Ministerpräsident Benjamin Netanyahu wegen mutmaßlicher Verbrechen im Gazakrieg beantragt. Das Deutsche Institut für Urbanistik fordert, Hitzeaktionspläne für Kommunen zur Pflicht zu machen. Klimaexperte Moritz Ochsmann sagte dem MDR, das Problem sei, dass die Hitzeplanung derzeit freiwillig sei. Erst wenn es eine Pflichtaufgabe werde, gebe es finanzielle Unterstützung. Trotzdem könnten Kommunen auch ohne Plan einzelne Maßnahmen zum Hitzeschutz ergreifen. Das waren die Nachrichten. Das Wetter mit den Temperaturen um 7 Uhr. Auf dem Brocken leicht bewölkt 12 Grad, Chemnitz wolkenlos 16, Dresden fast wolkenlos 13 Grad, Eisenach leicht bewölkt 11, Erfurt leicht bewölkt 12 Grad, Fichtelberg wolkenlos 12, Gera fast wolkenlos 13 Grad, Görlitz leicht bewölkt 16, Halle 10, Leipzig leicht bewölkt 13 Grad, Magdeburg wolkenlos 15 und Meiningen wolkenlos 12 Grad. Heute viel Sonne, vorübergehend ein paar meist lockere Quell- und Schleierwolken und trocken, Höchstwerte 26 bis 31 Grad. Morgen zum Teil heiter, im Verlauf zunehmend bewölkt und von Altmark und Eichsfeld her allmählich Schauer, später örtlich Gewitter, Höchstwerte 25 bis 30 Grad. Am Montag anfangs noch weitere Schauer und Gewitter, dann häufiger Sonne und Temperaturrückgang. MDR Verkehrsdienst. Die A4 ist zwischen Bad Hersfeld und Friedewald in beiden Richtungen wegen Brückenarbeiten bis morgen früh gesperrt. Soweit der MDR Verkehrsdienst. Es ist 8:04 Uhr.
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3: Und dazu begrüßt Sie alle auch an dieser Stunde sehr herzlich Blanka Weber am Mikrofon mit Musik von Richard Wagner aus dem Tannhäuser und dem Sängerkrieg auf der Wartburg, gespielt vom Ensemble German Brass.

Das Ensemble German Brass war das mit Musik von Richard Wagner und natürlich ganz im Zeichen von Bayreuth. Der großen Festveranstaltung und dem großen Opening geht es auch in dieser Stunde, vor allem auch heute Abend bei uns im Programm. Dazu mehr in den nächsten Minuten. Außerdem haben wir in dieser Stunde die Feuilletons des Tages und Musik jetzt für Klavier von Sergei Prokofjew.

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1: Und da blicken wir natürlich auf den Abend hier bei uns. Der steht ganz im Zeichen von Bayreuth. 1876 gehen sie erstmals über die Bühne, die Bayreuther Festspiele. Und weil das genau 150 Jahre her ist, wird auf dem grünen Hügel noch mehr als sonst gefeiert. Beethovens 9., die berühmteste Chorsinfonie, hat Wagner so wichtige Impulse gegeben, dass er sie zur Grundsteinlegung der Festspiele aufgeführt hat. Zu besonderen Anlässen wird seither auch in Bayreuth Freude, schöner Götterfunken gesungen, wie jetzt im Jubiläumsfestakt unter der Leitung von Christian Thielemann. Auch wenn er schon regelmäßig bei den Festspielen zu Gast war, erfüllt ihn jede Einladung nach Bayreuth doch mit Ehrfurcht, erzählt er uns.
2: Eine gewisse Art von Demut, dass man dabei sein darf. Da steigt einem ja nichts irgendwie zu hoch in den Kopf, denn das Programm ist anspruchsvoll. Man muss sich die Kräfte gut einteilen. Und eine 9. Symphonie wird ja auch nicht alle Tage gespielt. Die 9. hat man ja hier immer zu besonderen Anlässen gespielt, bei Jubiläen oder Jahrestagen. Und da darf ich mich einreihen in doch eine Galerie von sehr berühmten Kollegen. Und da guckt man schon hin, ja. Ich bin ja dieses Jahr, glaube ich, im 26. Jahr hier, ja, insgesamt. Und habe schon 189 Aufführungen dirigiert.
1: Das war Christian Thielemann. Er dirigiert heute Abend ein weiteres Mal im Festspielhaus in Bayreuth. Zu hören sind beim Festakt heute Abend neben Beethovens 9. Sinfonie mit dem Festspielorchester und Chor die Sopranistin Elsa van den Hever, die Altistin Christa Meyer, Klaus Florian Vogt, Georg Zeppenfeld Bass. Und natürlich sind mit dem Vorspiel aus die Meistersinger von Nürnberg und dem Einzug der Gäste aus Tannhäuser auch zwei Werke aus der Feder Richard Wagners zu hören. Heute Abend zeitversetzt ab 20 Uhr im ARD Radio Festival. Im Anschluss blicken Bettina Volksdorf und Bernd Künzig bis 23 Uhr mit Gesprächen, Interviews und Musik auf dieses Festspieljubiläum. Unter dem Motto "Weißt du, wie das wird? 150 Jahre Bayreuther Festspiele." Und wenn Sie jetzt denken, dass in diesem Festspielhaus immer wieder die gleichen Opern erklingen, so ist das zum 150. Geburtstag anders. Erstmals wird also am Sonntag Rienzi in Szene gesetzt. Wir haben schon darüber berichtet. Das einst umjubelte Erfolgsstück kommt damit auf den Prüfstand, denn Wagner selbst hielt es für keineswegs Bayreuth-würdig. Die Regisseurinnen Alexandra Cimeredi und Magdolna Parditka geben mit dieser Premiere ihren Einstand in Bayreuth. Die US-amerikanische Dirigentin Nathalie Stutzmann war in den letzten Jahren immer wieder in Bayreuth zu Gast. Sie ist überzeugt, dass Rienzi bei der Premiere, bei diesen Festspielen durchaus überzeugen kann, erzählt sie.
3: Ich denke, das ist ein Meisterwerk. Es ist ein sehr, sehr emotionaler Moment mit viel Freude, diese unglaublich riesigen, große Arbeit zu machen mit den Musikanten, mit den Sängern, mit den Chores, mit dem Regisseur. Es war unglaublich intensive Wochen zusammen. Ich denke, es wird ein ganz großes Event sein, weil die Musik ist wirklich sehr schön.
1: Nathalie Stutzmann dirigiert morgen die Premiere von Wagners Oper Rienzi. BR Klassik überträgt die Premiere live im ARD Radio Festival sowie im Video Livestream. Ab 15 Uhr gibt es zudem ein aktuelles Festspielmagazin und im Anschluss an die Vorstellung eine Runde, die sozusagen den Abend auswertet. Musik jetzt, Sie ahnen es, von Richard Wagner aus Das Rheingold.

Musik aus dem Rheingold von Richard Wagner. Jetzt gespielt vom Kammerorchester Zürich. Eine Komposition von Christoph Willibald Gluck, der Furientanz aus der Oper Orpheus und Eurydike.

Aus Orpheus und Eurydike von Christoph Willibald Gluck war das, Musik gespielt vom Kammerorchester Zürich. Wir schauen gleich auf Wetter und Verkehr, bis dahin gespielt vom Mozarteumorchester Salzburg, Musik von Johann Baptist van Hall, am Fagott Sophie Derbo.

0: Es ist 8:30 Uhr.
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0: Heute viel Sonne, vorübergehend auch ein paar meist lockere Quell- und Schleierwolken. Es bleibt trocken, Höchstwerte 26 bis 31 Grad, schwacher bis mäßiger Südwestwind. In der Nacht neben Auflockerungen auch einige Wolkenfelder, meist trocken, Tiefstwerte 16 bis 12 Grad. Morgen zum Teil heiter, im Verlauf zunehmend bewölkt und von der Altmark und dem Eichsfeld her allmählich Schauer, später örtliche Gewitter, Höchstwerte 25 bis 30 Grad, es wird ein auffrischender Wind. Am Montag anfangs noch weitere Schauer und Gewitter, dann häufiger Sonne, Temperaturrückgang. Der MDR-Verkehrsdienst meldet, die A4 ist zwischen Bad Hersfeld und Friedewald in beiden Richtungen wegen Brückenarbeiten bis morgen früh gesperrt. Wenn Sie unterwegs sind, wir wünschen Ihnen eine gute und sichere Fahrt.
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Das London Symphony Orchestra war das unter der Leitung von Leonard Bernstein mit einer Komposition von ihm, nämlich der Ouvertüre aus dem Musical Candide. Wir schauen gleich in die Feuilletons des Tages. Bis dahin Musik von Karl Frühling an der Klarinette Daniel Ottensammer.

0: Aus dem galizischen Lemberg stammte jener Komponist Karl Frühling, der uns dieses Trio hinterlassen hat. Er wurde später ein sehr bekannter österreichischer Komponist und auch Pianist.
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0: Und den Blick in die Feuilletons hat Ellen Schweder für uns zusammengestellt.
2: In den Feuilletons heute Erinnerungen an Roland Korn, der Ostmoderne, so würdigen sie den letzten Chefarchitekten von Ost-Berlin. Korn gestaltete das Haus des Reisens am Alexanderplatz, das Hotelhochhaus dort und das frühere Staatsratsgebäude der DDR. In seine lange Ägide fielen auch viele Plattenbauten in Marzahn und Hellersdorf. Beim Nikolaiviertel allerdings meint heute die Süddeutsche Zeitung, da postmodernisierte er seine Moderne gleich selbst. Jetzt ist Roland Korn 96-jährig in Gera gestorben. Beim Thema Leihmutterschaft sind viele Zeitungen inzwischen dazu übergegangen, das unabhängig von der Causa Spahn zu betrachten. Die NZZ, die Neue Züricher Zeitung, bietet heute einen Überblick zum Pro und Contra. Eine legalisierte Leihmutterschaft, heißt es da als Pro-Argument, könne den sogenannten Fortpflanzungstourismus bremsen. Für ihre Kritiker dagegen sei sie mindestens die Ausbeutung einer finanziellen Notlage, wenn nicht gar Menschenhandel. Was aus dem Artikel deutlich wird, die Gesetzeslage in Sachen Leihmutterschaft ist erstaunlich unübersichtlich. In Deutschland und in der Schweiz zwar verboten, wird sie aber eben geduldet, wenn sie im Ausland vorgenommen wird, und da sind die Einhaltung irgendwelcher Standards kaum überprüfbar. Auf fehlende Standards und rechtliche Rahmen weist heute auch die Frankfurter Allgemeine Zeitung hin, und zwar in Bezug auf die Kulturförderung in Deutschland. In einem meinungsstarken Feuilletonbeitrag, der von ins Amt gespülten Amateuren spricht, gemeint sind Kulturstaatsminister Wolfram Weimer und Joe Cialo, der ehemalige Berliner Kultursenator. Und dieser Artikel fragt, wie die Kultur am besten zu schützen sei vor der, Zitat, Demolierung einer bis dato unabhängigen und staatsfernen, an fachlichen Standards und künstlerischer Qualität ausgerichteten öffentlichen Kulturförderung. Helfen würde laut FAZ eine gesetzliche Verankerung der Förderung von Kunst, resilienter gegen Missbrauch auch durch antidemokratische Kräfte. Es ist jedenfalls kein Zufall, heißt es hier abschließend, dass sich mit Sachsen-Anhalt jüngst das vierte von 16 Bundesländern ein Kulturfördergesetz gegeben hat, so der Wink mit dem Zaunpfahl heute in der FAZ. Die Welt lässt unterdessen den Kulturstaatsminister selbst zu Wort kommen. Projekte, die ihn gerade beschäftigen, sind die Idee eines europäischen TikToks und einer deutschen National.

0: National Portrait Gallery. Hauptsächlich aber erklärt Weimer seine Sicht auf die Großwetterlage. Kulturfragen seien politischer geworden. Er spricht vom Wokismus auf der einen und Nationalismus auf der anderen Seite als Ausdruck derselben Entwicklung. Und zur Kulturförderung? Ich beobachte, dass kulturelle Freiheit heute von linker Seite zuweilen mit möglichst umfangreicher staatlicher Finanzierung gleichgesetzt wird. Das halte ich für einen Irrtum. Mit der massiven Kritik an seiner Person behauptet Weimar klarzukommen. Er sagt, ich erfahre viel Rückhalt aus dem breiten bürgerlichen Milieu weit über die Union hinaus. Rückhalt und Anklang findet nach wie vor auch Uwe Steimle. Seine nächsten Tourneetermine, größtenteils ausverkauft, liest man heute in der LVZ und den Dresdner Neuesten Nachrichten. Ganzseitig behandeln die beiden Blätter, was sie als Geschichte einer Radikalisierung beschreiben, fangen an mit den 1990er Jahren, als, so der Text, Hunderttausende die Arbeit und die Orientierung verloren. Steimle schuf damals die Kunstfigur Günther Zieschong, früher Brigadeoffizier und nun zum Hausmeister degradiert, und der erzählte im breiten Sächsisch gern Anekdoten aus der DDR-Zeit. Von ersten Querelen 2009 über den wunderbaren Spielfilm Sushi in Suhl bis zu Steimles Welt folgen die Blätter seinem Weg. Die Beobachtung? Unter dem Gelächter des Fernsehpublikums habe sich Steimle verwandelt in eben jenen Wut-Ossi, der zu diesem Zeitpunkt schon bei Pegida mitmarschierte. Dann der Zwist mit dem MDR, weitere Ausfälle, nun Steimles AfD-Auftritt mit Gewaltfantasien gegen den Bundeskanzler. Man liest das alles, bleibt ratlos und am Ende wird eine Veranstalterin, die Steimle gebucht hat, zitiert mit dem Satz: Die Leute wollen ihn hören.
1: 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Soweit der Blick in die Feuilletons des Tages, zusammengestellt von Ellen Schweder. Jetzt am Klavier für uns Kit Armstrong mit Musik von William Byrd.

0: Die Kiew-Virtuosi waren hier zu hören mit Musik von Alexei Shaw.
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0: Und da hören wir jetzt den MDR-Rundfunkchor gemeinsam mit dem Leipziger Hornquartett. Es wird musiziert, Musik von Robert Schumann, bearbeitet in dem Fall. Der Titel Im Walde, bearbeitet für Männerchor und vier Waldhörner.

Unter der Leitung von Howard Amen war das der MDR-Rundfunkchor, der Männerchor aus Romanzen und Balladen von Robert Schumann war das im Walde. In der kommenden Stunde widmen wir uns unter anderem in unserem Blick in die Geschichte einer Frau, nämlich Charlotte von Kalb. Wer sie war, was sie so besonders machte und was das Ganze mit Friedrich Schiller zu tun hatte, dazu mehr bei uns. Außerdem viel Musik und auch nochmal eine Frage, was ist da eigentlich los? Derzeit Jubel, Trubel, Heiterkeit oder vielleicht doch eher eine leicht gestörte Heiterkeit? Wir fragen nach, wie ist das in Bayreuth? Mehr dazu in der nächsten Stunde. Bis zu den Nachrichtenmusik von Joseph Haydn, gespielt vom Tonkünstlerorchester Niederösterreich.

0: 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Doch da bewegt sich etwas im Unterholz. 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
3: Um 9 Uhr mit Claudia Leonard. Die Waldbrände in Frankreich und Spanien nehmen immer dramatischere Ausmaße an. Nach Angaben der Behörden wurden im Südwesten Frankreichs bisher mehr als 140.000 Menschen in Sicherheit gebracht, darunter viele Urlauber. Frankreichs Innenminister Laurent Nunez erklärte, nie zuvor habe es Brände dieses Ausmaßes gegeben. Man werde alles tun, um die Stadt Bordeaux zu schützen. In Spanien mussten allein im Raum Madrid rund 25.000 Menschen ihre Wohnungen verlassen. Der Katastrophenschutz erklärte, die Großfeuer seien wegen des starken Windes derzeit nicht zu löschen. Die von Saudi-Arabien geführte Militärkoalition hat Luftangriffe auf den Jemen geflogen. Ziel waren einem Sprecher zufolge Stellungen der mit dem Iran verbündeten Houthi-Milizen. Diese drohten mit Vergeltung. Die Houthis hatten zuvor ein saudisches Schiff im Roten Meer attackiert. Die Houthis hatten angekündigt, die Meerenge zwischen dem Roten Meer und dem Golf von Aden zu blockieren. Das ist nach der Straße von Hormus der zweite Seeweg für Saudi-Arabien. US-Präsident Donald Trump hat der EU wegen einer Wettbewerbsstrafe gegen den Google-Konzern mit Vergeltung gedroht. Trump erklärte, die EU raube amerikanische Unternehmen aus. Dafür werde sie einen sehr hohen Preis zahlen müssen. Er drohte mit einem, so wörtlich, erheblichen Zoll auf Einfuhren aus der EU. Die EU hatte gegen Google eine Rekordstrafe von 890 Millionen Euro verhängt, weil das Unternehmen mit seiner Suchmaschine und den Google Play Store Wettbewerbsregeln verletzt habe. Der Chefankläger des Internationalen Strafgerichtshofs Karim Khan ist entlassen worden. Die Vertragsstaaten des Weltstrafgerichts in Den Haag stimmten mehrheitlich für die Amtsenthebung. Hintergrund ist eine Missbrauchsaffäre. Eine frühere Mitarbeiterin hatte dem britischen Juristen sexuelle Übergriffe vorgeworfen. Khan war deshalb im Juni bereits suspendiert worden. Er weist die Vorwürfe zurück. Khan hatte unter anderem einen Haftbefehl gegen Israels Ministerpräsident Benjamin Netanyahu wegen mutmaßlicher Verbrechen im Gazakrieg beantragt. Das Deutsche Institut für Urbanistik fordert, Hitzeaktionspläne für Kommunen zur Pflicht zu machen. Klimaexperte Moritz Ochsmann sagte dem MDR, das Problem sei, dass die Hitzeplanung derzeit freiwillig sei. Erst wenn es eine Pflichtaufgabe werde, gäbe es finanzielle Unterstützung. Trotzdem könnten Kommunen auch ohne Plan einzelne Maßnahmen zum Hitzeschutz ergreifen. Das waren die Nachrichten. Das Wetter mit den Temperaturen um 8 Uhr. Auf dem Brocken fast wolkenlos 13 Grad, Chemnitz leicht bewölkt 19, Dresden wolkenlos 16 Grad, Eisenach leicht bewölkt 14, Erfurt leicht bewölkt 17 Grad, Fechtelberg wolkenlos 13, Gera fast wolkenlos 16 Grad, Görlitz wolkenlos 18, Halle 15, Leipzig wolkenlos 17 Grad, Magdeburg wolkenlos 17 und Meiningen wolkenlos 16 Grad. Heute viel Sonne, trocken 26 bis 31 Grad, in der Nacht einige Wolkenfelder, meist trocken, 16 bis 12 Grad. Morgen zum Teil heiter, von Nordwesten her allmählich Schauer, später Gewitter, 25 bis 30 Grad. MDR Verkehrsdienst. A2 Richtung Berlin zwischen Allerengersleben und Eilsleben stockender Verkehr. Es dauert 10 Minuten länger. Die A4 ist zwischen Bad Hersfeld und Friedewald in beiden Richtungen wegen Brückenarbeiten bis morgen früh gesperrt. A38 Richtung Göttingen zwischen Querfurt und Eisleben. Stau und stockender Verkehr durch ein brennendes Fahrzeug. Hier dauert es eine Viertelstunde länger. In der Gegenrichtung auch Stau. Auf der B246 zwischen Oschersleben und Andersleben Stau durch ein eine Motorsportveranstaltung. Hier brauchen Sie 20 Minuten länger. Soweit der MDR-Verkehrsdienst. Es ist 9.04 Uhr.
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4: Dazu begrüßt sie auch in dieser Stunde sehr herzlich Blanka Weber mit Musik von Vincenzo Bellini.

Aus der Oper Die Puritaner war das Musik von Vincenzo Bellini, der neben Rossini und Donizetti zu den bekannten italienischen Opernkomponisten seiner Zeit zählte und nur 34 Jahre alt wurde. Hier seine Musik gespielt von der Dresdner Philharmonie. In dieser Stunde schauen wir unter anderem zu einer faszinierenden Frau, die eigentlich fast vergessen scheint. Ihr Name Charlotte von Kalb. Woher sie stammt, was es mit ihr auf sich hatte und warum sie auch so verehrt wurde, unter anderem von Friedrich Schiller. Dazu mehr in dieser Stunde, in unserem Blick in die Geschichte. Viel Musik haben wir auch, unter anderem jetzt von François Couperin. Er war ein begeisterter französischer Cembalist, aber auch Organist und natürlich Komponist. Für Cembalo hat er 52 Stücke unter anderem komponiert und daraus hören wir jetzt aus einem dieser Teile die Nummer 5.

0: Musik war das aus dem 17. Jahrhundert oder Anfang des 18. Jahrhunderts, komponiert von François Couperin.
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0: Über Bayreuth haben wir auch hier in Klassik am Morgen auch heute schon ausführlich berichtet. Die Stadt Bayreuth feiert großes Jubiläum, Eröffnung und wie immer der rote Teppich mit dem Who is Who. Das findet heute Abend statt auf dem Programm im Jubiläumsjahr. Unter anderem Beethovens 9. Sinfonie, aber auch vieles andere, was es in der Stadt und drumherum zu erleben gibt. Und ein bisschen ist ja auch immer vom Wagner-Wahnsinn die Rede, was es damit auf sich hat und wie das die Reporterin Christina Kreuzer empfindet, das hören wir jetzt.
2: Groß und freudig.
3: Ja, eine gewisse Art von Demut, dass man dabei sein darf.
2: Die Bayreuther Richard-Wagner-Festspiele feiern ihr 150-jähriges Bestehen. Und das zum Auftakt am Abend mit einem Festakt. Über den roten Teppich wird überwiegend Prominenz aus Bundes- und Landespolitik schreiten, angeführt von Bundeskanzler Friedrich Merz. Es wird für die Gäste diesmal aber kein, wie für Bayreuth eigentlich üblich, langer Opernabend. Denn zu hören sein wird das einzige Nicht-Wagner-Werk, das jemals im Festspielhaus gespielt wurde. Es hat den Komponisten wie kein anderes geprägt und inspiriert: Beethovens 9. Sinfonie. Grundsteinlegung seines Festspielhauses 1872 dirigierte Wagner das Werk selbst, damals noch im markgräflichen Opernhaus. Zum Jubiläum übernimmt das Dirigat Christian Thielemann.
3: Eine 9. Sinfonie wird ja auch nicht alle Tage gespielt. Die letzte habe ich ja auch schon hier gemacht, vor 25 Jahren. Dieses Mal trifft es mich sozusagen wieder. Das ist auch etwas ungewöhnlich.
2: Festspielchefin, Bundeskanzler und der bayerische Ministerpräsident werden Grußworte sprechen. Die Festrede hält Wagners Urenkelin, die Kulturwissenschaftlerin Nike Wagner.
4: Frieda Leider.
5: Paul Rempt.
6: Karl August Neumann.
7: Hugo Löwenthal. Tod KZ Majdanek. Orchester Violine.
2: Es wird nicht nur gefeiert in Bayreuth, auch der kritische Blick und die Auseinandersetzung mit der eigenen Geschichte gehören zum Jubiläum dazu. Wagner selbst äußerte sich immer wieder antisemitisch, später waren die Festspiele eng verflochten mit dem Nationalsozialismus. Bei einer Gedenkveranstaltung mit dem jüdischen Publizisten Michel Friedmann als Redner am Sonntag und mit der Ausstellung Verstummte Stimmen, für die die Stadt Bayreuth die Trägerschaft übernommen hat, will man an jüdische Künstler und Künstlerinnen erinnern, die durch das NS-Regime an deutschen Opernhäusern verfolgt wurden. Dazu der Oberbürgermeister der Stadt, Andreas Zippel.
8: Hier in Bayreuth müssen wir uns ja mit der Vergangenheit auf jeden Fall auseinandersetzen, das immer wieder aufarbeiten, das auch in Erinnerung halten und Konsequenzen für die Zukunft zu ziehen. Gerade in der heutigen Zeit ist es ja umso wichtiger, nicht zu vergessen, was damals passiert ist.
2: Die Ausstellung wurde in den vergangenen Jahren digital erweitert. Insgesamt 6 Opernhäuser bundesweit sind daran beteiligt.
9: Natürlich ist für uns aus künstlerischer Sicht natürlich auch der Rienzi die Premiere des Jahres,
2: sagt Festspielleiterin Katharina Wagner. Es ist das Frühwerk des Komponisten und wird nur in dieser Saison in Bayreuth zu sehen sein. Rienzi eröffnet morgen die Festspielzeit und beendet sie auch wieder am 26. August. Aus Bayreuth, Christina Kreuzer.
0: Die uns mitgenommen hat in die Stimmung, aber auch in die Stimmungen. Es ist also ordentlich was los und ein bisschen blickt man in Bayreuth auch schon nach vorn, nämlich ins nächste Jahr. Es soll künftig immer 2 Neuproduktionen geben auf dem grünen Hügel. Mehr Geld habe man nicht, aber die Bayreuther Festspiele setzen im kommenden Jahr auf ein bewährtes Team, nämlich den Künstler Neo Rauch und den Dirigenten Christian Thielemann. Eine neue Inszenierung werden beide auf den Weg bringen, und zwar die Wagner-Oper Parsifal. Das teilte die Festspielchefin Katharina Wagner mit. Thielemann und Rauch hatten bereits in der gefeierten Lohengrin-Produktion zusammengearbeitet, die von 2018 bis 2025 auf dem Grünen Hügel lief. Rauch hatte damals schon das Bühnenbild entworfen, und wie damals soll auch beim Parsifal seine Frau Rosa Loy wieder mit dabei sein. Das zum Ausblick. Jetzt die Musik. Wir hören eine historische Aufnahme mit dem Orchester der Bayreuther Festspiele am Pult. Herbert von Karajan aus Die Meistersinger von Nürnberg.

Aus die Meistersinger von Nürnberg war das eine historische Aufnahme. Sie haben es gehört, aus dem Jahr 1951, ganz konkret vom 27.07.51 am Pult Herbert von Karajan hier mit dem Orchester der Bayreuther Festspiele. Walter von Stolzin gesungen von Hans Hopf. Jetzt andere Musik. Ein Trio von Johann Nepomuk Hummel, der in Pressburg geboren wurde, in Weimar 1837, starb, ein österreichischer Komponist und Pianist war und vielleicht hat auch viel Talent in ihm geweckt. Wolfgang Amadeus Mozart, denn er nahm den jungen und begabten Johann Nepomuk in seinem Haushalt auf und gab ihm auch kostenlos Unterricht. Musik also jetzt von jenem Johann Nepomuk Hummel.

Trio Parnassos spielte hier Musik von Johann Nepomuk Hummel, nämlich das Rondo aus dem Trio Nummer 4 G-Dur Opus 65. Wir schauen gleich auf Wetter und Verkehr. Bis dahin Musik von Giovanni Paisiello aus seinem Konzert für Mandoline, Streicher und Basso Continuo in C-Dur. Er war damals fast berühmter als Mozart, heißt es. Und heute kennen ihn fast nur noch Opernliebhaber. Von seinen 100 Opern werden gerade noch 10 Werke aufgeführt, aber seinerzeit waren es wahre Straßenfeger. Also jetzt nimmt er uns mit in die Zeit der neapolitanischen Schule mitten in das 19. Jahrhundert. Musik von Giovanni Paisiello.

0: Es ist 9:30 Uhr.
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0: Heute viel Sonne, vorübergehend ein paar meist lockere Quell- und Schleierwolken. Es bleibt trocken. Höchstwerte 26 bis 31 Grad. Es wird ein schwacher bis mäßiger Südwestwind. In der Nacht etwas Auflockerungen, aber es gibt auch Wolkenfelder. Meist bleibt es trocken. Tiefstwerte 16 bis 12 Grad. Morgen dann heiter. Im Verlauf zunehmend bewölkt, von der Altmark und dem Eichsfeld her allmählich Schauer. Später auch örtliche Gewitter. Höchstwerte 25 bis 30 Grad, ein auffrischender Wind. Am Montag anfangs noch weitere Schauer und Gewitter, dann häufiger auch die Sonne und es gibt einen leichten Temperaturrückgang. Der MDR-Verkehrsdienst meldet A2 Richtung Berlin zwischen Alleringsleben und Eilsleben Stau und stockender Verkehr. Die A4 ist zwischen Bad Hersfeld und Friedewald in beiden Richtungen wegen Brückenarbeiten bis morgen früh gesperrt. A17 Richtung Dresden zwischen Grenzübergang Breitenau-Schönwald und Bad Gottleuber Stau und stockender Verkehr. Die A38 ist zwischen Querfurt und Eilsleben in beiden Richtungen wegen Löscharbeiten gesperrt. Auf der B246 zwischen Klein-Oschersleben und Oschersleben gibt es Stau durch eine Motorsportveranstaltung. Wenn Sie unterwegs sind, wir wünschen Ihnen eine gute und sichere Fahrt.
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1: Man stelle sich vor, Schillers Liebesleben um 1789 wäre in einem sozialen Netzwerk publik geworden. Beziehungsstatus, es ist kompliziert. Man hätte Fotos eingestellt, die den Dichter mit gleich zwei Damen zeigen, zwei Schwestern inmitten duftender Rudolstädter Sommerwiesen. Einer dritten wäre dabei vermutlich das Herz gefroren. Auch sie war mit Schiller befreundet, eng, intim wohl auch. Immerhin hatte er aus Weimar geschrieben: Mein Verhältnis mit Charlotte fängt an, hier ziemlich laut zu werden. Gemeint ist Charlotte von Kalb. Eine besondere Frau ihrer Zeit, um einiges voraus, heißt es. Schiller, Jean-Paul, Fichte, Hufeland, Wieland, Herder und Goethe schätzten sie als geistreiche Freundin. Ihre Schriften, ein Roman und weitere kleine Werke sind längst vergessen. Doch ihr Name fehlt in kaum einer deutschen Literaturgeschichte. Vor 265 Jahren wurde Charlotte von Kalb im thüringischen Waltershausen geboren, am 25. Juli 1761. Der Blick in die Geschichte von Sven Hecker.
2: Frau von Kalb ist von allen Frauen, die ich je gekannt habe, die geistvollste. Ihr Geist hat wirklich Flügel, mit denen sie sich in jedem beliebigen Augenblick, unter allen Umständen, in allen

0: alle Höhen schwingen kann.
1: Dies schreibt ihre Zeitgenossin Rahel Levin über Charlotte von Kalb, in jedem Fall eine Frau, die Eindruck gemacht hat. Mit dem Geist in alle Höhen, doch auch die Tiefen lernt Charlotte schon als Kind kennen. 1761 wird sie in ein reiches fränkisches Adelsgeschlecht hineingeboren, doch, so vermerkt die allgemeine deutsche Biografie,
2: von Geburt an ist Charlotte mit einer empfindlichen Sehschwäche behaftet, muss auch schon früh fühlen, dass sie anstelle eines erwarteten Knaben eine unwillkommene Tochter ist. 1768 verliert sie den Vater, ein Jahr darauf die Mutter.
1: Charlotte wird durch Verwandtenhäuser gereicht, regelmäßige Bildung gibt es kaum, zu Hause fühlt sie sich selten oder nur in sich selbst. Freude findet sie früh an Literatur und geistreichen Gesprächen. Als der einzige, von ihr geliebte Bruder stirbt, gerät der Familienbesitz in Gefahr. Nur Männer dürfen ihn erben. Flugs verheiratet der Vormund Charlottes Schwester mit dem ehemaligen Weimarer Kammerpräsidenten von Kalb. Sie selbst, nun 22-jährig, wird dessen Bruder zur Frau gegeben, ein Offizier in französischen Diensten, der nur die Wintermonate bei ihr verbringt. So lebt Charlotte meist allein mit den bald drei Kindern. Zweimal versucht Charlotte, aus der aufgedrängten Ehe auszubrechen. Zum ersten Mal mit Friedrich Schiller. Sie wird ihm ebenbürtige Kritikerin, Vertraute, Gesprächspartnerin und Geliebte. Züge Charlottes gehen in Schillers dramatische Frauengestalten ein. Sie denkt über Scheidung und eine Zukunft mit ihm nach. Er heiratet stattdessen eine andere, nach seinen Worten weniger fordernde. Auch Dichter Jean-Paul ehelicht nach einer Affäre mit Charlotte schließlich anderweitig. Ausbruchsversuch 2. Unerfüllt bleibt ihr Sehnen nach einer Partnerschaft auf Augenhöhe. Charlotte ist ihrer Zeit weit voraus, als unabhängiger Geist, eine Rolle, die damals Männern zusteht. Bissig kommentiert sie:
0: Das Weib ist nur hienieden, damit wieder ein Mann lebe. Hat sie einen Knaben geboren, dann eilt sie willig zu der ewigen Mutter.
1: Die düstere Haltung Charlottes zur Ehe sollte sich bestätigen. Ihr Mann bringt erst das Familienvermögen durch und dann sich selbst um. 1806 erschießt sich auch ihr ältester Sohn.
0: Meine Existenz ist mit unüberwindlich Schmerzlichem verknüpft. Nur wenn es vorüber, verstehen wir, was wir erlebt haben.
1: So diktiert am Ende ihres Lebens Charlotte von Kalb ihrem Sekretär in die Feder. Seit 20 Jahren ist sie nahezu blind, doch im mit fast 80 Jahren hohen Alter noch geistreich und agil. Nahezu mittellos hat Prinzessin Marianne von Preußen von Kalb eine kleine Wohnung im Berliner Schloss gewährt. Hier diktiert sie noch im hohen Alter ihre Memoiren, empfängt Besucher und Nachrichten aus der Welt, ist rege interessiert an beinahe allem. Hier stirbt Charlotte von Kalb im Mai 1843 mit 81 Jahren.
3: Zu fordernd, für Schiller zu unabhängig und auch sonst ihrer Zeit weit voraus. Sven Hecker über Charlotte von Kalb. Heute vor 265 Jahren wurde sie in Waltershausen geboren. Jetzt Musik, Filmmusik aus dem Jahr 2007. The Queen, Musik von Alexandre Desplat.

für Viola da Gamba und Laute von John Dowland komponiert. Das war 1604, überliefert ist es aus London und hier bearbeitet für ein Renaissance-Ensemble. Mit dieser Musik geht Klassik am Morgen für heute zu Ende. Musik haben für uns ausgewählt Alexander Gosch und Kai-Erik Ziegenrücker. Wir alle wünschen Ihnen ein schönes Wochenende. Am Mikrofon verabschiedet sich Blanka Weber mit Musik von Franz Schubert, gespielt von den Wiener Philharmonikern.

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1: Um 10 Uhr mit Claudia Leonhardt. Der Sozialverband Deutschland hat den designierten Bundesgesundheitsminister Carsten Linnemann aufgefordert, die Reformpolitik neu auszurichten. Vorstandschefin Michaela Engelmeier sagte den Funke-Medien, erster Akt müsste sein, die Gesundheitsreform zu überdenken. Derzeit sehe sie vor allem erhebliche Leistungskürzungen und Mehrbelastungen für die Versicherten vor. Auch die Pflegereform dürfe keine Sparreform werden. Engelmeier forderte zudem, dass der Bund seiner Verantwortung nachkomme und versicherungsfremde Leistungen wie die Gesundheitskosten für Grundsicherungsempfänger aus Steuern finanziere. Ähnlich äußerte sich VdK-Chefin Verena Bentele. Die deutsche Industrie verliert nach Angaben ihres Spitzenverbands monatlich rund 15.000 Stellen. Die Chefin des Bundesverbands der deutschen Industrie, Tanja Gönner, nannte die Lage kritisch, sieht aber auch Chancen, etwa durch KI. Gönner forderte, Rahmenbedingungen zu schaffen, um Investitionen in Transformation zu ermöglichen. Bei jeder politischen Entscheidung müsse geschaut werden, ob sie Unternehmen helfe, wieder wettbewerbsfähig zu werden. Rumänien hat den zweiten Tag in Folge eine Drohne im nationalen Luftraum abgeschossen. Das Verteidigungsministerium erklärte, das Fluggerät sei heute Morgen von einem rumänischen Kampfjet unschädlich gemacht worden. Der Vorfall habe sich in einem unbewohnten Gebiet im Donaudelta an der Grenze zur Ukraine ereignet. Die erste abgeschossene Drohne gestern stammte rumänischen Ermittlern zufolge aus Russland. Ende Mai war bereits eine russische Drohne in ein Wohnhaus gestürzt. Die Waldbrände in Frankreich und Spanien nehmen immer dramatischere Ausmaße an. Nach Angaben der Behörden wurden im Südwesten Frankreichs bisher mehr als 140.000 Menschen in Sicherheit gebracht, darunter viele Urlauber. Frankreichs Innenminister Laurent Nunez erklärte, nie zuvor habe es Brände dieses Ausmaßes gegeben. Man werde alles tun, um die Stadt Bordeaux zu schützen. In Spanien mussten allein im Raum Madrid rund 25.000 Menschen ihre Wohnungen verlassen. Der Katastrophenschutz erklärte, die Großfeuer seien wegen des starken Windes derzeit nicht zu löschen. Kulturstaatsminister Wolfram Weimer will die Kurzvideo-Plattform TikTok des chinesischen Konzerns ByteDance in europäische Hände überführen. Weimer sagte der Welt am Sonntag, man wisse nicht, wohin die sensiblen Daten der Jugendlichen flössen und welchen Zugriff chinesische Behörden darauf hätten. Mit einem TikTok Europa ließen sich Datenschutz, Medien- und Jugendschutzregeln besser durchsetzen. Das waren die Nachrichten. Das Wetter mit den Temperaturen um 9 Uhr. Auf dem Brocken wolkenlos 15 Grad, Chemnitz wolkenlos 21, Dresden wolkenlos 19 Grad, Eisenach wolkenlos 18, Erfurt wolkenlos 20 Grad, Fichtelberg wolkenlos 15, Gera wolkenlos 20 Grad, Görlitz leicht bewölkt 20, Halle 19, Leipzig wolkenlos 20 Grad, Magdeburg wolkenlos 20 und Meiningen fast wolkenlos 17 Grad. Heute viel Sonne, trocken 26 bis 31 Grad. In der Nacht einige Wolkenfelder, meist trocken, 16 bis 12 Grad. Morgen zum Teil heiter, von Nordwesten her allmählich Schauer, später Gewitter, 25 bis 30 Grad. MDR Verkehrsdienst. A2 Richtung Berlin zwischen Allerengersleben und Eilsleben Stau und stockender Verkehr. Hier dauert es eine Viertelstunde länger. Die A4 ist zwischen Bad Hersfeld und Friedewald in beiden Richtungen wegen Brückenarbeiten bis morgen früh gesperrt. A4 Richtung Görlitz zwischen Weißenberg und Niederseifersdorf. Behinderungen durch ein defektes Fahrzeug auf der rechten Fahrspur. Vorsicht auf der A4 Richtung Frankfurt zwischen Nora und Erfurt-Fieselbach liegt ein Metallteil auf der rechten Fahrspur. A17 Richtung Dresden zwischen Grenzübergang Breitenau-Schönwald und Bad Gottleuba Stau und stockender Verkehr. Es dauert eine Viertelstunde länger. Die A38 ist zwischen Querfurt und Eisleben in beiden Richtungen wegen eines Feuerwehreinsatzes gesperrt. Auf der Umleitung über die B180 stockender Verkehr. Auf der B246 zwischen Klein-Oschersleben und Oschersleben Stau durch eine Motorsportveranstaltung. Hier plus 20 Minuten. Soweit der MDR-Verkehr. Verkehrsdienst, es ist 10.05 Uhr.
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2: Um 11 Uhr mit Claudia Leonhardt. Der Sozialverband Deutschland hat den designierten Bundesgesundheitsminister Carsten Linnemann aufgefordert, die Reformpolitik neu auszurichten. Vorstandschefin Michaela Engelmeier sagte den Funke-Medien, erster Akt müsse sein, die Gesundheitsreform zu überdenken. Derzeit sehe sie vor allem erhebliche Leistungskürzungen und Mehrbelastungen für die Versicherten vor. Auch die Pflegereform dürfe keine Sparreform werden. Engelmeier forderte zudem, dass der Bund seiner Verantwortung nachkomme und versicherungsfremde Leistungen wie die Gesundheitskosten für Grundsicherungsempfänger aus Steuern finanziere. Ähnlich äußerte sich VdK-Chefin Verena Bentele. Die deutsche Industrie verliert nach Angaben ihres Spitzenverbands monatlich rund 15.000 Stellen. Die Chefin des Bundesverbands der deutschen Industrie, Tanja Gönner, nannte die Lage kritisch, sieht aber auch Chancen, etwa durch KI. Gönner forderte, Rahmenbedingungen zu schaffen, um Investitionen in Transformation zu ermöglichen. Bei jeder politischen Entscheidung müsse geschaut werden, ob sie Unternehmen helfe, wieder wettbewerbsfähig zu werden. Rumänien hat den zweiten Tag in Folge eine Drohne im nationalen Luftraum abgeschossen. Das Verteidigungsministerium erklärte, das Fluggerät sei heute Morgen von einem rumänischen Kampfjet unschädlich gemacht worden. Der Vorfall habe sich in einem unbewohnten Gebiet im Donaudelta an der Grenze zur Ukraine ereignet. Die erste abgeschossene Drohne gestern stammte rumänischen Ermittlern zufolge aus Russland. Ende Mai war bereits eine russische Drohne in ein Wohnhaus gestürzt. In Frankreich sind wegen der anhaltenden Waldbrände mehr als 140.000 Menschen in Sicherheit gebracht worden. Betroffen sind den Behörden zufolge auch mehrere Vororte von Bordeaux. Premier Sébastien Lecornu sprach von Bränden in einem nie dagewesenen Ausmaß. Die Regierung schickte zudem zusätzliche Soldaten, um die Feuerwehr bei den Löscharbeiten zu unterstützen. Auch in Spanien wüten Waldbrände. Allein im Raum Madrid mussten rund 25.000 Menschen ihre Wohnungen verlassen. Kulturstaatsminister Wolfram Weimer will die Kurzvideoplattform TikTok des chinesischen Konzerns ByteDance in europäische Hände überführen. Weimer sagte der Welt am Sonntag, man wisse nicht, wohin die sensiblen Daten der Jugendlichen flössen und welchen Zugriff chinesische Behörden darauf hätten. Mit einem TikTok Europa ließen sich Datenschutz, Medien- und Jugendschutzregeln besser durchsetzen. Das waren die Nachrichten. Das Wetter mit den Temperaturen um 10 Uhr. Auf dem Brocken leicht bewölkt 16 Grad, Chemnitz fast wolkenlos 23, Dresden fast wolkenlos 22 Grad, Eisenach wolkenlos 22, Erfurt wolkenlos 24 Grad, Fichtelberg wolkenlos 17, Gera wolkenlos 23 Grad, Görlitz fast wolkenlos 22, Halle 22, Leipzig wolkenlos 23 Grad, Magdeburg wolkenlos 23 und Meiningen wolkenlos 20 Grad. Heute viel Sonne, 26 bis 31 Grad. In der Nacht einige Wolkenfelder, meist trocken, 16 bis 12 Grad. Morgen zum Teil heiter, von Nordwesten her allmählich Schauer, später Gewitter, 25 bis 30 Grad. MDR Verkehrsdienst. A2 Richtung Berlin zwischen Allerengersleben und Eilsleben. Stau durch einen defekten PKW in einer Baustelle. Es dauert eine Viertelstunde länger. Die A4 ist zwischen Bad Hersfeld und Friedewald in beiden Richtungen wegen Brückenarbeiten bis morgen früh gesperrt. A17 Richtung Dresden zwischen Grenzübergang Breitenau-Schönwald und Bad Gottleuber. Stau und stockender Verkehr. Es dauert eine Viertelstunde länger. Die A38 Richtung Göttingen ist zwischen Querfurt und Eisleben wegen Bergungsarbeiten gesperrt. A38 Richtung Leipzig zwischen Altstädt und Querfurt. Stau und stockender Verkehr hier plus 20 Minuten. Vorsicht auf der A71 Richtung Schweinfurt. Im Schmücketunnel liegen Fahrzeugteile auf der Fahrbahn. Soweit der MDR-Verkehrsdienst. Es ist 11.04 Uhr.
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2: Um 12 Uhr mit Sophia Spiropoulos. Der Sozialverband Deutschland hat den designierten Bundesgesundheitsminister Carsten Linnemann aufgefordert, die Reformpolitik neu auszurichten. Vorstandschefin Michaela Engelmeier sagte den Funke Medien, erster Akt müsse sein, die Gesundheitsreform zu überdenken. Derzeit sehe sie vor allem erhebliche Leistungskürzungen und Mehrbelastungen für die Versicherten vor. Auch die Pflegereform dürfe keine Sparreform werden. Engelmeier forderte zudem, dass der Bund seiner Verantwortung nachkomme und versicherungsfremde Leistungen wie die Gesundheitskosten für Grundsicherungsempfänger aus Steuern finanziere. Ähnlich äußerte sich VdK-Chefin Verena Bentele. Die deutsche Industrie verliert nach Angaben ihres Spitzenverbands monatlich rund 15.000 Stellen. Die Chefin des Bundesverbands der deutschen Industrie, Tanja Gönner, nannte die Lage kritisch, sieht aber auch Chancen, etwa durch KI. Gönner forderte, Rahmenbedingungen zu schaffen, um Investitionen in Transformation zu ermöglichen. Bei jeder politischen Entscheidung müsse geschaut werden, ob sie Unternehmen helfe, wieder wettbewerbsfähig zu werden. Rumänien hat den zweiten Tag in Folge eine Drohne in seinem Luftraum abgeschossen. Das Verteidigungsministerium erklärte, das Fluggerät sei von einem rumänischen Kampfjet zerstört worden. Der Vorfall habe sich im Donaudelta an der Grenze zur Ukraine ereignet. Die erste abgeschossene Drohne gestern stammte rumänischen Ermittlern zufolge aus Russland. Die Ukraine und Russland meldeten am Morgen erneut gegenseitige Angriffe. In der russisch besetzten Region Saporischschja wurde den Behörden zufolge 8 Menschen in einem Ferienlager getötet. In der ukrainischen Region Sumy starben bei Drohnenangriffen 3 Menschen. In Frankreich sind wegen der anhaltenden Waldbrände mehr als 140.000 Menschen in Sicherheit gebracht worden. Betroffen sind den Behörden zufolge auch mehrere Vororte von Bordeaux. Premier Sébastien Lecornu sprach von Bränden in einem nie dagewesenen Ausmaß. Die Regierung schickte zusätzliche Soldaten, um die Feuerwehr bei den Löscharbeiten zu unterstützen. Auch in Spanien wüten Waldbrände. Allein im Raum Madrid mussten rund 25.000 Menschen ihre Wohnungen verlassen. Kulturstaatsminister Wolfram Weimer will die Kurzvideoplattform TikTok des chinesischen Konzerns ByteDance in europäische Hände überführen. Weimer sagte der Welt am Sonntag, man wisse nicht, wohin die sensiblen Daten der Jugendlichen flössen und welchen Zugriff chinesische Behörden darauf hätten. Mit einem TikTok Europa ließen sich Datenschutz, Medien- und Jugendschutzregeln besser durchsetzen. Das waren die Nachrichten. Zum Wetter mit den aktuellen Temperaturen. Auf dem Brocken leicht bewölkt bei 16 Grad. Chemnitz wolkenlos 24, Dresden fast wolkenlos 25. Eisenach leicht bewölkt 24, Erfurt wolkenlos 25, Fichtelberg wolkenlos 18 Grad. Gera fast wolkenlos 25, Görlitz wolkenlos 24. Halle und Leipzig wolkenlos bei 25 Grad, Magdeburg wolkenlos 24, Meiningen fast wolkenlos bei 23 Grad. Am Nachmittag heiter und trocken, 27 bis 32 Grad. In der Nacht klar und trocken, 16 bis 12 Grad. Morgen zum Teil heiter, von Nordwesten her allmählich Schauer und später einzelne Gewitter, 25 bis 30 Grad. Am Montag wechselhaft mit Schauern und einzelnen Gewittern, gelegentlich Sonne und sinkende Temperatur. Der MDR-Verkehrsdienst, A2 Richtung Berlin zwischen Allerengersleben und Eilsleben, Stau an einer Baustelle. Die A4 ist zwischen Bad Hersfeld und Friedewald in beiden Richtungen wegen Brückenarbeiten bis morgen früh gesperrt. A14 Richtung Dresden in der Auffahrt Leipzig-Mitte, defektes Fahrzeug. A17 Richtung Dresden zwischen Grenzübergang Breitenau-Schönwald und Bad Gottleuba, Stau und stockender Verkehr. Die A38 Richtung Göttingen ist zwischen Querfurt und Eilsleben wegen Bergungsarbeiten gesperrt. In Richtung Leipzig Stau und stockender Verkehr. Soweit der Verkehrsdienst, 12.04 Uhr.
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1: Um 13 Uhr mit Sophia Spyropoulos. Der Sozialverband Deutschland hat den designierten Bundesgesundheitsminister Carsten Linnemann aufgefordert, die Reformpolitik neu auszurichten. Vorstandschefin Michaela Engelmeier sagte den Funke-Medien, erster Akt müsse sein, die Gesundheitsreform zu überdenken. Derzeit sehe sie vor allem erhebliche Leistungskürzungen und Mehrbelastungen für die Versicherten vor. Auch die Pflegereform dürfe keine Sparreform werden. Engelmeier forderte zudem, dass der Bund versicherungsfremde Leistungen finanziert, etwa die Gesundheitskosten für Grundsicherungsempfänger. Die deutsche Industrie verliert nach Angaben ihres Spitzenverbands monatlich rund 15.000 Stellen. Die Chefin des Bundesverbands der deutschen Industrie, Tanja Gönner, nannte die Lage kritisch. Sie sieht aber auch Chancen, etwa durch KI. Gönner forderte, Rahmenbedingungen zu schaffen, um Investitionen in Transformation zu ermöglichen. Bei jeder politischen Entscheidung müsse geschaut werden, ob sie Unternehmen helfe, wieder wettbewerbsfähig zu werden. Rumänien hat den zweiten Tag in Folge eine Drohne in seinem Luftraum abgeschossen. Das Verteidigungsministerium erklärte, das Fluggerät sei von einem Kampfjet zerstört worden. Der Vorfall habe sich im Donaudelta an der Grenze zur Ukraine ereignet. Die erste abgeschossene Drohne gestern stammte rumänischen Ermittlern zufolge aus Russland. Die Ukraine und Russland meldeten am Morgen erneut gegenseitige Angriffe. In der russisch besetzten Region Saporischschja wurde den Behörden zufolge 8 Menschen getötet. In der ukrainischen Region Sumy kamen bei Drohnenangriffen 3 Menschen ums Leben. Frankreich will zur Brandbekämpfung im Südwesten des Landes ein militärisches Transportflugzeug einsetzen. Das kündigte Premierminister Sébastien Lecornu an. Dazu soll das Militärflugzeug so umgerüstet werden, dass es 20 Tonnen Löschmittel abwerfen kann. Zudem wurden Feuerwehrleute aus Paris abgeordnet. Nahe Bordeaux kämpfen hunderte Einsatzkräfte seit Tagen gegen Waldbrände. Mehr als 140.000 Menschen mussten sich in Sicherheit bringen. Die Komoren haben erstmals eine Welterbestätte. Das Welterbekomitee entschied, dass 6 historische Städte in die UNESCO-Liste aufgenommen werden. Die neuen Welterbeorte auf dem ostafrikanischen Inselstaat hatten sich im 14. und 15. Jahrhundert zu wichtigen Zentren der Sultanate entwickelt. Ebenfalls neu auf der Liste sind ein US-Nationalpark in Georgia, ein jordanisches Meeresschutzgebiet und Steilküsten in Dänemark. Ob die Waldsiedlung Zehlendorf in Berlin Welterbe wird, entscheidet sich morgen. Das waren die Nachrichten. Zum Wetter mit den aktuellen Temperaturen. Brocken wolkig bei 17 Grad, Chemnitz fast wolkenlos 25, Dresden wolkenlos 25, Eisenach fast wolkenlos 26, Erfurt leicht bewölkt 26, Fichtelberg fast wolkenlos 19, Gera leicht bewölkt bei 26 Grad, Görlitz wolkenlos 24, Halle 27, Leipzig 27 Grad, Magdeburg wolkenlos 25, Meiningen leicht bewölkt bei 24 Grad. Am Nachmittag heiter und trocken, 27 bis 32 Grad. In der Nacht klar und trocken, 16 bis 12 Grad. Morgen zum Teil heiter, von Nordwesten her allmählich Schauer und später einzelne Gewitter, 25 bis 30 Grad. Und am Montag wechselhaft mit Schauern und einzelnen Gewittern, gelegentlich Sonne und sinkende Temperatur. Der MDR-Verkehrsdienst, A2 Richtung Berlin zwischen Allerengersleben und Eilsleben, Stau an einer Baustelle. Die A4 ist zwischen Bad Hersfeld und Friedewald in beiden Richtungen wegen Brückenarbeiten bis morgen früh gesperrt. A9 Richtung München zwischen Marktschorgast und Dreieck Bayreuth-Kulmbach, stockender Verkehr. A13 Richtung Dresden zwischen Schönefelder Kreuz und Mittenwalde, Stau an einer Baustelle. A17 Richtung Dresden zwischen Grenzübergang Breitenau-Schönwald und Bad Gottleuba, Stau und stockender Verkehr. In Halberstadt am Ortsausgang Richtung Magdeburg auf der B81, Behinderungen nach einem Unfall. Soweit der MDR-Verkehrsdienst, 13.04 Uhr.
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2: Um 14 Uhr mit Sophia Spyropoulos. Die ukrainische Armee hat erneut russische Militär- und Energieanlagen weit im Hinterland angegriffen. Wie Präsident Volodymyr Zelensky auf X mitteilte, handelt es sich um eine Ölraffinerie in Tjumen und eine Fabrik in Kirov. Zudem sei ein Logistikstandort in Jekaterinburg getroffen worden. Im Kaspischen Meer wurden dem ukrainischen Sicherheitsdienst zufolge zwei Frachtschiffe attackiert. Beide Seiten meldeten zudem zivile Opfer. Nach ukrainischen Angaben wurden in Sumy drei Menschen getötet. Die russischen Behörden meldeten insgesamt 10 Tote. Unter anderem sei im besetzten Teil von Saporischschja ein Ferienlager getroffen worden. Der Sozialverband Deutschland hat den designierten Bundesgesundheitsminister Carsten Linnemann aufgefordert, die Reformpolitik neu auszurichten. Vorstandschefin Michaela Engelmeier sagte den Funke Medien, erster Akt müsse sein, die Gesundheitsreform zu überdenken. Derzeit sehe sie vor allem erhebliche Leistungskürzungen und Mehrbelastungen für die Versicherten vor. Auch die Pflegereform dürfe keine Sparreform werden. Engelmeier forderte zudem, dass der Bund versicherungsfremde Leistungen finanziert, etwa die Gesundheitskosten für Grundsicherungsempfänger. Die deutsche Industrie verliert nach Angaben ihres Spitzenverbands monatlich rund 15.000 Stellen. Die Chefin des Bundesverbands der deutschen Industrie, Tanja Gönner, nannte die Lage kritisch. Sie sieht aber auch Chancen, etwa durch KI. Gönner forderte, Rahmenbedingungen zu schaffen, um Investitionen in Transformation zu ermöglichen. Bei jeder politischen Entscheidung müsse geschaut werden, ob sie Unternehmen helfe, wieder wettbewerbsfähig zu werden. Frankreich will zur Brandbekämpfung im Südwesten des Landes ein militärisches Transportflugzeug einsetzen. Das kündigte Premierminister Sébastien Lecornu an. Dazu soll das Militärflugzeug so umgerüstet werden, dass es 20 Tonnen Löschmittel abwerfen kann. Zudem wurden Feuerwehrleute aus Paris abgeordnet. Nahe Bordeaux kämpfen hunderte Einsatzkräfte seit Tagen gegen Waldbrände. Mehr als 140.000 Menschen mussten sich in Sicherheit bringen. In Berlin ist die Parade zum Christopher Street Day gestartet. An dem Umzug durch die Innenstadt beteiligen sich mehr als 80 Wagen. Die Abschlusskundgebung findet am Brandenburger Tor statt. Die Polizei sichert das Fest nach eigenen Angaben mit 2200 Einsatzkräften ab. Vor der Parade wurde der Homosexuellen gedacht, die von Nationalsozialisten verfolgt und ermordet worden waren. Am Denkmal für die homosexuellen NS-Opfer legten Politiker von CDU, SPD, Grünen, Linken und FDP Grenze nieder. Das waren die Nachrichten. Zum Wetter, die aktuellen Temperaturen. Am Brocken leicht bewölkter Himmel bei 17 Grad, Chemnitz wolkenlos 26, Dresden leicht bewölkt 26, Eisenach fast wolkenlos bei 27 Grad, Erfurt leicht bewölkt 27, Fichtelberg wolkenlos und 20 Grad, Gera fast wolkenlos 28, Görlitz wolkenlos 26, Halle meldet 28 Grad, Leipzig wolkenlos 27, Magdeburg leicht bewölkt 27, Meiningen fast wolkenlos bei 26 Grad. Heute Nachmittag heiter und trocken, 27 bis 32 Grad. In der Nacht klar und trocken, 16 bis 12 Grad. Morgen zum Teil heiter, von Nordwesten her allmählich Schauer und später einzelne Gewitter, 25 bis 30 Grad. Und am Montag wechselhaft mit Schauern und einzelnen Gewittern, gelegentlich Sonne und sinkende Temperatur. Der MDR-Verkehrsdienst, A2 Richtung Berlin, zwischen Allerengersleben und Bornstedt. Stau und stockender Verkehr nach mehreren Unfällen im Baustellenbereich, plus 45 Minuten. Die A4 ist zwischen Bad Hersfeld und Friedewald in beiden Richtungen wegen Brückenarbeiten gesperrt. Vorsicht auf der A13 Richtung Dresden, zwischen Karlau und Bronkow, ungesicherte Unfallstelle. Und A38 Richtung Göttingen, zwischen dem Kreuz Rippachtal und Leuna, Behinderungen nach einem Unfall. Soweit der MDR-Verkehrsdienst, 14.04 Uhr.
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2: Um 16 Uhr mit Sophia Spiropoulos. Aus der CDU kommt Kritik am Umgang von Bundeskanzler Friedrich Merz mit Verkehrsminister Patrick Schnieder. Medienberichten zufolge sollte Schnieder seinen Posten räumen, der vorgesehene Nachfolger habe aber abgesagt. Der frühere Bundesminister Peter Altmaier äußerte sich betroffen und wütend. Er schrieb auf X, das Vorgehen werde weder der Person Schnieder noch seiner Leistung gerecht. CDU-Vize Christian Bäumler erklärte, die Abberufung des Verkehrsministers erwecke den Eindruck von Willkür. Eine Bundesregierung sollte nicht wie ein Feudalkönigreich geführt werden. Die ukrainische Armee hat erneut russische Militär- und Energieanlagen weit im Hinterland angegriffen. Wie Präsident Volodymyr Selenskyj auf X mitteilte, handelt es sich um eine Ölraffinerie in Tjumen und eine Fabrik in Kirov. Zudem sei ein Logistikstandort in Jekaterinburg getroffen worden. Im Kaspischen Meer wurden dem ukrainischen Sicherheitsdienst zufolge zwei Frachtschiffe attackiert. Beide Seiten meldeten zudem zivile Opfer. Die ukrainischen Behörden gaben 5 Tote bekannt. Die russische Seite meldete 10 Tote. Unter anderem sei im besetzten Teil von Saporischschja ein Ferienlager getroffen worden. Die deutsche Industrie verliert nach Angaben ihres Spitzenverbands monatlich rund 15.000 Stellen. Die Chefin des Bundesverbands der deutschen Industrie, Tanja Gönner, nannte die Lage kritisch. Sie sieht aber auch Chancen, etwa durch KI. Gönner forderte, Rahmenbedingungen zu schaffen, um Investitionen in Transformation zu ermöglichen. Bei jeder politischen Entscheidung müsse geschaut werden, ob sie Unternehmen helfe, wieder wettbewerbsfähig zu werden. Frankreich will zur Brandbekämpfung im Südwesten des Landes ein militärisches Transportflugzeug einsetzen. Das kündigte Premierminister Sébastien Lecornu an. Dazu soll das Militärflugzeug so umgerüstet werden, dass es 20 Tonnen Löschmittel abwerfen kann. Zudem wurden Feuerwehrleute aus Paris abgeordnet. Nahe Bordeaux kämpfen hunderte Einsatzkräfte seit Tagen gegen die Waldbrände. Mehr als 140.000 Menschen mussten sich in Sicherheit bringen. Die Houthi-Miliz hat nach eigenen Angaben Ölanlagen in Saudi-Arabien angegriffen. Wie die vom Iran unterstützten Rebellen mitteilten, wurden Raffinerien am Roten Meer mit Drohnen und Raketen attackiert. Zuvor hatte die von Saudi-Arabien geführte Militärkoalition Angriffe auf den Jemen geflogen. Zu Wochenbeginn hatten die Houthi angekündigt, die Meerenge zwischen dem Roten Meer und dem Golf von Aden zu blockieren. Sie zählt zusammen mit der Straße von Hormus zu den weltweit wichtigsten Seerouten. Das waren die Nachrichten. Zum Wetter mit den aktuellen Temperaturen. Auf dem Brocken wolkig bei 18 Grad, Chemnitz leicht bewölkt 27, Dresden wolkenlos 28, Eisenach fast wolkenlos 29, Erfurt wolkig 28, Fichtelberg fast wolkenlos 22 Grad, Gera leicht bewölkt 29, Görlitz wolkenlos 27, Halle meldet 30 Grad, Leipzig fast wolkenlos und 29 Grad, Magdeburg wolkenlos 29, Meiningen wolkenlos 28 Grad. Am Abend sonnig und trocken, 23 bis 30 Grad. In der Nacht klar und trocken, 17 bis 12 Grad. Morgen zum Teil heiter, von Nordwesten her allmählich Schauer und später einzelne Gewitter, 25 bis 30 Grad. Und am Montag wechselhaft mit Schauern und einzelnen Gewittern, gelegentlich auch Sonne und sinkende Temperatur. Der MDR-Verkehrsdienst, A2 Richtung Berlin zwischen Alleringersleben und Alsleben, 6 Kilometer Stau. Die A4 Frankfurt-Dresden ist zwischen Bad Hersfeld und Friedewald in beiden Richtungen gesperrt. Die A36 Richtung Braunschweig ist zwischen Wernigerode-Nord und Ilsenburg wegen eines defekten LKW im Baustellenbereich blockiert. Und nach Unfällen sind gesperrt die B97 zwischen Schwebnitz und Großgrabe, die B101 zwischen Kleinwaltersdorf und Großschirma und die B170 Dresden-Zinnwald in Possendorf. Soweit der MDR-Verkehrsdienst, 16.04 Uhr.
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2: Um 17 Uhr mit Frank Thomas. Wegen der Waldbrände im Südwesten Frankreichs wird die letzte Etappe der Tour de France verkürzt. Das teilten die Tourorganisation und die Polizei mit. Das Innenministerium habe entschieden, einen Teil der Sicherheitskräfte auf der Tour abzuziehen und sie in die Nähe von Bordeaux zu verlegen. Den Angaben zufolge wird die Schlussetappe nun komplett in Paris ausgetragen. Im Südwesten Frankreichs haben die Brände eine der größten Evakuierungsaktionen in der Geschichte des Landes ausgelöst. Mehr als 160.000 Menschen mussten in Sicherheit gebracht werden. Russland verlängert das Verbot von Benzinexporten. Wie Vizeministerpräsident Alexander Nowak mitteilte, gilt das Verbot bis Jahresende. Dieselausfuhren sollten wieder erlaubt sein, sobald sich der Markt erhole. Russland reagiert damit auf die Verknappung von Treibstoff. Hintergrund ist, dass die Ukraine Raffinerien und Ölanlagen auch weit im Hinterland angreift. Aus der CDU kommt Kritik am Umgang von Bundeskanzler Friedrich Merz mit Verkehrsminister Patrick Schnieder. Medienberichten zufolge sollte Schnieder seinen Posten räumen. Der vorgesehene Nachfolger habe aber abgesagt. Der frühere Bundesminister Peter Altmaier äußerte sich betroffen und wütend. Er schrieb auf X, das Vorgehen werde weder der Person Schnieder noch seiner Leistung gerecht. CDU-Vize Christian Bäumler erklärte, die Abberufung des Verkehrsministers erwecke den Eindruck von Willkür. Eine Bundesregierung sollte nicht wie ein Feudalkönigreich geführt werden. Die deutsche Industrie verliert nach Angaben ihres Spitzenverbandes monatlich rund 15.000 Stellen. Die Chefin des Bundesverbandes der deutschen Industrie, Tanja Gönner, nannte die Lage kritisch. Sie sieht aber auch Chancen, etwa durch KI. Gönner forderte, Rahmenbedingungen zu schaffen, um Investitionen in Transformation zu ermöglichen. Bei jeder politischen Entscheidung müsse geschaut werden, ob sie Unternehmen helfe, wieder wettbewerbsfähig zu werden. In Berlin haben hunderttausende Menschen an der Kundgebung zum Christopher Street Day teilgenommen. Unter dem Motto »Haltung ist hot« zogen mehr als 80 Wagen durch die Innenstadt. Unter den Teilnehmern war auch Berlins regierender Bürgermeister Wegner. Der CDU-Politiker legte einen Teil der Strecke auf einem Festwagen zurück. Die Polizei war mit 2200 Einsatzkräften vor Ort. Eine Polizeisprecherin sprach von einem friedlichen Verlauf. Das waren die Nachrichten. Das Wetter, die Temperaturen. Leicht bewölkt, Brocken 19, Chemnitz 29 Grad. Wolkenlos, Dresden 28, Eisenach 29, Erfurt heiter 29 Grad. Leicht bewölkt, Fichtelberg 22, Gera 30, Görlitz 27 Grad. Leicht bewölkt, Halle und Leipzig bei jeweils 30 Grad. Wolkenlos in Magdeburg 29, Meiningen 28 Grad. Am Abend sonnig, wenig Wolken, trocken, 23 bis 30 Grad. Nachts klar, teilweise leicht bewölkt, trocken, zwischen 17 und 12 Grad. Morgen zunächst heiter, von der Altmark her Wolken, allmählich Schauer, später einzelne Gewitter, 25 bis 30 Grad, auffrischender westlicher Wind. Montag wechselhaft mit Schauern und einzelnen Gewittern, gelegentlich Sonne, sinkende Temperatur. MDR Verkehrsdienst, A4 Richtung Berlin zwischen Allerengersleben und Bornstedt, 7 Kilometer Stau nach Unfall, 30 Minuten Verzögerung. A4, beide Richtungen zwischen Bad Hersfeld und Friedewald, Sperrung wegen Bauarbeiten bis morgen früh. A4 Frankfurt-Dresden zwischen Kreuz Erfurt und Erfurt West brennt ein Auto. Nach Unfällen gesperrt B97 zwischen Schwebnitz und Großgrabe, B101 zwischen Waltersdorf und Großschirmer. Soweit der MDR Verkehrsdienst, 17.04 Uhr.
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1: Um 18 Uhr mit Frank Thomas. Wegen der Waldbrände im Südwesten Frankreichs wird die letzte Etappe der Tour de France verkürzt. Das teilten Tourorganisation und Polizei mit. Das Innenministerium habe entschieden, einen Teil der Sicherheitskräfte auf der Tour abzuziehen und sie in die Nähe von Bordeaux zu verlegen. Den Angaben zufolge wird die Schlussetappe nun komplett in Paris ausgetragen. Im Südwesten Frankreichs haben die Brände eine der größten Evakuierungsaktionen in der Geschichte des Landes ausgelöst. Mehr als 160.000 Menschen mussten in Sicherheit gebracht werden. Russland verlängert das Verbot von Benzinexporten. Wie Vizeministerpräsident Alexander Nowak mitteilte, gilt das Verbot bis Jahresende. Dieselausfuhren sollten wieder erlaubt sein, sobald sich der Markt erhole. Russland reagiere damit auf die Verknappung von Treibstoff. Hintergrund ist, dass die Ukraine Raffinerien und Ölanlagen auch weit im Hinterland angreift. UN-Generalsekretär Antonio Guterres ist nach Syrien gereist. Guterres sprach von einem Solidaritätsbesuch. In Damaskus traf er sich mit Übergangspräsident Ahmed al-Sharra. Guterres besuchte auch ein Gefängnis, das für Folter und Mord berüchtigt war. Während der Herrschaft von Bashar al-Assad waren dort tausende Menschen getötet worden. Es ist das erste Mal seit mehr als 15 Jahren, dass ein UN-Generalsekretär Syrien besucht. Aus der CDU kommt Kritik am Umgang von Bundeskanzler Friedrich Merz mit Verkehrsminister Patrick Schnieder. Medienberichten zufolge sollte Schnieder seinen Posten räumen. Der vorgesehene Nachfolger habe aber abgesagt. Der frühere Bundesminister Peter Altmaier äußerte sich betroffen und wütend. Er schrieb auf Ex, das Vorgehen werde weder der Person Schnieder noch seiner Leistung gerecht. CDU-Vize Christian Bäumler erklärte, die Abberufung des Verkehrsministers erwecke den Eindruck von Willkür. Eine Bundesregierung sollte nicht wie ein Feudalkönigreich geführt werden. Tadej Pogačar steht bei der Tour de France vor seinem fünften Gesamtsieg. Der Slowene erreichte auf der Königsetappe als Vierter das Ziel in Alpe d'Huez. Den Etappensieg holte sich Richard Carapaz aus Ecuador. Pogačar führt in der Gesamtwertung mit fast 6,5 Minuten. Die Tour endet morgen traditionell auf den Champs-Élysées in Paris. Das waren die Nachrichten. Das Wetter, die Temperaturen. Brocken wolkenlos, 19 Grad, Chemnitz leicht bewölkt, Dresden heiter, Eisenach wolkenlos, Erfurt wolkenlos bei jeweils 29 Grad. Fichtelberg leicht bewölkt 23 Grad, Gera wolkenlos 30, wolkenlos in Görlitz 28, Halle und Leipzig leicht bewölkt jeweils 31 Grad, Magdeburg leichte Bewölkung, Meiningen wolkenlos bei jeweils 29 Grad. In der Nacht leicht bewölkt bis klar und trocken 18 bis 11 Grad, morgen nach oft heiterem Beginn von der Altmark her mehr Wolken, nachfolgend Schauer und einzelne Gewitter. Von Südthüringen bis nach Sachsen bis zum Abend trocken, Höchstwerte im Norden 24, sonst 26 bis 32 Grad, auffrischender westlicher Wind. Montag unbeständig, windig und kühler. MDR-Verkehrsdienst A4 Frankfurt-Dresden und Gegenrichtung zwischen Bad Hersfeld und Friedewald-Sperrung wegen Bauarbeiten bis morgen früh. A9 Richtung München zwischen Eisenberg und Bad Kloster-Lausnitz, defektes Fahrzeug, Stau. A14 Richtung Dresden zwischen Schkeuditz und Leipzig-Mitte, defektes Fahrzeug. Nach Unfällen gesperrt, B81 Ilfeld-Hasselfelde zwischen Rotes Hütte und Sophienhof, B97 zwischen Schwebnitz und Großgrabe, B101 zwischen Klein-Waltersdorf und Groß-Schirmer und im Saalkreis die Strecke Domnitz-Neutz. Soweit der MDR-Verkehrsdienst, 18.04 Uhr.
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2: Um 19 Uhr mit Frank Thomas. Wegen der Waldbrände im Südwesten Frankreichs wird die letzte Etappe der Tour de France verkürzt. Das teilten Tourorganisation und Polizei mit. Das Innenministerium habe entschieden, einen Teil der Sicherheitskräfte auf der Tour abzuziehen und sie in die Nähe von Bordeaux zu verlegen. Den Angaben zufolge wird die Schlussetappe morgen nun komplett in Paris ausgetragen. Im Südwesten Frankreichs haben die Brände eine der größten Evakuierungsaktionen in der Geschichte des Landes ausgelöst. Mehr als 160.000 Menschen mussten in Sicherheit gebracht werden. Russland verlängert das Verbot von Benzinexporten. Wie Vizepräsident Alexander Nowak mitteilte, gilt das Verbot bis Jahresende. Dieselausfuhren sollten wieder erlaubt sein, sobald sich der Markt erhole. Russland reagiert damit auf die Verknappung von Treibstoff. Hintergrund ist, dass die Ukraine Raffinerien und Ölanlagen auch weit im Hinterland angreift. Beide Seiten meldeten unterdessen weitere zivile Opfer. Die ukrainischen Behörden gaben 5 Tote bekannt. Die russische Seite meldete 10 Tote. Unter anderem sei im besetzten Teil von Saporischschja ein Ferienlager getroffen worden. Aus der CDU kommt Kritik am Umgang von Bundeskanzler Friedrich Merz mit Verkehrsminister Patrick Schnieder. Medienberichten zufolge sollte Schnieder seinen Posten räumen. Der vorgesehene Nachfolger habe aber abgesagt. Der frühere Bundesminister Peter Altmaier äußerte sich betroffen und wütend. Er schrieb auf Ex, das Vorgehen werde weder der Person Schnieder noch seiner Leistung gerecht. CDU-Vize Christian Bäumler erklärte, die Abberufung des Verkehrsministers erwecke den Eindruck von Willkür. Auch der frühere Bundestagsabgeordnete Wolfgang Bosbach äußerte sich kritisch. In Bayreuth sind die 150. Festspiele eröffnet worden. Zum Gründungsjubiläum wurde zum Auftakt erstmals keine Oper gezeigt. Unter der Leitung von Christian Thielemann erklang Beethovens 9. Symphonie. Sie wurde auch zur Grundsteinlegung des Bayreuther Festspielhauses 1872 aufgeführt. Damals dirigierte Richard Wagner selbst. Morgen feiert die erste Neuinszenierung der Saisonpremiere. Tadej Pogačar steht bei der Tour de France vor seinem 5. Gesamtsieg. Der Slowene erreichte auf der Königsetappe als 4. das Ziel in Alpe d'Huez. Den Etappensieg holte sich Richard Carapaz aus Ecuador. Pogačar führt in der Gesamtwertung mit fast 6,5 Minuten. Das Wetter. In der Nacht gering bewölkt und trocken, 18 bis 11 Grad. Morgen teils länger heiter, von Sachsen-Anhalt her Schauer und Gewitter, 24 bis 32 Grad. 19.03 Uhr. Im Nährverkehrsdienst A4 Frankfurt-Dresden und Gegenrichtung zwischen Bad Hersfeld und Friedewald. Sperrung wegen Bauarbeiten bis morgen früh. A9 beide Richtungen zwischen Bad Lobenstein und Rudolfstein, Sperrung nach Unfall. Landkreis Anhalt-Bitterfeld, die Strecke Löberitz-Salzfurt-Kapelle ist gesperrt. Landkreis Mansfeld-Südharz zwischen Bayern-Naumburg und Liedersdorf, Ölspur. Im Saale-Kreis ist die Strecke Domnitz-Neuz nach einem Unfall gesperrt. Soweit der MDR-Verkehrsdienst.
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1: Um 20 Uhr mit Frank Thomas. Wegen der Waldbrände im Südwesten Frankreichs wird die letzte Etappe der Tour de France verkürzt. Das teilten Tourorganisation und Polizei mit. Das Innenministerium habe entschieden, einen Teil der Sicherheitskräfte auf der Tour abzuziehen und sie in die Nähe von Bordeaux zu verlegen. Den Angaben zufolge wird die Schlussetappe morgen nun komplett in Paris ausgetragen. Im Südwesten Frankreichs haben die Brände eine der größten Evakuierungsaktionen in der Geschichte des Landes ausgelöst. Mehr als 160.000 Menschen mussten in Sicherheit gebracht werden. Russland verlängert das Verbot von Benzinexporten. Wie Vize-Ministerpräsident Alexander Nowak mitteilte, gilt das Verbot bis Jahresende. Dieselausfuhren sollten wieder erlaubt sein, sobald sich der Markt erhole. Russland reagiert damit auf die Verknappung von Treibstoff. Hintergrund ist, dass die Ukraine Raffinerien und Ölanlagen auch weit im Hinterland angreift. Beide Seiten meldeten unterdessen weitere zivile Opfer. Die ukrainischen Behörden gaben 5 Tote bekannt, die russische Seite meldete 10 Tote. Unter anderem sei im besetzten Teil von Saporischschja ein Ferienlager getroffen worden. Aus der CDU kommt Kritik am Umgang von Bundeskanzler Friedrich Merz mit Verkehrsminister Patrick Schnieder. Medienberichten zufolge sollte Schnieder seinen Posten räumen, der vorgesehene Nachfolger habe aber abgesagt. Der frühere Bundesminister Peter Altmaier äußerte sich betroffen und wütend. Er schrieb auf X, das Vorgehen werde weder der Person Schnieder noch seiner Leistung gerecht. CDU-Vize Christian Bäumler erklärte, die Abberufung des Verkehrsministers erwecke den Eindruck von Willkür. Auch der frühere Bundestagsabgeordnete Wolfgang Bosbach äußerte sich kritisch. In Bayreuth sind die 150. Festspiele eröffnet worden. Zum Gründungsjubiläum wurde zum Auftakt erstmals keine Oper gezeigt. Unter der Leitung von Christian Thielemann klang Beethovens 9. Symphonie. Sie wurde auch zur Grundsteinlegung des Bayreuther Festspielhauses 1872 aufgeführt. Damals dirigierte Richard Wagner selbst. Morgen feiert die erste Neuinszenierung der Saisonpremiere. Gezeigt wird das Wagner-Frühwerk Rienzi. Tadej Pogačar steht bei der Tour de France vor seinem 5. Gesamtsieg. Der Slowene erreichte auf der Königsetappe als 4. das Ziel in Alpe d'Huez. Den Etappensieg holte sich Richard Carapaz aus Ecuador. Pogačar führt in der Gesamtwertung mit fast 6,5 Minuten. Das waren die Nachrichten. Das Wetter in der Nacht im Nordwesten, aufkommender Regen am Alpenrand, örtlich Schauer und Gewitter, dazwischen klar, 18 bis 10 Grad. Morgen in Norddeutschland schauerartiger Regen, südlich der Donau im Tagesverlauf einzelne Gewitter, 24 bis maximal 31 Grad. 20.03 Uhr.
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Herzlich willkommen zu den Bayreuther Festspielen 2026. Vom Grünen Hügel in Bayreuth überträgt BR Classic live zeitversetzt den Festakt zur heutigen Eröffnung und zum 150-jährigen Bestehen der Festspiele. Da wird es ausnahmsweise mal keine Oper geben, sondern ein Festkonzert. Sie ist das menschliche Evangelium der Kunst der Zukunft, das schrieb Richard Wagner über Ludwig van Beethovens 9. Sinfonie. Sie steht im Zentrum dieses Festaktes. 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We are going to hear the music of Richard Wagner, of course, but also of Ludwig van Beethoven, his symphony number 9, with the chorus Freude schöner Götterfunken. 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Mein Name ist Constanze Fennel und ich begrüße auch herzlich die Hörerinnen und Hörer der internationalen Radiostationen, die uns heute zugeschaltet sind. Good evening and bienvenidos, Radio Nacional de España, Madrid. Buonasera, Radio Televisione Italiana, Rom. Kalispera, Eleniki, Radiofonia Tiliokrasi, Athen. Juestet, Moggio, Radio Budapest. Und Deutschlandfunk Kultur, Berlin. Einen schönen guten Abend. Der Festakt zum 150-jährigen Jubiläum der Bayreuther Festspiele wird nun eröffnet mit ein paar Worten der Festspielleitung Katharina Wagner. Und im Anschluss daran hören Sie das Festspielorchester mit dem Vorspiel zu Richard Wagners Oper Die Meistersinger von Nürnberg. Dirigent ist Christian Thielemann. 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

Meine sehr verehrten Damen und Herren, liebe Ehrengäste, liebe Familie, ich heiße Sie herzlich willkommen im Festspielhaus auf dem Grünen Hügel. Es ist mir eine große Freude, Sie heute zum Festakt anlässlich des 150-jährigen Bestehens der Barreder Festspiele begrüßen zu dürfen. Ein Jubiläum wie dieses ist weit mehr als ein Anlass zum Feiern. Es lädt dazu ein, innezuhalten und zurückzublicken auf eine außergewöhnliche künstlerische Geschichte, aber auch auf die Verantwortung, die mit ihr verbunden ist. Die Bayreuther Festspiele waren nie losgelöst von ihrer Zeit. Ihr Erbe umfasst große künstlerische Leistungen, ebenso wie Kapitel, die einer kritischen Auseinandersetzung bedürfen. Beides ist Teil ihrer Geschichte und prägt den Umgang mit diesem Erbe bis heute. Gerade darin liegt, so glaube ich, eine besondere Aufgabe der Festspiele, die Tradition ernst zu nehmen, ohne sie zu verklären und sie immer wieder neu in die Gegenwart zu übersetzen. Dass die Bayreuther Festspiele nach 150 Jahren ihre besondere Ausstrahlung bewahrt haben, verdanken sie nicht zuletzt der Bereitschaft, sich mit ihrem eigenen Erbe auseinanderzusetzen und dabei immer wieder neue künstlerische Wege zu gehen. Ich freue mich sehr, dass wir dieses Jubiläum heute gemeinsam begehen und dass sich meine Cousine Frau Professor Nike Wagner dazu bereit erklärt hat, heute die Festrede zu halten. Nike sitzt auf der Seitenbühne, deswegen geht mein Blick dahin. Nike, ich danke dir. Lieber Herr Professor Friedmann, angesichts der Unstimmigkeiten und Fehler im Vorfeld, die wir zu verantworten haben, freue ich mich außerordentlich, Sie heute begrüßen zu dürfen. Ich danke Ihnen. Ihr Satz, lieber Herr Friedmann, wenn man sich entschuldigt und mit einem Schritt auf mich zugeht, gehe ich mit noch einem größeren Schritt auf den anderen Menschen zu, ermöglicht es uns, mit Ihnen am morgigen Vormittag gemeinsam die Gedenkveranstaltung Verstummte Stimmen zu begehen. Lassen Sie mich, meine Damen und Herren, auch an dieser Stelle nochmal betonen, wie wichtig dieses Gedenken gerade auch im Moment des Feierns für mich ist. In Anbetracht der engen, teils sehr persönlichen Verknüpfung meiner Familie mit dem NS-Regime und den Festspielen als kulturelles Aushängeschild des Dritten Reichs, aber auch eingedenk der Tatsache, dass unsere deutsche Demokratie heute erneut von Kräften bedroht wird, welche versuchen, Antisemitismus, Rassismus, Chauvinismus und Nationalismus erneut staatstragend zu machen, sind wir im Festspielhaus genau am richtigen Ort, um hier Nein zu sagen.

0: Nein, auch zur Verharmlosung und Beschönigung jeglicher Art, die bis in die zweite Hälfte des vorigen Jahrhunderts bei diesem Thema weit verbreitet waren. Sie entsprechen in keiner Weise meiner Auffassung. Historisches Unrecht muss aufgearbeitet werden, damit die Zukunft nicht erneut in der Finsternis der Vergangenheit endet. Lieber Herr Professor Friedmann, lassen Sie uns hier für morgen gemeinsam einen weiteren wichtigen Schritt gehen. Meine sehr geehrten Damen und Herren, Ihre Anwesenheit verleiht diesem Festakt einen besonderen Rahmen und unterstreicht die Bedeutung der Bayreuther Festspiele als Ort der Kunst, der Auseinandersetzung und des kulturellen Dialogs. Lassen Sie uns diesen Festakt gemeinsam eröffnen. Vielen Dank.
1: Feiern und Gedenken, das gehört für Katharina Wagner, Urenkelin des Komponisten Richard Wagners, zusammen. Seit 2015 leitet sie die Bayreuther Festspiele und hat hier gerade mit ihrer Rede den Festakt eröffnet. Mit dem Vorspiel zu Richard Wagners Oper »Die Meistersinger von Nürnberg« hören wir jetzt als nächstes das Festspielorchester, das heute ausnahmsweise mal nicht im Graben, im mystischen Abgrund des Theaters sitzt, sondern für alle gut sichtbar auf der Bühne. Es dirigiert Christian Thielemann.

Mit dem Vorspiel zu Richard Wagners Oper Die Meistersinger von Nürnberg haben wir hier gerade das Bayreuther Festspielorchester gehört, unter der Leitung von Christian Thielemann. BR Klassik überträgt live, zeitversetzt vom grünen Hügel in Bayreuth, den Festakt zum 150-jährigen Bestehen der Bayreuther Festspiele. Zu diesem besonderen Anlass sind natürlich viele gekommen. Hören Sie nun die Grußworte von Bundeskanzler Friedrich Merz und des bayerischen Ministerpräsidenten Markus Söder. Im Anschluss daran werden der Chor und das Orchester der Bayreuther Festspiele unter Christian Thielemann Musik aus Wagners Tannhäuser interpretieren, den feierlichen Einzug der Gäste auf der Wartburg aus dem zweiten Akt.

Liebe Katharina Wagner, liebe Nike Wagner, sehr geehrter Ministerpräsident, lieber Markus Söder, Herr Oberbürgermeister, lieber Andreas Zippel, meine sehr verehrten Damen und Herren, was ich Richard Wagner als Genießender und Lernender verdanke, kann ich nie vergessen, nie die Stunden tiefen, einsamen Glückes inmitten der Theatermenge, Stunden voll von Schauern und Wonnen der Nerven und des Intellektes, von Einblicken in rührende und große Bedeutsamkeiten, wie eben nur diese Kunst sie gewährt. Meine Damen und Herren, so bekannte es Thomas Mann im Februar 1933, nur 10 Tage nach der Machtübernahme durch die Nationalsozialisten. Er bekannte es in seinem großen Vortrag zum 50. Todestag Richard Wagners im Audimax der Münchner Universität. Diese Hingabe aber geschah, auch das gab er hier schon zu Protokoll, nicht ohne Misstrauen. 7 Jahre später, 1940 in den USA, zur Flucht gezwungen aus seinem Vaterland, sprach Thomas Mann sie offen aus, die verzwickten und peinlichen Verhältnisse, die Beziehungen, welche unbestreitbar zwischen der Wagnerschen Sphäre und dem nationalsozialistischen Unheil bestehen. Meine Damen und Herren, Richard Wagners Person und Werk stehen beispielhaft für Größe und Abgründigkeit der deutschen Verhältnisse in Kunst und Geschichte. Sie stehen für die sehr deutsche Kombination von höchst bewunderungswürdigem und höchst fragwürdigem in unserer Vergangenheit. Nun ist Geschichte immer ambivalent, aber besonders unsere Geschichte ist es. Und ganz und gar nicht ohne Misstrauen begegnen wir ihr nach den Erfahrungen und Verbrechen dieses deutschen 20. Jahrhunderts. Es ist gut, dass wir zu Beginn der 150. Bayreuther Festspiele sagen können, diesen Beziehungen, die unbestreitbar zwischen der Wagnerschen Sphäre und dem nationalsozialistischen Unrechtsregime bestanden, diesen Beziehungen haben sich die Festspiele und ihre Verantwortlichen in den verschiedensten Formaten und Formen, auch in den Werkinszenierungen selbst, seit Jahren gestellt. Spät, aber es ist geschehen und es geschieht. Die Gedenkveranstaltung mit der Rede von Michel Friedmann findet morgen statt. Wir sind dankbar, dass die zwischenzeitlich entstandenen Irritationen in dieser Sache ausgeräumt sind. Die Bayreuther Festspiele sind damit selbst ein Beispiel für die Bereitschaft unseres Landes geworden, sich der eigenen Vergangenheit ernsthaft zu stellen und dauerhafte Schlussfolgerungen aus ihr zu ziehen. Auch das darf heute Teil unseres nationalen Bewusstseins sein. Beschäftigen wir uns mit Richard Wagner, dann beschäftigen wir uns mit unserem problematischen Selbst, aber auch mit unserem vielfältigen Selbst in der Geschichte. Die mittelalterlichen Stoffe der deutschen Dichtung hat er für uns aufbewahrt, in seiner ganz eigenen persönlich-politischen Durchformung. In seinem Werk, einem Werk zugleich der Musik und der Dichtung, aus dem deutschen 19. Jahrhundert heraus, ist eine Fülle von Einflüssen und Anregungen Kunst geworden. Eine ganz eigene, eben Wagnersche Mischung von christlicher Romantik und sozialistischer Revolution, von Ideen einer klassenlosen und vom Fluch des Geldes, so sah er es jedenfalls, befreiten, auf Liebe gegründeten Gesellschaft. Wir haben also die Chance, wenn wir uns mit Wagner beschäftigen, in einem Werk sehr vieles von uns selbst durch die Jahrhunderte vor Augen und Ohren zu haben. Wir haben diese Chance gerade hier in Bayreuth, wo es seit langem der Ehrgeiz ist, dieses Werk für ein immer neues Heute immer neu einzurichten und für uns fruchtbar zu machen, durch deutsche wie durch weltweit gefeierte Künstler und Regisseure. Und auch für ein nachwachsendes Publikum, durch das Education-Programm oder eine Einrichtung
wie die der jährlichen Kinderoper hier oder durch die Gruppe der jungen Freunde von Bayreuth. Herzlichen Dank für dieses Engagement an die Bayreuther Festspiele. Und ich darf, meine Damen und Herren, vielleicht exemplarisch nennen für diese Vielfalt und für diese vielen Künstlerinnen und Künstler die Inszenierung der Meistersinger von Barry Kosky im Jahr 2017. Kosky hat selbst damals seine Gefühle geschildert, als Katharina Wagner ihn dazu einlud. Zitat: Ich bin fertig mit dem Mann. Und dann soll ich als australischer Jude in Bayreuth das problematischste aller Wagner-Stücke machen. Nein. Doch. Er hat es großartig getan. Er hat es großartig getan, hat vorgeführt, dass das Werk vom Antisemitismus seines Schöpfers nicht zu trennen ist und dass wir uns dieser Kunst doch aussetzen dürfen und sollen. Canceln ist jedenfalls auch hier keine Lösung. Eher wieder mit Thomas Mann. Genießen, aber nicht ohne Misstrauen. Meine Damen und Herren, wir können uns Jahr für Jahr hier in Bayreuth versammeln. Auch diese Festspiele hier sind doch eines der vielen, darf ich das so sagen, nationalen Lagerfeuer, die wir heute manchmal vermissen, aber die wir doch noch haben, über das Land und über das Jahr verteilt. Ich zähle in dieser Gattung nur auf: das Bachfest in Leipzig, die Händelfestspiele in Halle, Göttingen und Karlsruhe, das Bonner Beethovenfest, das Rheingau Musikfestival, das Schleswig-Holstein Musikfestival, die Tage alter Musik in Regensburg und in Herne und, ich habe noch alle lange nicht genannt. Nutzen wir sie, unsere auch in dieser Hinsicht weltweit einzige Kulturlandschaft. Gehen wir hin. Gehen wir vielleicht sogar öfter hin. Wir können an so vielen Orten in unserem Land uns um die Kunst versammeln.

Und es bleibt ja auch wahr, auch wenn diese Feststellung heute vielleicht ihre Selbstgefälligkeit verloren hat. Wir waren eine Kulturnation lange bevor wir eine politische Nation wurden. Man spürt das bis heute in unseren Opernhäusern, in unseren Theatern, in unseren Museen. Und man spürt es auch an der Ernsthaftigkeit, mit der wir uns diesen Dingen zuwenden. Richard Wagner sah in der Kunst ein Heilmittel gegen die Schäden der Gesellschaft, so wie er sie wahrnahm. Wir nehmen heute etwas Abstand von diesem vielleicht religiösen Verständnis, aber wir fühlen doch auch in diesen Momenten des Kunstgenusses und des Staunens vor Werken wie diesen, die Jahrhunderte überdauern, wir fühlen, dass wir aufgerufen sind, zu gestalten, Dinge in die Welt zu setzen, nicht den bequemsten Weg zu gehen, uns auseinanderzusetzen. Wir haben hörend und sehend neue Gedanken und starke Gefühle, die uns wiederum zu denken geben. Und wir fühlen, wenn dies möglich ist, dann muss eigentlich auch das meiste andere in unserem Land gut leistbar sein. Freudig begrüßen wir die edle Halle, so wir werden es gleich hören im zweiten Akt des Tannhäuser. Ich sage, freudig beglückwünschen wir die Bayreuther Festspiele zu ihrem 150. Jubiläum. Herzlichen Dank.

0: Grußworte des Kanzlers der Bundesrepublik Deutschland zum 150-jährigen Jubiläum der Bayreuther Festspiele, Friedrich Merz. Schon öfter war er hier zu Gast auf dem Grünen Hügel und übergibt nun das Mikrofon an Markus Söder, den bayerischen Ministerpräsidenten.
1: Liebe Familie Wagner, liebe Wagnerianer, liebe Gäste aus nah und fern, in Deutschland darüber hinaus, es ist heute ein ganz besonderer Tag. Und bei aller Schwere und bei aller Auseinandersetzung mit dem, was war, gilt es doch zu sagen, wir dürfen uns heute freuen, dass wir heute hier in Bayreuth sind. Denn eines muss ich schon sagen, der Bundeskanzler hat viele großartige Kulturereignisse in Deutschland aufgezählt. Aber ich finde schon, man kann sagen, zumindest heute ist Bayreuth die kulturelle Hauptstadt Deutschlands, meine sehr verehrten Damen und Herren. Deshalb ist auch kein Wunder, dass die New York Times erst unlängst empfohlen hat, die Bayreuther Festspiele in diesem Jahr als unbedingtes Muss einzuplanen. Und deswegen ist Bayreuth einfach Weltklasse, meine sehr verehrten Damen und Herren. Weltkulturgeschichte made in Franken, wenn ich das auch an der Stelle einmal sagen darf. Es gibt viel Berufnere, die gesamte Geschichte aufzuarbeiten oder damals zurückzudenken. Aber wenn man sich mal überlegt, wie es begann und warum es begann und wie es sich entwickelt hat, dann ist das schon eine einzigartige Geschichte, meine sehr verehrten Damen und Herren. Ich überlege über all die Jahre, ich darf jetzt seit fast 20 Jahren hier dabei sein. Und ich gebe zu, ich war kein geborener Wagnerianer. Bundeskanzlerin Angela Merkel, die heute auch wie immer da ist, hat mir oft versucht zu erklären,

habe mir oft versucht zu erklären, was ich öffnen muss, um vielleicht doch ein großer Fan zu werden. Ich muss Ihnen sagen, mit jedem Jahr mehr. Ich bin noch nicht ganz, also noch nicht ganz, aber ich bin schon viel näher, weil mir diese Wucht, diese Trance, diese Gefühlswelt, das Wiegen, dieses Hingeben zu Wagner immer mehr gelingt. Und ich glaube, deswegen ist Wagner auch so unglaublich zeitlos. Er ist ein Wagnis, er ist Weltklasse, manchmal auch ein bisschen Wahnsinn. Aber was anders sollte Kunst schon sein? Ich finde, es ist eine einzigartige Persönlichkeit aus der Kulturgeschichte, meine sehr verehrten Damen und Herren. Und wie jeder Superstar ist die Karriere nicht so geradlinig. Wenn man das genau nachliest, wegen hoher Schulden mal geflohen, dann aktive Teilnahme an Revolutionen, steckbrieflich gesucht, dann musste er sogar auf Druck des bayerischen Kabinetts mal München verlassen, meine Damen und Herren. Auch das ist schon manchem passiert. Und deswegen wählte er damals auch ganz geschickt Bayreuth als Ort aus. Etwas weiter weg, nicht ganz so. Es ist heute natürlich ein bisschen anders, aber damals nicht ganz so im Zugriff der Münchner Ministerialbürokratie, aber dann doch bei Ludwig II. An der Stelle. Und wenn man sich das nochmal überlegt, wie das damals losgegangen ist, heute ist es ein ganz fest etablierter Termin, den wir uns alle schon ein Jahr im Voraus im Kalender anstrengen. Aber damals, es war eine dramatische Zeit bis zum großen Tag. Das Projekt war mehrfach am Rande des Scheiterns. Es war mit allem verbunden, was wir heute eigentlich nur noch aus der Verkehrspolitik kennen. Bauverzögerung, Finanzierungsprobleme, endlose Störmanöver, meine Damen und Herren. Die schwierigste Situation war, es war wirtschaftlich, also kulturell wäre es ein Mega-Erfolg, würde man heute sagen, wirtschaftlich allerdings ein Desaster, was auch dazu geführt hat, dass damals wie heute, da haben sich die Charaktere nicht unterschieden, insbesondere das bayerische Finanzministerium mit großer Sorge darauf verwiesen hat, ob man das tatsächlich noch einmal wiederholen müsse, meine sehr verehrten Damen und Herren. Wagner hat aber Glück, er hat einen ganz besonderen Fan gehabt und einen Mäzen, nämlich König Ludwig II., der allerdings auch immer mit seinen Finanzministern auf Kriegsfuß stand, wie Sie wissen. Heute jedenfalls ist es so, dass es auch Partner gibt. Das ist der Bundeskanzler, als für die Bundesrepublik Deutschland da ist, ich für den Freistaat Bayern, die Stadt Bayreuth, aber auch die Freunde, die ja ganz wichtige Rolle spielen hier von Bayreuth, dass wir gemeinsam auch entschieden haben, in den nächsten Jahren weiter zu finanzieren, Geld draufzulegen, ist ein wichtiges Signal. Und ich sage noch, warum, das ist nicht nur eine Gefälligkeit oder eine Freude zu Wagner, es ist auch eine Grundsatzentscheidung. Wir haben uns in Bayern entschieden, woanders wird sehr gespart an der Kunst und Kultur. Wir sparen da nicht in Bayern. Warum? Weil an der Kunst zu sparen, Kunst einzuengen, ist der erste Schritt zu erleichtern, dass Autoritäres sich voranschreitet. Denn Autoritäres heißt immer Angst vor der Kreativität der Kunst. Und deswegen fördern wir auch weiter Kunst und Kultur in Bayern und Deutschland.

Ein kurzer Blick zurück. Schon damals war Bayreuth das, was es heute ist. Eingefleischte Fans, Musikkenner, Musikliebhaber, aber auch Gäste aus ganz Europa. Damals schon da. Und die hochrangigste politische Prominenz, quasi wie heute, war Kaiser Wilhelm I. So. Es gibt übrigens die Anekdote, ich weiß nicht, ob sie stimmt, aber Ludwig II. Hat sich gern immer alles angesehen, blieb aber der Premiere fern, denn er wollte Kaiser Wilhelm I., Entschuldigung, aus dem Weg gehen. Lieber Friedrich, das machen wir heute doch viel besser gemeinsam. Das hat sich schon mal verbessert, meine Damen und Herren. Sei es wie sei, meine Damen und Herren, natürlich wissen wir alle um auch das, was Frau Wagner, aber auch der Bundeskanzler zu Recht angesprochen hat, dass bei aller Genialität und bei allem hellem Licht auch dunkles Licht dabei war. Und deswegen finde ich es so wichtig, dass dies aufgearbeitet und besprochen wird. Gerade in der heutigen Zeit ist dies wichtig, dass Antisemitismus, Antizionismus nicht wieder stattfinden. Und ich finde es besonders wichtig, meine Damen und Herren, weil sich in den letzten Jahren gezeigt hat, Antisemitismus hat viele Gesichter, aber eben auch zum Teil in der Kultur und gerade dort, wo die Freiheit des Denkens, die Würde des Menschen, die Kreativität, die Anerkennung auch der einzelnen Persönlichkeit, gerade in der Kultur so wichtig ist, sollte diese Auseinandersetzung stattfinden. Gestern mit Wagner, aber auch heute, meine Damen und Herren, beides gehört dazu. Wir wollen keinen Antisemitismus bei uns in Deutschland haben. Applaus

0: Heute ist ein besonderer Akt. Als ich vor einem Jahr gehört habe, als mir der Wissenschaftsminister und Frau Wagner gesagt haben, wie dieses Jubiläum stattfindet, da war ich erst mal ein bisschen überrascht. Wieso denn Beethoven? Wir wollen doch Wagner hören. Und dann habe ich es verstanden. Und wir alle können damit auch damit zurecht umgehen. Wir haben ja schon ein bisschen Wagner gehört und hören noch einiges. Aber er war wohl ein großer Fan. Von Beethoven. Er selber hat es damals mit dirigiert am Anfang. Und deswegen passt es heute auch sehr schön, die Ode an die Freude zu hören. Das ist ja auch ein damals wie heute ein Sound der Zukunft, gerade für unser Europa. Deswegen schätze ich das sehr. Das Thema, alle Menschen werden Brüder. Wahrscheinlich wird es irgendwann ergänzt und Schwestern. Jedenfalls, ich nehme es mal an. Was auch richtig wäre, keine Frage. Jedenfalls sind wir jetzt gespannt auf den weiteren Abend. Ich will schon vorneweg sagen, und es ist einfach, das muss man einfach sagen, was hier stattfindet, ist Musik von Weltniveau. Deswegen an Herrn Thielemann, allen Solistinnen und Solisten, dem gesamten Festspielorchester, dem fantastischen Chor. Mein ganz persönlicher Respekt. Wir freuen uns auf diesen gemeinsamen Abend. Es ist mir wirklich eine ganz große Ehre, heute dabei zu sein, sogar hier mal ein paar Sätze sagen zu dürfen. Das hätte ich mir vor 20 Jahren nicht träumen lassen. In 50 Jahren dann wieder, meine Damen und Herren. Alles Gute, einen schönen Abend und freuen wir uns heute auf Wagner. Herzlichen Dank. Dankeschön.
1: Das Grußwort des bayerischen Ministerpräsidenten. Markus Söder haben wir hier gerade gehört zur Eröffnung und zum 150-jährigen Jubiläum der Bayreuther Festspiele. Und als nächstes hören wir wieder das Festspielorchester, jetzt zusammen mit dem Chor der Bayreuther Festspiele, Einstudierung Thomas Eitler de Lint, mit dem Einzug der Gäste auf der Wartburg aus dem zweiten Akt von Richard Wagners Tannhäuser. Freudig begrüßen wir die edle Halle. Es dirigiert wieder Christian Thielemann.

Freudig begrüßen wir die edle Halle, der Einzug der Gäste auf der Wartburg im zweiten Akt von Richard Wagners Oper Tannhäuser. Hier interpretiert von Chor und Orchester der Bayreuther Festspiele unter Christian Thielemann. Als nächstes wird die Kulturwissenschaftlerin Nike Wagner die Bühne betreten hier im Festspielhaus in Bayreuth und eine Festrede halten. Sie ist ebenfalls Urenkelin Richard Wagners, war langjährige Intendantin des Kunstfestes Weimar sowie des Bonner Beethovenfestes.

Verehrter Herr Bundeskanzler, verehrter Herr Ministerpräsident, liebe Mitwirkende der Bayreuther Festspiele, liebe Katharina und sehr geehrtes Festpublikum. Dass ich hier vor Ihnen stehen darf, um aus meiner Sicht die 150 Jahre des Bestehens der Festspiele zu würdigen, verdanke ich dem mutigen Entschluss meiner Cousine Katharina. Sie können sich vorstellen, welche Gefühle eine Rednerin hegt, die für diese 150 Jahre exakt 20 Minuten Zeit hat.

Und damit darf ich Ihre freundliche Zustimmung voraussetzen für den heutigen Abend. Weniger eine Summa, als vielmehr als ein Kaleidoskop zu bieten. Postkarten aus dem Familienalbum, eine Laterna Magica, der Schattenspiele und Geistererscheinungen. Und schon erscheint er, unentbehrlich. Franz Liszt erscheint in der Soutane eines Weltgeistlichen auf dem Dach des eingerüsteten Festspielhauses. Wir schreiben 1873, es ist Richtfest. Jedermann weiß, ohne Franz Liszt hätte es Wagner so nicht gegeben. Am Arm führt er seine Tochter Cosima, die uns in ihrem Tagebuch darüber berichten wird, wie sie plötzlich Angst bekommt vor der Kühnheit des Unterfangens. Alles erschien ihr wie ein Grab. Sie sieht eine Pyramide emporwachsen. Ähnlich soll es Wagner ergangen sein, als seine Utopie Gestalt annahm, als seine kunst- und gesellschaftsverändernden Pläne sich in Bretter und Ziegelsteine verwandelten. Nach dem Richtfest brütete er schweigend vor sich hin. Jetzt war er unfrei und mit ihm vielleicht die kommenden Generationen. Wie immer aber, eines der faszinierendsten Vorkommnisse der Geistesgeschichte, so Thomas Mann, hatte Fahrt aufgenommen. Und was als Happening am Rheinufer, was für Zürich, Weimar und München geplant war, fand in der oberfränkischen Provinz seine Materialisierung. Die Geschichte des merkwürdigsten Festivals der Welt hatte im August 1876 begonnen. Und nur die schiere Gewöhnung hindert uns daran, dessen absonderliche Egozentrik wahrzunehmen. Ein Festival für die Werke eines einzigen Komponisten, für ein schmales Repertoire von 10 Opern, Musikdramen, alljährlich wiederkehrend. Das erinnert zwar an die schöne Verlässlichkeit von Weihnachten, aber immer gleiche Geschenke, nur jedes Mal anders verpackt. Würde sich dieses Rezept über die Zeit bewähren? Es war ein Wabonspiel mit hohen Risiken. Kein Wunder, dass Wagner selber seinen Festspielbau einmal eine Narrenlaune genannt hat und nach der defizitären ersten Saison von seinem Qualhall sprach. Aber im Sommer 1876 waren sie da, der Kaiser, Könige, Künstler, bessere Kreise, Geber, Schaulustige. Wussten sie, wo sie waren? Draußen grober Theaterfunktionalismus und drinnen? Als Kind schaute ich immer empor zur Decke des Zuschauerraums und habe nicht verstanden, warum da goldene Taue ein Segel festzuhalten schienen. Als Kind habe ich auch nicht verstanden, woher plötzlich die Töne kamen, wo doch keiner zu sehen war, der musizierte. Solche Verständnislücken führen aber direkt ins Herzstück des Wagnerschen Lebens und Denkens. Das sogenannte Velarium über ihren Köpfen weist auf den Paten dieses Gebäudes zurück, auf den Architekten Gottfried Semper, Dresdner Revolutionskollege und Freund Wagners, zugleich der gedankliche Pate des amphitheatralischen Halbrunds bzw. Kreisachtels des Zuschauerraums. Beide Elemente führen uns zurück ins antike Griechenland, in die Freiluftvorstellungen nach Epidauros, Delphi, Athen. Sie wissen es, die griechischen Trauerspiele waren das konzeptuelle Vorbild der Wagnerschen Ringtetralogie, für die dieses Haus erbaut wurde. Nimmt man noch Wagners sozialen Traum von einem kostenlosen Eintritt für alle dazu, so sind wir mit Griechenland hier und der demokratischen Revolution dort, noch bevor der Vorhang sich hebt, zu Partisanen Richard Wagners geworden. Aber wer oder was erzeugte das musikalische Tönen und Wogen? Die Musik scheint ja wirklich von nirgendher zu kommen, aus dem Dunkel, gleichsam urheberlos wie die mythische Erzählung selbst. Die Idee des unsichtbaren Orchesters gehört eng zu Wagners Ästhetik,
zu seinem Wunsch nach der totalen Phantasmagorie. Später habe ich dann mit Hilfe des Wagner-Kritikers Theodor W. Adorno gelernt, dass das Wegschwindeln und Verheimlichen der physisch-technisch-materiellen Erzeugung von Musik Teil einer verlogenen Illusionsideologie sei, auf die dann wieder gewisse politische Manöver aufbauen konnten. Dabei braucht man ja nur in den Orchestergraben hinunterzusteigen, um ordentlich desillusioniert zu werden. Da ist ein Schwitzkasten, eine Nibelungenwerkstatt, nur statt der Knute Alberichs, der Elfenbeinstab des Dirigenten, Gottlob auch der Dirigentinnen. Aber Schwerarbeit war hier immer. Die da unten, wir da oben. Wir da oben. Auf gnadenlosen Stühlen, einkomponiert ins Wagnersche Kunstritual. Wer hier Publikum ist, vollzieht immer die Faltenwürfe der größeren Geschichte mit der Inszenierungsgeschichte, auch die politisch-gesellschaftliche. Wer hier Platz nimmt, sitzt mit all denen, die hier schon gesessen haben, gleichsam in einem Boot, in einer Zeitraumkapsel. Er hat die Bärenfelle auf der Bühne von einst so gut im Unterbewusstsein wie den leeren Raum der Nachkriegszeit. Auch die Kostümierungen des jeweiligen Publikums, von der sperrigen Krinoline 1876 zum lautlosen Turnschuh unserer Tage, von der roten Armbinde der Zwischenkriegszeit zur Wirtschaftswunder-Bauchbinde danach. Aber er weiß auch um die Treue des Hauses zu einem gesamtdeutschen Staat, die gleichsam der Wiedervereinigung vorauslief, manifest in den vielen Mitwirkenden aus der Ostzone. Mit der Witwe Cosima beginnt die wechselvolle Theatergeschichte des Hauses. Cosima etabliert die Festspiele im eigentlichen Sinn, mit dem Primat des Werkes, mit dem Versuch der Mustergültigkeit einer Wagner-Darstellung für alle Zeiten. Und sehen Sie nicht auch, wie Sohn Siegfried, so ganz unheldisch cremefarben gekleidet, an den Portalen steht und die Stellung hält, ein guter Dirigent obendrein. Siegfrieds künstlerische Linie, von seiner jungen Frau Winifred bis 1944 fortgeführt, mit der Hilfe ihrer Theaterprofis Hans Tietjen und Emil Praetorius, fiel in der Nachkriegszeit dann den Wagner-Enkeln zu. Wielands lichterfülltes, abstraktes und dann zeichenhaftes Neubayreuth mit Werkstattcharakter erbrachte neue internationale Weltgeltung. Sein Bruder Wolfgang wird die Festspiele öffnen für eine, Zitat, Palette der verschiedenen Handschriften. Und Wolfgangs Tochter gelingt es heute, in Bayreuth einen Tannhäuser in Auftrag zu geben, bei dem gelacht werden darf. Oder es springen ein Fuchs und ein Hase, die gar nicht da sind, durch den Zuschauerraum. Jedenfalls Familie, wo man hinblickt. Die Bayreuther Festspiele sind ein Familientheater. Hier der Urheber, der Dichterkomponist, dort sein Erbe, die Erben, die nachkommen. Das Netteste, was über diese schwergewichtige Konstellation gesagt worden ist, kommt von einem sehr Unverdächtigen, von dem Komponisten Arnold Schönberg. Er liebe Wagner so sehr, schrieb er 1912, dass er in diese Liebe auch alle Wagner-Nachkommen einschließe. Statt sich allgemeiner Liebesverhältnisse zu erfreuen, haben sich die Wagner-Nachkommen aber eher mit den Fragen des Geldes herumschlagen müssen, die ja Machtfragen sind. Ihre Festspiele zeigen nur allzu genau, was geschieht, wenn ein Hortus conclusus, angesiedelt in der Sphäre der Ästhetik, in jene der Ökonomie überwechseln muss. Die finanziellen Risiken bilden denn auch das Grundrauschen der Bayreuther Festspielunternehmung und sie bilden auch das Fundament für jenes politische Mitläufertum und jenen Opportunismus, den man nicht nur den Gründer, sondern auch seinen nachfolgenden Vollstreckern in Bayreuth
gerne und immer wieder angekreidet hat. Wenn der Kaiser nicht funktionierte, ja, dann ging man eben zum König. Weil die Linke als Geldgeber ohnehin nie funktionierte, diente man sich unpolitisch, es galt ja der Kunst, den Rechten an. In unseren demokratischen Zeiten laviert man nun tapfer zwischen den Subventionsgebern, den öffentlichen und privaten Händen. Aber auch das hat seine Abgründe. Manchmal, meine Damen und Herren, kommt einem ja der Gedanke, was wäre wenn? Was wäre, wenn keine kollektiven Mäzene, hier die Patrone, aufgestanden wären für 150 Jahren, wenn keine emsigen Vereine Geld gesammelt hätten, keine Stadtväter den Baugrund geschenkt und kein bayerischer König, vorbei am deutschen Kaiser wie auch Bismarck, wiederum hochherzig in seine Staatsschatulle gegriffen hätte. Was wäre, wenn Wagner, nicht anders als Verdi, normaler Komponist geblieben wäre, ohne eigene Alleinherrschaftsdomäne? Ich denke, wir sind uns darüber einig, Wagner wäre auch ohne Bayreuth ein Erfolg geworden. Ja, Kassenschlager an allen Opernhäusern. Er ist es bis auf den heutigen Tag, beglaubigt und abgesichert von der großen Musikgeschichte, die er mitgeprägt hat. Aber Wagners Wirkungsgeschichte wäre ohne das höchstpersönliche Kraftzentrum Festspielhaus wohl anders verlaufen, weniger ideologieanfällig und weniger missbrauchbar. Und auch für die Familie Richard Wagners hätte sich vieles anders und sicherlich besser gestaltet. Das Licht unserer Laterna Magica fällt hier auf die Wagner-Enkelin Friedelind. Bargeldlos und verlassen streicht die Hitler-Gegnerin durch London und New York, von der Familie als Landesverräterin gebrandmarkt. Bei ihrer Rückkehr ins Bayreuth der 50er Jahre wird sie beiseite geschoben, wie es den Remigranten vielfach geschah. Ihr, Friedelind, der geradlinigen und aufrechten, gilt hier mein besonderer Gruß.

Wie sagte doch der ehemalige Intendant der Münchner Staatsoper, Peter Jonas, vor ein paar Jahren hier an dieser Stelle? Ich zitiere: Wieland Wagner fand seinen persönlichen Ausweg durch die Kunst, womit er nicht nur sich selbst, sondern auch diese Festspiele erlöste. Durch einen Prozess, den sein Bruder fortführte und nach ihm die nächste Generation bis zum heutigen Tag. Ein Prozess, der schmerzvoll war, unberechenbar, aufregend, dramatisch, melodramatisch, wild, brillant, bizarr, streitsüchtig, unvollkommen, witzig und ernsthaft, alles auf einmal. Und genau so muss er bleiben. Ad multos annos, nun, liebes Festspielhaus, Narrenlaune meines Urgroßvaters, sorgfältig zum Wagner-Theater ausgebaut von meiner Urgroßmutter, sensibel geführt von meinem Großvater, politisch in schändliches Fahrwasser geleitet von meiner Großmutter, künstlerisch erneuert von meinem Vater, durchorganisiert und in Richtung Staatsbesitz geführt von meinem Onkel. Hallo, Katharina, jetzt kommst du dran. Aber nein, erst Beethoven, erster Menschheitsjubel der 9. Symphonie. Aber nochmals nein, erst die Pause. Haben Sie vielen Dank, verehrtes Festpublikum, für Ihre Aufmerksamkeit. Applaus

Nike Wagner hat hier gerade gesprochen im Festspielhaus in Bayreuth. Das war ihre Festrede zum 150-jährigen Bestehen der Bayreuther Festspiele, die heute beginnen mit einem Festakt. Jetzt hat sie gerade noch Blumen überreicht bekommen von Festspielleiterin Katharina Wagner und bedankt sich beim Publikum. BR Klassik überträgt live zeitversetzt vom Grünen Hügel in Bayreuth im Rahmen des ARD Radio Festivals. Nike Wagner just spoke here at the Festival Theater in Bayreuth. This is the opening night of the Bayreuth Festival, marking also its 150th anniversary, broadcasted by BR Klassik on behalf of the Bavarian Radio. Nach einer Pause ist das Publikum nun wieder zurück im Festspielhaus in Bayreuth. Bei Festakten Ludwig van Beethovens 9. Sinfonie hier zu spielen, das hat eine gewisse Tradition. Kein anderes musikalisches Werk spielte eine so besondere Rolle wie sie im Leben Richard Wagners. Zur Grundsteinlegung des Bayreuther Festspielhauses hat er sie höchst selbst dirigiert. Zwischen 1933 und 1963 erklang sie insgesamt 5-mal hier im Festspielhaus, immer zu besonderen Anlässen, zuletzt 2001, als der 125. Geburtstag der Festspiele gefeiert wurde. Damals wie heute unter Dirigent Christian Thielemann. 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Es singt der Chor der Bayreuther Festspiele, Chordirektor Thomas Eitler de Lint, und es spielt das Orchester der Bayreuther Festspiele unter Christian Thielemann. 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

Von den Bayreuther Festspielen 2026 hörten wir live den Festakt zur heutigen Eröffnung und zum 150-jährigen Bestehen der Festspiele. Ludwig van Beethovens 9. Sinfonie in D-Moll mit dem Schlusschor Freudeschöner Götterfunken stand auf dem Programm dieses Festkonzerts unter der Leitung von Christian Thielemann. Der Chor der Bayreuther Festspiele sang in der Einstudierung von Thomas Eitler-Delint. 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

großen Applaus gibt es hier für Christian Thielemann, der übrigens alles auswendig dirigiert hat heute Abend hier im Festspielhaus. Gerade applaudiert er dem Orchester und dem Chor der Bayreuther Festspiele. Die Musikerinnen und Musiker, die stehen hier übrigens vor einem großen Mural im Festspielhaus, ein Wandgemälde von Adam Heath. Darauf zu sehen, Figuren mit zentraler historischer Bedeutung für Wagner und die Festspiele, in der Mitte König Ludwig II. Von Bayern.

Nun hat Festspielchefin Katharina Wagner gerade Christian Thielemann, den Dirigenten des heutigen Abends, persönlich Blumen überreicht. Und er steht hier zusammen vorne an der Rampe und nimmt den Applaus des Publikums entgegen, zusammen mit den Solistinnen und Solisten des Abends und auch mit Chordirektor Thomas Eitler-Delehnt. Damit geht unsere Übertragung aus Bayreuth zu Ende. Wir verabschieden uns von den Hörerinnen und Hörern der internationalen Sender, die uns heute zugeschaltet waren. Radio Nacional de España, Madrid, Radio Televisione Italiana, Rom, Eleniki Radiofonia Tilioraci, Athen, Motor Radio Budapest und Deutschlandfunk Kultur, Berlin. 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The producer was Clemens Deller, the audio engineer was Clemens Kamp. On behalf of the entire team of Bavarian Radio BR Classic in Bayreuth, thank you for listening. We wish you a good night. Unser Team heute Abend für Sie im Festspielstudio hier in Bayreuth: Tonmeister Clemens Deller, Toningenieur Clemens Kamp, Tontechnik Christian Beer und Andreas Mittelstädt. Die Redaktion hatte Volkmar Fischer. Der Mitschnitt dieses Abends ist bis zum 24. August auf brklassik.de und in ARD Sounds verfügbar. Hier im ARD Radio Festival hören Sie nun anlässlich des Jubiläums der Bayreuther Festspiele eine Sendung von Bettina Volksdorf und Bernd Künzig. Weißt du, wie das wird? 150 Jahre Bayreuther Festspiele, Mutter aller Festspiele, Staatsfestival, Wagner Olymp. Wo stehen die Bayreuther Festspiele heute? Damit noch einen schönen Tagesausklang. Ich bin Constanze Fennel im Namen des gesamten Übertragungsteams von BR Classic hier vor Ort auf dem grünen Hügel. Verabschiede ich mich und wünsche Ihnen noch einen angenehmen Abend.

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1: Wenn es feierlich wird, dann steht hierzulande ziemlich sicher Beethovens 9. auf dem Programm. Selbst Wagner entschied sich anlässlich der Grundsteinlegung seines Festspielhauses in Bayreuth dafür, wobei er sich vor allem für den Schlusschor samt menschheitsumarmender Ode an die Freude begeisterte.
2: Heute Abend beim Festakt im Festspielhaus zum 150-jährigen Bestehen der Richard-Wagner-Festspiele war es wieder soweit. Christian Thielemann leitete die Aufführung der Beethoven-Sinfonie neben Werken Richard Wagners. Er wird in dieser Sendung ebenso zu Wort kommen wie Sven Friedrich, Chef des Richard-Wagner-Museums in Bayreuth, die Autoren Stefan Mösch und Anno Mungen, BR-Kollegin Christina Kreuzer, der Komponist Bernhard Lang sowie Sopranistin Camilla Nylund.

0: Weißt du, wie das wird? Das lässt Richard Wagner am Beginn der Götterdämmerung eine der Nornen fragen. Bezogen auf die von ihm begründeten Festspiele mit der ersten Gesamtaufführung seiner Tetralogie »Der Ring des Nibelungen« konnte selbst Wagner diese Frage im Jahr 1876 nicht beantworten. Und so versuchen wir uns in dieser Sendung an möglichen Antworten, wie diese Mutter aller Festspiele zum Wagner Olymp und dem Deutschen Staatsfestival wurde, fragen zudem nach, wo die Bayreuther Festspiele heute stehen. Wir, das sind
1: Bettina Volksdorf von MDR Klassik
0: und Bernd Künzig von SWR Kultur. Es geht in den nächsten Minuten also um Vergangenheit, Gegenwart und eine mögliche Zukunft der Festspiele.
1: Die Bayreuther Festspiele sind vor allem eine Idee, eine Konzeption, ja, eine Vision des Komponisten Richard Wagner. Eng verbunden auch mit der politischen Revolution von 1848, an der Wagner beteiligt war und aus deren Geist zunächst die Heldentragödie von Siegfrieds Tod erwuchs. Aus dem Kern wurde das längste Musiktheaterwerk der damaligen Kultur- und Kunstgeschichte, der Vierteiler Der Ring des Nibelungen, für dessen Aufführung sich Wagner von seinem Gönner Ludwig II. Das Festspielhaus in Bayreuth auf dem grünen Hügel bezahlen ließ. Es war sein Privatbesitz und damit für lange Zeit auch in dem seiner Nachkommen. Es waren Wagner-Festspiele von jeher im Sinne einer ästhetischen Ausschließlichkeit oder Exklusivität. Bis heute werden im Festspielhaus ausschließlich 10 Opern Wagners gespielt. Eine Auswahl, die Wagner angeblich selbst getroffen hat und an die sich seine Witwe Cosima mit ihrer Festspielleitung und nach ihr alle ihre Nachfolgerinnen und Nachfolger gehalten haben, bis auf den heutigen Tag. Ohne Geld aus dritter Hand sind die Festspiele nie ausgekommen. Eintrittsgelder haben sie nie vollständig abdecken können. Und spätestens mit den letzten Jahren des Zweiten Weltkriegs übernimmt dann eine staatliche Hand auch die Finanzierung der Festspiele. Im demokratischen Nachkriegsdeutschland ist das auch weiterhin so geblieben. Heute, wo die Festspiele eine GmbH sind, sitzen Land und Bund als Gesellschafter mit am Tisch. Insofern ließe sich bei den Bayreuther Festspielen von einem Staatsfestival sprechen. Ein solches sind sie aber auch in ideengeschichtlicher Hinsicht, denn von jeher waren die Festspiele nach dem Willen ihres Gründers Richard Wagner eng mit der deutschen politischen Geschichte verknüpft. Als Institution sind die Bayreuther Festspiele nicht nur eine in künstlerischer Hinsicht, sondern auch im Hinblick auf eine geistig-politische Haltung. Die Geschichte der Bayreuther Festspiele ließe sich demnach als Spiegelbild der deutschen Geschichte lesen und verstehen. Doch ist das nicht auch etwas zu einseitig verkürzt, geradezu eindimensional? Wir haben einen gefragt, der sich bestens auskennt. Stefan Mösch hat mit dem aktuellen Buch »Bayreuth als Theater« die jüngste, mehr als 600 Seiten starke Geschichte der Festspiele verfasst. Sie geht auf jahrelange Forschungen zurück. Doch die Geschichte der Bayreuther Festspiele will auch Stefan Mösch nicht schreiben, denn im Untertitel nennt er das Buch »Unterwegs zu einer Festspielgeschichte«. Wir sind also noch gar nicht angekommen bei der Geschichte der Bayreuther Festspiele.
2: Das ist der entscheidende Punkt. Also ich glaube tatsächlich, dass es die Festspielgeschichte nicht gibt. Es gibt ja eine sehr voluminöse Veröffentlichung von Oswald Georg Bauer, dessen Arbeit ich sehr schätze, der eine Art Chronik geschrieben hat, in 2 Bänden, reich bebildert und auch sehr quellenstark. Der nennt es die Geschichte der Bayreuther Festspiele. Ich würde mich aber gerne verabschieden von diesem bestimmten Artikel, weil je mehr man ins Quellenstudium einsteigt, desto mehr merkt man, wie disparat die Dinge da gelaufen sind. Geschichte ist ja nichts Lineares, ist nichts Geschlossenes. Ich sehe sie eher als ein Vexierbild. Und zur Geschichte gehört eben immer auch die Lebens- und Erfahrungswelt, die sich mitteilt durch Quellen. Wenn ich also ein Telegramm habe von Milan Wagner, dass er Maria Callas einlädt, ist das erstmal ja nur ein Telegramm. Und ich muss gucken, warum schreibt er das in diesem Moment? Was bedeutet das für die Besetzungspolitik? Was hat das mit Bayreuth in dieser speziellen Situation zu tun? Und in diesem Sinne meine ich, dass man immer auf dem Weg zu einer Geschichte sein muss, weil es gar keine Alternative gibt.
1: Jetzt heißt das Buch ja Bayreuth als Theater. Das ist ein bisschen, auf der einen Seite könnte man sagen, ein bisschen kryptisch. Auf der anderen Seite ist es natürlich sehr doppeldeutig. Das Theater ist natürlich der Bau als solcher, die Architektur. Es ist das Festspielhaus in Bayreuth, das Wagner sich hat hinstellen lassen, um den Ring des Nibelungen als Festspiel dort uraufzuführen. Das ist dann auch 1876 erfolgt. Und danach fängt eigentlich diese sogenannte Geschichte an, dass das irgendwie noch weitergeht, auch nach dem Tod von Wagner. Wir können das jetzt einfach heute mal so sagen, weil da natürlich auch viel Geld des Staates drin steckt. Es ist so eine Art Staatsfestival geworden. Aber das hat natürlich jetzt nicht nur ökonomische Gründe, sondern eben auch mentale Gründe. Und da legst du ja sehr viel Wert darauf, dass Bayreuth, diese Bayreuther Festspiele sich eben institutionalisiert haben und dass sie eine bestimmte Art von Identität gefunden haben, beziehungsweise auch, dass sie überhaupt identitätsbildend sind, nämlich identitätsbildend unter anderem auch für die deutsche Kultur, was auch heißt, da sind auch viele Abgründe mit drin. Das habe ich so in dem Buch verstanden. Das ist eigentlich diese Idee, auch zu zeigen, wie Bayreuth eben zu dieser Institution wurde. Das Theater eben als doppeldeutiges, nicht nur, dass da hier Theaterstücke, Musiktheaterstücke aufgeführt, interpretiert, reinterpretiert werden, sondern dass sie gleichzeitig eben da auch sich institutionalisieren und dass Bayreuth selber auch eine Institution geworden ist, nämlich für Wagner, aber auch eben auch für die deutsche Kultur und die deutsche Geschichte.
2: Ja, Bayreuth ist auch so eine Art Seismograph, klar. Und Entwicklungen der Gesellschaft und der Politik spiegeln sich auch immer in der Entwicklung dieser Festspiele. Und zwar von Anfang an, wie du vollkommen zu Recht sagst. Also Wagner hat ja schon bei der allerersten Idee zum Ring des Nibelungen, als die Musik noch gar nicht komponiert war, hat er schon diese Idee entwickelt in einem Brief an seinen Freund Uhlig, wo er sagt, also ich schlage da ein Theater am Rhein auf und es wird ein großes dramatisches Fest mit 4 Tagen und dann gebe ich mit diesem Fest den Menschen der Revolution die Bedeutung der Revolution. Also das heißt, schon Jahrzehnte vor der Uraufführung, Jahrzehnte vor der Eröffnung des Festspielhauses war diese Idee da, Kunst und Politik eng miteinander zu verbinden. Also ich will damit sagen, das betrifft Wagners Lebzeiten. Und als er dann tot war und seine Witwe Cosima diese Festspiele übernommen hat, musste die Institutionalisierung natürlich vorangetrieben werden. Und Cosima hat es tatsächlich geschafft, mit ihrem kaufmännischen Direktor Adolf von Groß, dessen brillante Fähigkeiten hier unbedingt genannt werden sollten, hat es geschafft, diese Festspiele zu institutionalisieren. Aber der Preis war hoch.
1: Wie du aber schon gesagt hast, es ist eben engstens auch verbunden mit der Politik, mit einer Ideologie. Hier das Stichwort Antisemitismus, der bei Cosima Wagner und ihrem Schwiegersohn Houston Stuart Chamberlain natürlich eine entscheidende Rolle spielt, die sich auch in Bayreuth eben ausprägt. Also wie sieht denn jetzt diese Institutionalisierung aus? Kann man die zum Beispiel jetzt einfach aufspalten oder auftrennen? In einerseits ist das so künstlerisch, also dass man da das Wagner-Mekka hat und auf der anderen Seite aber dieses gesellschaftspolitische. Also kann man das davon trennen?
2: Man kann das überhaupt nicht trennen. Und das konnte man schon zu Wagners Lebzeiten nicht trennen. Als dieses geeinte Deutschland zum ersten Mal als Staat sozusagen überhaupt zu funktionieren beginnt, ging es ja den Juden gut. Sie haben da fast alle Bürgerrechte erhalten. Und es kam dann erst Ende der 1880er Jahre eine Welle des Antisemitismus hoch, die tatsächlich auch bis zur politischen Spitze reichte und man musste darauf reagieren. Da wird dann Antisemitismus nicht nur als Begriff eingesetzt, sondern er wird auch Teil einer neuen Kultur, Teil eines sehr aggressiven Nationalismus und auch Antimodernismus. Und das sind Themen, die in Wahnfried mit großer Leidenschaft und großer Zustimmung auch verhandelt werden. Und da treten die Selbstzuschreibungen, die es schon bei Wagner in seinen Spätschriften gibt, mit einer neuen Autorität auf. Also es gibt eine neue Form von Selbstbewusstsein, von Sendungsbewusstsein und natürlich auch einen neuen Machtanspruch. Und das Entscheidende ist, dass die Aufführungen in Bayreuth genau das beglaubigen sollen.
1: Und es tut sich ein Abgrund auf. Wenn Stefan Mösch von Selbstbewusstsein, Sendungsbewusstsein, von Nationalismus und Antisemitismus spricht, die alle mit den Festspielen verwoben sind, dann lässt sich kaum dem Diktum »Hier gilt's der Kunst« aus Wagners Meistersingern von Nürnberg in ihrer Ausschließlichkeit folgen. Dreimal haben die Festspiele dieses Motto ausgegeben. Zuletzt war es Wieland Wagner, der mit diesem Motto den Besucherinnen und Besuchern der Festspiele die Diskussion dieser Zusammenhänge untersagen wollte, indem er sie explizit darum bat, von politischen Diskussionen im Festspielhaus Abstand zu nehmen. Das hat sich in den letzten Jahren und Jahrzehnten nach Wieland Wagners Tod 1966 grundlegend geändert. Spätestens mit der Ringinszenierung von Patrice Géraud zum 100. Bestehen der Bayreuther Festspiele waren explizit politische Haltungen auch auf der Bühne im Festspielhaus Thema. Diese genannte Jubiläumsinszenierung war eine explizit kapitalismuskritische Deutung der Tetralogie. Dieser politische Kontext geht aber auf den Gründer Richard Wagner zurück, der als politisches Chamäleon vielleicht in seinen späten Jahren davon nicht mehr allzu viel wissen wollte.
0: Ja, die heute unstrittige Verstrickung der Festspiele in die Politik der Nationalsozialisten und ihres antisemitischen Irrsinns ist längst auch auf dem grünen Hügel Thema. Und der aktuellen Festspielleiterin Katharina Wagner, mit der für diese Sendung leider kein Interview zustande kam, obwohl wir Monate zuvor mehrfach angefragt haben. Katharina Wagner also kann man seit ihrem Amtsantritt 2008 die Aufarbeitung dieser Kapitel der Festspiel- und Familiengeschichte nicht absprechen. Sie hat einerseits jenen Teil des Erbes öffentlich zugänglich gemacht, auf den sie als Tochter von Wolfgang Wagner direkten Zugriff hatte, lud zudem kreative Freigeister wie die Regisseure Tobias Kratze und Barry Kosky ein. Und apropos Barry Kosky, der gebürtige Australier bezeichnet sich selbst ja gern als schwules jüdisches Känguru und verewigte sich 2017 mit seiner ebenso humorvollen wie historisch kritischen Interpretation der Meistersinger von Nürnberg in den Festspielannalen. Ein weiteres Beispiel dafür, wie sich die Festspielchefin der eigenen Geschichte stellt, ist für mich die Veranstaltungsreihe Bayreuth Diskurs. Die hat Katharina Wagner 2017 ins Leben gerufen. Da wurden vor allem in den ersten Jahren thematisch starke kulturpolitische Akzente gesetzt, gab bzw. gibt es bis heute jährlich eine Uraufführung. Ja, und dessen ungeachtet wird Katharina Wagner bezüglich ihres Umgangs mit der eigenen Geschichte kritisiert, Bernd.
1: Allerdings, es kommt ja auch immer wieder zu Zwiespältigem. Das war 1975 schon so. Da bekennt sich Richard Wagners Schwiegertochter Winifred in einem legendären Filminterview Hans-Jürgen Süberbergs, wie fasziniert sie noch immer, also damals 1975, von Adolf Hitler sei. Beim gemeinsamen Tee mit anderen überlebenden Narzissen im Siegfried-Wagner-Haus gegenüber Wagners Wohnhaus Villa Wahnfried wird gerne von USA gesprochen. Gemeint sind dabei nicht die Vereinigten Staaten von Amerika, die Bayreuth nach dem Zweiten Weltkrieg unter ihre Kontrolle bringen, sondern es ist ein Kürzel für unser seliger Adolf. Und als ob der Ungeist der Großmutter noch immer sein Unwesen treibt, fällt es den Festspielen schwer, Schuld zuzugeben. Für die Dauerausstellung Verstummte Stimmen, die auch in Bayreuth unterdrückten, zur Emigration gezwungenen und in den Konzentrationslagern ermordeten jüdischen Künstlerinnen und Künstlern gewidmet ist, verweigert man partiell die Kooperation. Am 20. Juli wurde die digitale Forschungs- und Gedenkplattform Verstummte Stimmen freigeschaltet, an der auch große Opernhäuser wie die Dresdner Semperoper oder die Stuttgarter Staatsoper beteiligt sind, nicht aber die Bayreuther Festspiele. Und die in Bayreuth errichteten Stelen, die an die Lebensgeschichte dieser bei den Festspielen beteiligten jüdischen Künstlerinnen und Künstler erinnern, stehen genau an der Grenze zum Festspielhaus auf städtischem Gelände. Manchmal kann man sich nicht ganz des Eindrucks erwehren, die Festspiele hätten sich von der einstigen organisatorisch-ideologischen Zentrale im Familienhaus der Wagners von Richard Wagners Villa Wahnfried sorgfältig abgekoppelt.
0: Ja, und zugleich wird Katharina Wagner beim morgigen Totengedenken auf dem Ausstellungsgelände der Verstummten Stimmen vor Ort sein. Initiiert haben soll das Michel Friedmann, der kurz darauf seine mit Spannung erwartete Gedenkrede unter dem Titel »Über Bayreuth, über Deutschland, Versuch einer Gesellschaftsanalyse im Festspielhaus halten wird. Bernd, du erwähntest gerade die digitale Gedenkplattform zu den verstummten Stimmen, die Anfang der Woche bei einer Pressekonferenz vorgestellt wurde. Christina Kreuzer, die Kollegin vom BR-Studio Bayreuth, war vor Ort, um aktuell darüber sowie über das, was von den ursprünglich opulent geplanten Jubiläumsfeierlichkeiten seitens der Stadt noch übrig geblieben ist, zu berichten.
3: Es ist ja auch so, dass die ganze Stadt in den paar Wochen hier völlig rausgeputzt ist. Mit den Fahnen, die ganze Stadt blüht auf.
4: Die Stimmung in der Stadt hat sich gewandelt. Schon deutlich mehr Touristen sind unterwegs, die Schaufenster mit Notenblättern oder Wagnerbüsten dekoriert. Wie immer, im Juli ist spürbar, die Eröffnung der Festspielzeit steht unmittelbar bevor. Anspannung und Vorfreude auch bei Festspielleiterin Katharina Wagner, denn diese Saison ist eine besondere.
5: Groß und freudig. Wir sind sehr dankbar, dass wir trotz enger Finanzen so ein doch umfangreiches Programm anbieten können.
4: Die Richard-Wagner-Festspiele feiern ihr 150-jähriges Bestehen. Aber nicht nur am Grünen Hügel, sondern in der ganzen Stadt wird das Jubiläum schon seit Beginn des Jahres gefeiert. Mit zahlreichen Events, Konzerten, Open Airs und Ausstellungen. So Florian Unterburger, Leiter des Projekts Festival 150.
6: Also es ist, glaube ich, überwältigend dieses Jahr, was alles geboten ist. Also man könnte wahrscheinlich jeden Tag einen Veranstalter besuchen und dann hätte man immer noch nicht alles.
4: Auch wenn das Programm noch immer umfangreich ist, wesentliche Punkte mussten aus finanziellen Gründen gestrichen werden. Oberbürgermeister Andreas Zippel musste die Reißleine ziehen.
7: Mittel im Umfang von etwa 350.000 Euro wurden schlicht und einfach doppelt einkalkuliert. Das ist ein Planungsfehler gewesen.
4: Anstelle der geplanten Festmeile in der Innenstadt mit zwei Bühnen wird es jetzt ein Konzert der Hofer Symphoniker in der Stadtkirche geben. Dirigiert erstmals von Filmkomponist Lukas Gebhardt. In Bayreuth aufgewachsen, arbeitet er jetzt für Produktionen in Los Angeles.
8: Das meiste ist eben Filmmusik von Filmen, an denen ich gearbeitet habe.

0: ist es, Wagner für alle zu gestalten. Also für die Dreijährigen, aber auch für die Eltern, die dann mitkommen. Jeder kann dabei sein, jeder wird etwas Wunderbares erleben und ich freue mich auf jeden Einzelnen.
1: Er geht auch gezielt in Schulen. Hauptveranstaltungsort ist aber das kleine Festspielhaus. Ein Zeltbau mit bedruckter Plane, die ans Original erinnert, wurde als temporäre Spielstätte im Festspielpark aufgebaut. Es bietet Platz für 199 Besucher.
2: Applaus!
1: Aber es wird nicht nur gefeiert. Zum Jubiläum gehört auch der kritische Blick und die Auseinandersetzung mit der eigenen Geschichte. Wagner selbst äußerte sich immer wieder antisemitisch. Später galten die Festspiele als eng verflochten mit nationalsozialistischem, völkischem Gedankengut und dem Nationalsozialismus. Oberbürgermeister Andreas Zippel.
3: Hier in Bayreuth müssen wir uns ja mit der Vergangenheit auf jeden Fall auseinandersetzen, das auch in Erinnerung halten und Konsequenzen für die Zukunft zu ziehen. Gerade in der heutigen Zeit ist es ja umso wichtiger, nicht zu vergessen, was damals passiert ist.
1: Auch deshalb hat die Stadt die Trägerschaft für die Ausstellung Verstummte Stimmen übernommen, die an verfolgte und ermordete jüdische Mitwirkende an deutschen Opernhäusern erinnert. Seit 2012 stehen im Festspielpark entsprechende Stelen. In den vergangenen Jahren wurde die Ausstellung für 6 Opernhäuser in Deutschland digital erweitert. Dazu Kurator Jens Geiger-Kieran.
4: Wir können mehr Fälle erzählen, wir können mehr Biografien erzählen, wir können mehr Menschen sichtbar machen, die vertrieben wurden. Im Deutschen Reich, in Deutschland, waren 1933 50 Opernhäuser ungefähr aktiv. Und an all diesen Häusern wurden Jüdinnen und Juden entlassen, verfolgt und vertrieben.
1: Vor der Premiere am Sonntag wird Katharina Wagner mit dem jüdischen Publizisten Michel Friedmann durch die Ausstellung gehen. Im Anschluss wird er im Festspielhaus sprechen. Die Veranstaltung hat im Vorfeld für viel Aufsehen gesorgt, wurde aus Sicherheitsbedenken abgesagt, nach einem Sturm der Entrüstung und einer Entschuldigung. Nun aber doch durchgeführt. Für Schlagzeilen sorgt Bayreuth im Juli immer. Und wie immer sind auch die Bayreuther selbst gespalten.
5: Ich freue mich, dass es dann bald losgeht.
6: Ist nicht ganz so meins, muss ich sagen.
7: Natürlich, für Bayreuth ist das gut. Aber für mich, wie sagt man so, normale Menschen, interessiert mich halt weniger.
8: Die Reportage von Christina Kreuzer. 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So, damit kommen wir zu jenem Mann, der seit 33 Jahren Herr des Richard-Wagner-Museums samt Nationalarchiv und Forschungsstätte der Wagner-Stiftung in Bayreuth ist.
9: Wobei das heutige Richard-Wagner-Museum nur indirekt mit den Festspielen zu tun hat. Es ist eigentlich eine eigenständige Institution, die sich um die Dokumentation und auch Aufarbeitung der Geschichte dieses Hauses, der Festspiele und der Familie Wagner bemüht. Der derzeitige Leiter ist Sven Friedrich. Mit ihm haben wir gesprochen über die Verbindung von Wahnfried zu den Bayreuther Festspielen.
10: Also Wahnfried, zunächst einmal das Wohnhaus Richard Wagner ist relativ prosaisch. Aber dann nach Wagners Tod eben auch Zentrum der ideologischen Wagner-Rezeption, die er schon relativ bald einsetzte, also der sogenannte Bayreuther Kreis mit Cosima im Mittelpunkt, also Leute wie Wolzow und Chamberlain und andere, die da also die ideologische Nutzbarmachung von Wagner und seiner Ästhetik betrieben haben. Und da gelangte Wahnfried schon in so einen mythischen Kontext. Ganz interessant, wenn man da also in der Presse, zum Beispiel zeitgenössischen Presse, Jahrhundertwende mal nachguckt, da heißt es dann, aus Wahnfried verlautet oder Wahnfried spricht, also so Art Vatikan. Ja, also Wahnfried wird sozusagen zu einem personalisierten Mythos. Naja, und dann durch die nationalistische, antisemitische Tradition dieses Hauses und seiner Bewohner, die natürlich auf Richard Wagner selber zurückgeht, dann die persönliche Ort, Schauplatz der persönlichen Freundschaft Winifred Wagner und Adolf Hitlers, der ja hier dann mit freundlichstem Familienanschluss ein- und ausgegangen ist, dann Kriegszerstörung quasi als notwendige Konsequenz, wenn man so will. Wolfgang Wagner hat ja vor 50 Jahren bei der Eröffnung des Museums den Satz gesagt, wahrscheinlich musste die Bombe auf Wahnfried fallen. Also einfach die reale Götterdämmerung, die dem Dritten Reich da nachgefolgt ist. Und dann eben die Zeit, wo Wahnfried da notdürftig wieder aufgebaut, Wohnhaus der Familie Wieland Wagners war nach dem Krieg. Bis zu Wieland Wagners frühem Tod 1966 und dann eben 10 Jahre später als Museum. Das sind natürlich ganz unterschiedliche Nutzungen und ganz unterschiedliche Aspekte. Ich sage immer, da oben ist Walhall, hier ist Nibelheim. Da oben sitzen die Götter und hier wird gearbeitet.
9: Wie sehen Sie denn jetzt diese Verbindung zwischen dem Museum und den Festspielen heute? Also das betrifft jetzt auch das Museum. Also thematisch.

0: thematisieren Sie jetzt zum Beispiel im Museum auch die Geschichte der Festspiele oder geht es da doch eher um den Menschen, die Person Wagner, die sich dann in dem Museum niederschlägt, und versuchen Sie da eine Verbindung herzustellen zwischen...
1: Ja, sowohl als auch natürlich, denn Person, Werk und Wirkung sind ja nicht voneinander zu trennen. Unsere Aufgabe ist, Richard Wagner, sein Werk, seine Wirkungen zu dokumentieren und zu vermitteln. Und dann beschäftigen wir uns im Neubau mit den Festspielen. Natürlich, sagen wir mal, eine Historiografie der Festspiele als Ausstellungsgestalten ist praktisch unmöglich. Deswegen haben wir uns überlegt, wir wollen so ein paar Aspekte, einfach so ein paar Punkte setzen, die dann auch eher assoziativ zu erschließen sind, weil die Geschichte der Festspiele als Ganzes ist ja auch literarisch dokumentiert, beispielsweise durch Oswald Bauers Opus Magnum über die Geschichte der Bayreuther Festspiele. Da kann man das alles viel besser nachlesen, als wir es in einem Ausstellungskontext zeigen können. Und deswegen haben wir gesagt, wir wollen zeigen einmal das Environment, das ja irgendwie auch dazu gehört, das Vorspiel auf dem Theater, ja, das Haus selbst als Modell. Wir haben unsere Dirigenten, ja, die also fürs Orchester stehen. Wir haben jetzt auch eine Möglichkeit, selber mal zu dirigieren. Dann haben wir unseren Olymp der Helden, also die Kostüme aus allen Epochen der Bayreuther Festspiele, Straße der Festspielgeschichte, wenn Sie so wollen, da Kostüme einfach sehr schöne, instruktive Exponate sind, und weil der Mensch auf der Bühne für Wagner immer das Wichtigste war. Und dann eben noch ein Teil unserer Bühnenbildmodellsammlung mit historischen, aber auch neueren Bühnenbildmodellen, wo man sich einfach mal einen Eindruck verschaffen kann, wie hat das denn früher eigentlich da oben so ausgesehen. Das sind also sozusagen, wenn Sie so wollen, Sondierungen.
0: Wie schätzen Sie das denn jetzt ein? Also das ist ja eine künstlerisch-ästhetische Position, die man da sieht, auch in diesen Bühnenbildmodellen, in den Kostümen. Man sieht natürlich auch die Zeit, die sich da wandelt, also die Art von ästhetischen Vorstellungen, wie man da rangeht. Jetzt ist halt das Festspielprogramm selber immer auch im Hintergrund ja ein bisschen ideologisch besetzt. Wollen Sie da auch was zeigen? Also für diese Art von Ideologie.
1: Was meinen Sie damit, ein bisschen ideologisch besetzt?
0: Also da meine ich diese Optik, wie die Optik zum Beispiel auch ein Träger von bestimmten ideologischen, politischen, sozialen, strukturellen Vorstellungen
1: ist. Ja, natürlich. Also ich sage ja immer, die Festspiele sind wie ein Brennglas der deutschen Geschichte der letzten 150 Jahre. Also auf der Bühne spiegelt sich auch immer der Zeitgeist. Und natürlich, eine Inszenierung existiert ja nicht im luftleeren Raum, auch als Kunstwerk nicht, sondern reagiert ja auf die Umgebungsvariablen und kommt jeweils aus der Zeit. Und das ist wirklich faszinierend zu sehen, wie sich eben gerade in Bayreuth der jeweilige, sie steht zwar Zeitgeist auch ästhetisch spiegelt. Eine Aussage wie hier gilt's der Kunst, und dieser Ästhetizismus, das stimmt ja nicht. Jede ästhetische Äußerung in der Öffentlichkeit, jede Form von öffentlich dargebotener Kunst ist als solche natürlich res publica und demnach politisch. Was nicht heißt, dass da eine politische Aussage formuliert werden muss. Es kann, muss aber nicht. Und was auch nicht heißt, dass Theater eine moralische Anstalt sei oder sein müsse. Ja, das ist dann wieder ein Prozess der Interpretation.
0: Jetzt frage ich mal, es gibt ja heute fast kein Theater mehr, wie klein auch immer es sei, das nicht den Ring macht.
1: Ja, schrecklich.
0: Also wie schätzen Sie das ein? Ich meine das jetzt gar nicht qualitativ, ob das jetzt gut oder schlecht ist. Wie würden Sie jetzt die Wagner-Regie hier in Bayreuth einschätzen? Ist das denn immer noch, also dass man sagen kann, okay, wenn man Wagner jetzt wirklich richtig erleben will, dann muss man nach Bayreuth gehen?
1: Ja, selbstverständlich muss man nach Bayreuth gehen, aber gar nicht so sehr wegen der Inszenierungen. Die Qualität von Bayreuth ist da eine andere. Ich glaube auch, die Leute kommen nicht in erster Linie, um hier irgendeine wegweisende Inszenierung zu sehen, sondern sie suchen die Authentizität des Ortes. Sie suchen diese Aura, die dieses Haus zweifellos immer noch hat als Ort. Eine Zeitmaschine, wenn sie in den Zuschauerraum reingehen, sind sie ja in einem Ort der Zeitlosigkeit, der sich nicht verändert. Das ist jedes Mal habe ich dieses Gefühl, Zeit und Gegenwart bleibt draußen. Das ist etwas neben der Akustik und der Besonderheit, auch der Exklusivität. Das sind alles Dinge, die, glaube ich, Bayreuth auszeichnen. Was die Inszenierungen angeht, ja, das ist immer ganz schwer zu sagen, weil, wie gesagt, die Inszenierungen kommen ja immer auch aus ihrer Zeit. Und da ist es natürlich die Aufgabe von Bayreuth, in besonderer Weise Avantgarde zu sein. Das war Bayreuth 1876, weil hier Sachen gemacht wurden, die anderswo nicht gemacht wurden und nicht gemacht werden konnten. Und so sollte es bleiben. Und Avantgarde heißt ja nicht, etwas zu tun, was keiner sehen will, sondern Avantgarde heißt, dem Zeitgeist nicht hinterherzulaufen. Und das wird jetzt genauso sein mit diesem Ring, wo die gesamte visuelle Ebene ja durch künstliche Intelligenz erzeugt wird. Ob das funktioniert, ob das ein Riesenerfolg wird oder eine Riesenpleite, das werden wir hinterher wissen. Und da fängt man wieder von vorne an. Das ist ja das Schöne und das Schreckliche an der Theaterkunst. Man fängt jede Produktion wieder bei Null an.
2: Ich muss nochmal nachfragen, was den KI-Ring anbelangt, denn KI ist immer nur so gut, wie sie von Menschen gefüttert wird mit Daten. Gab es denn irgendeine Art von Austausch, weil Sie haben das Wissen hier, Sie dokumentieren.
1: Ja, zunächst einmal, was Sie so als These in den Raum stellen, KI ist nur so gut wie die Daten, mit der sie gefüttert wird. Darüber wird ja sehr kontrovers diskutiert. Es ist also so, es wird einen Pool von Bildmaterial geben, historische Bilder, die aus der Festspielgeschichte, aus dem die KI sich sozusagen bedienen wird.
2: Das aber eben auch eingespeist werden muss. Und das ist schon eine Vorauswahl.
1: Natürlich gibt es eine Vorauswahl. Es gab natürlich auch die Überlegung, dass man sagt, KI kann doch ganz spontan ihre visuellen Gestaltungen spontan aus dem Netz sich holen. Aber da ist natürlich das Risiko sehr groß, dass irgendwas Unangemessenes passiert. Und das will man natürlich auch nicht. Das Spannende ist ja, dass aus diesem konkreten historischen Bildmaterial und auch aus, sagen wir mal, eher illustrativen, assoziativen, abstrakten Bildmaterial, aus der Bedeutung des Textes, den die KI kennt, wird die visuelle Ebene generiert. Und das führt natürlich dazu, dass jeder Abend anders ist als der nächste. Ja, es gibt nur Unikate. Die Frage ist natürlich, trägt das über 14 Stunden? Das wird sich herausstellen. Es wird wahrscheinlich eine unglaublich opulente Bildermaschine. Und ich glaube, es wird ganz viele Leute geben, die sagen, Gott sei Dank kein Regietheater.
2: Es ist natürlich auch eine ambivalente Sache, weil möglicherweise der Fokus von der Musik nochmal anders weggeleitet wird. Es sind Bilderwelten, wir kennen sie alle noch nicht. Die agierenden Sänger und Sängerinnen haben den Vorteil, in Anführungszeichen, das kann ich noch nicht beurteilen, dass sie eher statuarisch dabei sind. Das ist von der musikalischen Seite her für Christian Thielemann zum Beispiel vermutlich ein großer Vorteil.
1: Für die Sänger auch.
2: Wir wissen noch nicht, was diese Bilderfluten bewirken werden. Da sind wir dann hinterher wieder schlauer.
1: Das wissen wir nicht. Deswegen ist Theater ja auch immer ein Experiment. Aber ich weiß gar nicht, also das war ja immer der Vorwurf an diese schrägen Regietheater-Sachen, gerade bei Castorf zum Beispiel. Ja, ich kann ja die Augen zumachen, dann muss ich den ganzen Dreck nicht sehen und das lenkt mich nur ab. Das war ja immer so die Kritik von Publikumsseite. Es ist mir alles viel zu viel und so. Und ich glaube eher, dass dieses Konzept darauf abzielt, wieder eine deutlich größere Konsistenz herzustellen zwischen dem, was ich sehe und dem, was ich höre.
3: Soweit Sven Friedrich, der, das haben wir eingangs noch nicht erwähnt, nicht nur das Richard Wagner, sondern auch das Franz Liszt und Jean-Paul Museum in Bayreuth leitet. Friedrich zeichnet zudem für die aktuelle Jubiläumsausstellung verantwortlich, deren Titel 50/150 Utopie und Echo Raum für Assoziationen lässt und ein künstlerisch breit gefächertes Programm bietet. Die Zahlen 50, 150 stehen für 150 Jahre Bayreuther Festspiele und 50 Jahre Richard Wagner Museum, denn zum 100. Geburtstag der Festspiele, das war 1976, da wurde das einstige Wohnhaus der Familie Wagner, die Villa Wahnfried, als Museum öffentlich zugänglich gemacht. Im gegenübergelegenen Siegfried-Wagner-Haus wohnte damals noch Winifred Wagner, die ihre letzten Lebensjahre in Überlingen am Bodensee verbrachte. 2015 schließlich wurde auch dieses Gebäude umgenutzt. Dort wird die Geschichte Wadenfrieds zur Zeit des Nationalsozialismus dokumentiert, während mit dem ebenfalls 2015 vollendeten Neubau rechter Hand das Museumsensemble architektonisch und inhaltlich abgerundet wird, denn dort liegt der Fokus auf der Festspielgeschichte.
4: Und die Geschichte der Bayreuther Festspiele ist natürlich nicht nur eine der familiären und ideologisch-politischen Verwerfungen, sondern auch eine der Musikgeschichte, eine Geschichte der musikalischen Interpretation des Werks von Richard Wagner im Festspielhaus. Hier kam und kommt den Dirigenten als Schaltstelle für das Zusammenführen aller musikalischen Gewerke eine entscheidende Rolle zu. In Bayreuth wird Wagner aber nicht einfach dirigiert wie im Alltagsbetrieb eines Opernhauses. Der Wagner-Dirigent ist nicht in Wien, Hamburg, Berlin, London oder New York zu Hause, sondern eben im Bayreuther Festspielhaus. Der Nimbus des Wagner-Dirigenten ist immer auch ein Stück weit an das Festspielhaus in Bayreuth gebunden. Ist man Teil der Idee, ist man Teil des Hauses. Derzeit trifft das auf niemanden so zu wie auf Christian Thielemann, der im Jubiläumsjahr das Gründungsstück Der Ring des Nibelungen zum zweiten Mal bei den Festspielen leiten wird.
3: Ja, und man muss ja sagen, er kennt nicht nur den Ring, sondern alle 10 aus dem FF. Er hat sie auch allesamt schon auf dem grünen Hügel dirigiert. Die festspielhaustauglichen Opern sind damit gemeint. Das heißt, der Holländer, Tannhäuser, Lohengrin, Tristan sowie die Meistersinger, natürlich Der Ring des Nibelungen und Parsifal. Nur in diesem Jahr wird ausnahmsweise auch einmal der Rienzi gespielt, wobei passenderweise die Französin Nathalie Stutzmann diese einzige der Grand Opéra anverwandte Oper von Richard Wagner leitet. Christian Thielemann wiederum als Ringdirigent wird hier musikalisch-klanglich etwas Besonderes schaffen. Da bin ich mir ziemlich sicher. Und natürlich, auch mit ihm sprachen wir. Hier seine Antwort auf die Frage, wohin ihn eigentlich sein erster Gang in Bayreuth führt.
5: Ich fahre einmal den Hügel mit dem Auto hoch und dann steige ich auch aus, hole mir meinen Schlüssel, gehe in mein Zimmer und in den Graben. Ich rieche noch, ob es so riecht. Ich gucke noch, ob alles, ist eine kleine Veränderung da oder da, hängt ein Bild anders.
3: Wie riecht Bayreuth oder wie riecht der Graben?
5: Der Graben riecht speziell, nicht unangenehm. Aber er riecht danach, dass sich da schon viel abgespielt hat. Und dann hat er ja auch natürlich ein leichtes Putzmittel, muss auch angewendet worden sein, aber nicht ein scharfes.
6: Dann sind wir ja schon beim Haus und der Tradition. Ne? Also sie gehen rein in den Graben und sie riechen dann, ich sag mal, 150 Jahre Musikgeschichte. Jetzt würde mich das interessieren, was bedeutet Ihnen diese Bayreuth-Tradition? Gibt's die für Sie?
5: Ja, ich beziehe mich drauf, weil sie hier in jedem Mauerstein ist. Und da sagt man sich, wer da alles schon gestanden hat. Na, man kommt hierher wegen der Tradition und auch sich um sich würdig einzureihen. Tradition ist ja immer, also für mich immer das gewesen, dass es mich inspiriert hat. Ja? Ich dirigiere ja auch in Bayreuth anders als woanders. Also die Tempi sind hier bei mir flüssiger als woanders. Habe ich aber hier gelernt. Das Haus inspiriert, wollte ich damit sagen. Also ich kann Ihnen zugeben, da habe ich ja nun alle Stücke hier dirigiert in den ganzen Jahren. Und ich kann Ihnen bei jedem Stück sagen, woran wir gearbeitet haben. Ja, dass Geigenfiguren deutlich sind gegenüber den Bläsern. Dass zum Beispiel der Fakt, es gibt ja praktisch ein Loch im Graben oben. Nicht? Also wenn Sie reingehen und hochgucken, das ist in etwa da, wo die Celli sitzen und die Bratschen. Hier müssen Sie den Celli sagen, macht bloß nicht zu viel. Dann gucken die rein, fast ein bisschen unglücklich. Wieso? Das muss doch blühen, der Klang. Der blüht von alleine. Wissen Sie warum? Weil die unter dem Loch sitzen. Sonst draußen sind die viel zu laut. So, jetzt kann ich Ihnen durch den ganzen Ring erzählen, was wir da teilweise an Abstimmung machen. Ich habe jetzt nun so viel Erfahrung hier nach den ganzen langen Jahren, dass ich jetzt wahrscheinlich schon bei meinen Sitzproben, bin in den Ring 5 Jahre hier dirigiert, jetzt bei den Sitzproben für diese Geschichte schon mit meinem auch schon damals vorhandenen Assistenten, der dann neben mir sitzt im Restaurant, dem Jendrik Springer und dem Jobst Schneiderrat. Der guckt mich nur einmal an, da weiß ich, schon wieder zu laut was. Ja genau, ich wusste es, die Stelle da ist zu laut, da hörst du die Geigen nicht, da muss der Auftakt stärker sein und so weiter. Also das ist der Graben in Bayreuth. Und deswegen müssen Sie in Bayreuth besonders kapellmeisterlich vorgehen.
6: Dann jetzt nicht ganz ernst gemeinte Frage. Dirigieren Sie hier die Partitur oder das Haus?
5: Dirigiere die Partitur in dem Haus, ja. Also Sie dirigieren die Partitur im Saal.
2: Ja. Und in diesem Jahr nun 150 Jahre Ringjubiläum, Christian Thielemann. Wenn Sie jetzt mal zurückgucken, wie hat sich denn dann Ihr Blick, Ihr ganz persönlicher Blick auf den Ring verändert?
5: Gute Frage. Ich bin generell durch Bayreuth überhaupt flüssiger geworden. Ich höre noch den Wolfgang Wagner, der mir auch bei dem Parsifal 2001 uns eigentlich alle immer angeregt dazu, bloß nicht zu oft zu langsam zu sein, weil die Spannung nachließe. Ich habe das auch dann eben bei manchen Aufführungen eben gehört, was passiert, wenn die Spannung nachlässt. Und das ist in Bayreuth ganz besonders übel, dadurch, dass man eben nichts sieht vom Graben und keine Musiker sieht, die umblättern oder so etwas. Ich habe auch das Rheingold schon in 2:35 dirigiert. Ich habe es aber auch schon in 2:20 dirigiert. Also ich bin ein sehr spontaner Mensch. Wenn die Stimmung gut ist und ich mit einmal das Gefühl habe, ah, heute Abend reißt's dich, hast heute einen richtig flüssigen Abend. Dann sagen die Leute alle, Mensch, ist das schnell gewesen heute. Am nächsten Abend war so, heute hast du dir Zeit gelassen. Kann ich Ihnen nicht vorhersagen. Ja. Aber generell muss ich sagen, das Haus hier hat mich dazu erzogen, mir genau zu überlegen, nochmal die Architektur. Also wo sind die wirklichen Höhepunkte, wo ich mich dann auch ausbreiten kann und muss.
2: Das ist der Kern, ne? Weil also Ihre Interpretation als Dirigent korreliert ja mit Ihrer ganz individuellen Interpretation dessen, was auch szenisch passiert.
5: Na, unbedingt. Das kommt auch noch drauf an. Jetzt haben Sie eine weitere gute Frage. In diesem Jahr wird es ja so sein, dass die KI-Geschichte projiziert wird. Ich glaube, das wird von uns verlangen, dass wir das musikalisch enorm auffüllen. Weil ja keine Regie in dem Maße stattfindet, ja, wo sie also jetzt gebannt Gesten oder Nicht-Gesten oder Stillstand verfolgen können, sondern das wird relativ ruhig sein auf der Bühne von den Sängern. Ist aber für uns auch die Chance natürlich, es ist ja nicht konzertant, es ist ja semi-konzertant, ja. Das wird aber für uns nochmals wichtig sein, dass wir die Leute bannen, in dem Moment mit unserer musikalischen Überzeugung. Wenn es eine sehr starke Inszenierung ist, muss ich natürlich darauf sehr Rücksicht nehmen, ist ja ganz klar. Es ist eine Kollaboration. Ich mache ja nicht alleine für mich Musik und der Regisseur macht sein Ding, sondern eigentlich entwickeln wir das ja gemeinsam.
6: Jetzt haben wir schon viel über das Orchester geredet. Ich würde gerne auch mal auf das Vokale kommen. Gibt es für Sie sowas wie einen Wagner-Gesang, einen speziellen Wagner-Gesang in Bayreuth?
5: Es gibt für mich einen Wagner-Gesang, der einfach richtig ist, textdeutlich. Ich habe ja gehört, dass es manche Leute gibt, die meinen, man müsste das Italienisch singen. Ich weiß nicht, was das genau bedeuten soll. Und man soll schön Legato singen und sehr die Bögen betonen. Das ist natürlich ein völliger Trugschluss. Das ist aber auch beim Lied so. Man ja auch Legato, aber eben mit dem Text. Hier ist es so, da muss man noch sagen, wo stehen die Sänger auf der Bühne? Ich habe mich immer bemüht in meinen Aufführungen, also wer genau hingeguckt hat, hat gemerkt, dass man das, ich so versuche. Je mehr die Sänger in einem gewissen Punkt in der Mitte der Bühne stehen, desto mehr mischt sich das mit dem Orchester. Je mehr die zum Proszenium kommen und ein Bühnenbild zu klein ist und zu kurz, knallt und wabert der Klang aus. Das ist ganz, ganz verrückt. Und wenn der Chor noch dazu kommt, ist es irrsinnig laut, hat einer mal, und sie werden ganz undifferenziert. Darauf müssen Sie zuerst achten. Und dann natürlich auf die Textbeherrschung.
6: Finden Sie denn, wenn Sie jetzt in Bayreuth Wagner machen, ist der da authentischer?
5: Schauen Sie mal, authentisch ist ja so, das ist ja meine Wahrheit. Ja? Die Wahrheit eines Kollegen sieht ganz anders aus, Gottlob. Ich versuche ihn so zu machen, wie er mir gegeben ist. Ich bin auch durch den Ort inspiriert, wie ich schon gesagt habe. Aber machen sich nicht zu viel Gedanken darüber. Es geht erstmal eigentlich zusammen anzufangen und zusammen aufzuhören. Das ist eine ganz praktische Angelegenheit. Wenn ich anfange mit dem Rheingold, mache ich das immer so, wenn ich da sitze und warte, dass es dunkel wird, dann stelle ich mir einmal den Schluss von der Götterdämmerung vor. Ich stelle mir nur diesen Schluss vor mit dieser großen Entladung und dann dieser Melodie, die dann kommt. Und dann stelle ich mir das vor und dann fange ich mit dem Rheingold an und versuche, jetzt hast du 14 Stunden oder 13,5 oder 14,5 oder was. Und du musst irgendwie sehen, da eine Linie reinzubringen. Das klingt jetzt so abgewogen, ja, oder so kalkuliert kalt, ist es ja gar nicht. Sie können während dieser Sache der Entwicklung natürlich anders gestalten. Der Rahmen muss bleiben.

0: Christian Thielemann und das Bayreuther Festspielorchester mit einem Auszug aus dem Rheingold-Vorspiel in einer Aufnahme von 2008. Tja, und natürlich sieht sich dieser Dirigent in einer spezifisch Bayreuther Traditionslinie. Dieses historische Bewusstsein ist auf der einen Seite eine positive Sache, kann aber auch zu einer Art ideologisch-musikalischer Versteifung führen. So hat Cosima nach dem Tod ihres Mannes Richard Wagner alles auf die Karte des einzig gültigen Traditionsbewusstseins in Bayreuth gesetzt. Nur hier würde Wagner so gespielt, wie er sich das gedacht und gewünscht habe. Das heißt, wer von Cosima geschätzt wurde, besaß wohl auch das richtige Traditionsbewusstsein.
1: Und eine derartige ästhetische Ausrichtung galt auch noch für das Bayreuth der Nachkriegszeit. Auf der einen Seite wollte der Wagner-Enkel Wieland die szenische Entrümpelung, die ideologische Häutung. Musikalisch war das keineswegs so eindeutig. Nach dem Krieg setzte Wieland bewusst auch auf jene Dirigenten der Vorkriegs- und Kriegsjahre, um beim Publikum für hörbare Kontinuität und vermeintliches Traditionsbewusstsein zu sorgen. Wie kaum bei einem anderen verkörperte sich dies im Dirigenten Hans Knabbertsbusch. Berühmt und berüchtigt war er für seine Probenverweigerung. Im Moment der Aufführung würde sich Tradition realisieren. Das ist mehr Mythos als Wahrheit, mehr Hexerei als Magie. So sieht das mit gründlicher Durchforstung von Aufnahmen und Partituren auch Stefan Mösch in seiner Festspielgeschichte und lenkt das Ohr auf einen ganz anderen Dirigenten. Es ist der sträflich vernachlässigte Josef Kalbert.
2: Also die Tradition, auf die sich Knabbertsbusch berief, ist meiner Einschätzung nach eine Fiktion. Also Knabbertsbusch hat behauptet, er sei Schüler von Hans Richter gewesen. Aber je mehr man sich in diese Quellen auch des frühen Bayreuth vertieft, desto größer wird der Abstand zu dem, was Knabbertsbusch als Tradition verstand. Umgekehrt ist jemand wie Kalbert, der damals in 50er Jahren als relativ moderner, also das heißt auch flotter, entschlackter Wagner-Dirigent galt, der beruft sich tatsächlich auf die Tradition. Denn Kalbert kam aus Karlsruhe, wo sein Vater Cellist im Opernorchester war. In Karlsruhe hat Felix Mottl seinen ersten Ring dirigiert. Mottl war Assistent bei Wagner gewesen, 1876, hatte den Ring wesentlich mit einstudiert und hat dann, als er seinen ersten eigenen Ring dirigierte, und es gab den Ring ja nirgends auf dem Spielplan, alles zusammengetragen, was er finden konnte zu diesem ersten Ring und das sozusagen auf die Klangverhältnisse und Orchesterbesetzung in Karlsruhe angewandt. Und diese Partituren gibt es, die sind überhaupt nicht öffentlich zugänglich bisher, liegen tatsächlich im Archiv des Badischen Staatstheaters. Es ist unglaublich faszinierend, diesen Weg zu verfolgen vom Erstdruck zu den Proben von Wagner selbst. Und das sind nun Dinge, die Kalbert dann, als er später Musikchef in Karlsruhe wurde, von Mottl übernommen hat. Kalbert hat dieses Material neu eingerichtet. Es gibt tatsächlich eine Linie, die also von Wagners Bayreuth über Mottl und Karlsruhe zu dem Karlsruhe von Kalbert und dann zu dem Bayreuth von Kalbert, also den 1950er Jahren, führt. Und es ist kein Zufall, als die erste Aufnahme Stereo des Ring unter Kalbert veröffentlicht wurde, nicht zu seinen Lebzeiten, sondern sehr viel später, erst Anfang des 21. Jahrhunderts. Und alle waren plötzlich verblüfft, was das für eine Qualität hatte.

0: Und das war der Schluss aus Das Rheingold in der ersten Stereoaufnahme der Bayreuther Festspiele aus dem Jahr 1955. Hans Hotter sang damals den Wotan, Georgine von Milinkowitsch war Fricka, Rudolf Lustig Loge, die Rheintöchter waren Jutta Vulpius, Elisabeth Schertl und Maria Graf. Der Dirigent war Josef Keilbert. Es dauerte allerdings bis 2006, um diese ursprünglich von der Decca produzierte Aufnahme zu veröffentlichen. Wagner Kunst in Bayreuth ist natürlich nicht allein eine Sache der Dirigenten und der Regisseure. Es sind vor allem die Wagner-Stimmen, die Bayreuth zu einem Mekka gemacht haben oder die Bayreuth immer wieder für den Mythos vom Mekka des Wagner-Gesangs zu verkaufen wusste. Sängerinnen und Sänger, die nur mit Wagner reüssieren, haben heute allerdings Ausnahmecharakter. Teils ist es auch bedauerlich, dass Sängerinnen und Sänger, die als ausgewiesene Wagner-Stimmen gelten, darauf oft reduziert werden. Bei einer der ganz großen Wagner-Stimmen unserer Tage ist das nicht mehr so. Camilla Nylund, die Brünnhilde des Rings in diesem Jubiläumsjahr, singt noch viel anderes. Und das nicht mit weniger Bravour.
1: Ja, geboren in Finnland, ist sie schon lange in Dresden zu Hause, zugleich weltweit unterwegs. Die sympathische Sopranistin startete ihre Karriere mit Mozart, profilierte sich unter anderem mit verschiedenen Strauss-Partien und erarbeitete sich auf der Basis einer fantastischen Technik sukzessive das hochdramatische Fach. Seit anderthalb Jahrzehnten ist Camilla Nylund nun bei den Bayreuther Festspielen zu Gast. Was ihr dieses Jubiläum bedeutet, das und anderes wollte Michael Ernst von ihr wissen. Zuvor hören wir sie mit einem der Wesendonk-Lieder von Richard Wagner, Träume. Eine Aufnahme, die 2020 im Haus Wahnfried entstand, als die Aufführungen im Festspielhaus corona-bedingt abgesagt werden mussten.

0: Ja, ich habe gar nicht gerechnet. Sind das wirklich 15 Jahre, dass ich in Bayreuth gesungen habe? Ich habe das erste Mal 2011 dort gesungen und es ist wirklich für mich jetzt der Höhepunkt, weil ich dann wirklich das erreicht habe, was ich nie in meinem Leben hätte erträumen können. Die einzige Rolle, die ich nicht in Bayreuth gesungen habe, ist die Senta. Aber ich denke, sonst habe ich da alles erreicht eigentlich. Und ich denke, dass jetzt nach diesem Sommer ist vielleicht auch meine Zeit in Bayreuth zu Ende.
1: Was bedeutet Bayreuth für Sie? Ist der grüne Hügel so eine Art Nimbus für Sie?
0: Also als Wagner-Sänger ist Bayreuth ein wichtiger, wie soll ich sagen, Schaffenspunkt im Leben, weil natürlich die Wagner-Welt schon auf Bayreuth schaut. Wenn man die Geschichte von Bayreuth kennt, dann haben wirklich alle großen Wagner-Sänger in Bayreuth gesungen. Und natürlich hat mich Bayreuth auch weitergebracht. Ich habe dort zum Beispiel Christian Thielemann näher kennengelernt und jetzt darf ich mit ihm den Ring machen.
1: 15 Jahre Bayreuth, hat sich in der Zeit Ihre Sicht auf die Festspiele auch verändert? Denn neben der reinen Kunst geht es daher auch um Sehen und gesehen werden und vielleicht auch um ganz besondere künstlerische Maßstäbe, also Stichwort Werkstatt.
0: Es gibt natürlich viele verschiedene Aspekte, wenn man über Bayreuth spricht. Also erstens natürlich die Inszenierungen, die sorgen für Gesprächsstoff. Was ich wichtig finden würde, wäre natürlich, dass man wirklich die besten Wagner-Sänger, die besten Wagner-Dirigenten, die nach Bayreuth bringen würde. Und das klappt ja auch oft. Bayreuth hat auch viel Stammpublikum, die pilgern ja richtig nach Bayreuth. Bayreuth ist natürlich der einzige Ort, wo man vielleicht den Original-Wagner-Klang hören kann, weil man das Festspielhaus hat und weil Wagner das so konzipiert hat.
1: Welche Rolle spielt für Sie jetzt beim Jubiläum 2026 mit dabei zu sein und diesmal alle drei Brünnhilden zu singen, also in der Walküre, in Siegfried und in der Götterdämmerung?
0: Naja, erstens bin ich sehr stolz. Ich bin sehr dankbar, dass ich das machen darf und kann es eigentlich gar nicht fassen, weil ich blicke jetzt auf eine Karriere, eine 30-jährige Karriere oder eigentlich jetzt schon 31 zurück und hätte mir das nie erträumen können, dass ich überhaupt diese schweren Partien oder dass ich in dieses hochdramatische Fach gehe. Aber ich habe das irgendwie mit viel Glück natürlich, mit viel Arbeit und im richtigen Moment die richtigen Leute zu kennen, die an mich geglaubt haben. So habe ich das irgendwie jetzt geschafft, dass ich da jetzt das singen kann. Und ich bin auch sehr froh, dass ich das eigentlich erst spät in meiner Karriere erreicht habe, weil man braucht auch dafür Erfahrung. Also die Erfahrung möchte ich nicht missen. Und das ist leider in unserer Welt ein bisschen das Problem, dass viele Häuser wollen alles nur mit jungen Leuten besetzen, die überhaupt keine Erfahrung haben. Alle müssen irgendwas zum ersten Mal singen. Und ich gehe eigentlich sehr entspannt jetzt in den Sommer hinein, weil ich jetzt gerade erst mein dritter Ring gemacht habe in Wien und weiß jetzt, worum es eigentlich geht.
1: Wie wächst man da rein? Gerade, was Sie eben gesagt haben, junge Sängerinnen und Sänger, die werden da ganz schnell verheizt. Das ist für die Stimme oft sehr abträglich. Wie wächst man da rein, dass das gesund sich entwickeln kann?
0: Naja, ich kann nur von mir sprechen. Ich habe ja als Mozart-Sängerin angefangen und habe dann peu à peu mehr dramatischere Partien gesungen. Und ich hatte dann schon damals in meiner Zeit in Hannover, schon in meiner ersten Spielzeit, auch meine Wagner-Erfahrung mit den Rheintöchtern und eine Walküre. Also ich habe ja jetzt wirklich alle Partien im Ring gesungen. Später dann die Freier, dann kam Gudrune, 2013 meine erste Sieglinde und jetzt bin ich bei der Brünnhilde gelandet. Vorher natürlich die Eva Meistersinger, auch in Hannover, aber das war ein bisschen zu früh, fand ich. Und hier in Dresden 2003 meine erste Elisabeth Tannhäuser.
1: Die musikalische Leitung dieses, ich sag mal, Jubiläumsrings dazu hat Christian Thielemann, ein Dirigent, der Ihnen ja bestens vertraut ist und der seinerseits, wie wahrscheinlich momentan kein zweiter, mit dem musikalischen Kosmos von Wagner bestens vertraut ist. Was zeichnet diese Zusammenarbeit zwischen Ihnen beiden aus?
0: Also erstens finde ich das fabelhaft, wenn man mit einem Dirigenten arbeitet, dem man eigentlich blind vertrauen kann und wo man auf die gleiche musikalische Länge quasi musizieren kann. Und was ich beim Herrn Thielemann sehr schätze, ist, dass er sehr für den Text kämpft. Er ist einfach überzeugend in dem, was er macht. Und er kreiert was. Er ist der musikalische Regisseur. Wenn man mit Thielemann arbeitet, wenn man mit ihm eine Oper macht, dann ist es nicht nur einfach, jemand steht im Graben und dirigiert, sondern wie gesagt, er führt dann quasi Regie aus dem Orchestergraben an dem Abend. Ja, das sind dann so Augenblicke, die besonders sind.
2: Michael Ernst im Gespräch mit Camilla Nylund, die seit 2011 eine feste Größe im Bayreuther Ensemble ist. Damals debütierte sie als Elisabeth im Tannhäuser. Aktuell singt sie die Brünnhilde im sogenannten Bayreuther KI-Ring. Ja, apropos Wagner-Gesang. Der spielte auch in unseren Gesprächen eine Rolle, wobei sich Anno Mungen und Stefan Mösch der Thematik von unterschiedlichen Positionen aus genähert haben.
3: Genau. Für die Gesangskunst im Allgemeinen, aber auch für den Wagner-Gesang im Besonderen, konstatierte der Kritiker Wolf Rosenberg bereits in den 1950er Jahren eine Krise der Gesangskunst und lenkte das Ohr, in vielem berechtigt, auf ein goldenes Zeitalter, das schon länger zurücklag. Als dieses goldene Zeitalter des Wagner-Gesangs in Bayreuth gilt die Zwischenkriegszeit mit Sängerinnen und Sängern wie Frieda Leider, Kirsten Flagstad, Maria Müller, Franz Völker, Lauritz Melchior oder Max Lorenz. Letzterer hielt die Erinnerung an das goldene Zeitalter noch Anfang der 50er Jahre aufrecht. Unter Josef Keilbert verkörperte er noch immer den idealen Heldentenor im Siegfried und der Götterdämmerung. Stimmexperten und Historiker wie Stefan Mösch und Anno Mungen haben auf das Phänomen ihre eigene Sichtweisen.
4: Cosima sah sich in der Pflicht, auch im Ästhetischen, also konkret auf die Aufführungen bezogen, so eine Art Institutionalisierung herbeizuführen. Und dazu gab es viel zu wenig Unterlagen. Und man hat tatsächlich versucht, über die Sprache sich den Musikdramen anzunähern. Das hat dann zu eben dem Wagner-Gesang um die Jahrhundertwende geführt.
3: Wenn man mal historisch weiter guckt in die 30er Jahre hinein, da gilt Bayreuth ja dann doch im Sinne dieser Institutionalisierung als dieses Mekka. Und da tritt dann eine bestimmte Art von Wagner-Gesang hervor, wo man sagt, das ist ja eigentlich das goldene Zeitalter des Wagner-Gesangs, das angeblich auch nie mehr wiedergekommen ist oder dass man nicht mehr erreicht hätte, dass es davor nicht gab, dass es danach nicht gab.
4: Spannend finde ich zunächst einmal, dass nach dem Ersten Weltkrieg, also schon in den 20er Jahren, ein Diskurs einsetzt über Wagner-Gesang. Und plötzlich gibt es Gesangspädagogen, wie zum Beispiel den in Wien wirkenden, sehr wichtigen Gesangspädagogen Otto Iro, der hat viele bedeutende Wagner-Sänger herausgebracht. Der schreibt dann einen Aufsatz, was kann der Sänger vom Komponisten fordern? Also da kommt etwas in Bewegung, was vorher sozusagen auch durch die Starre der dogmatischen Einstudierungen gar nicht so beweglich sein konnte. Das gibt einer jungen Generation von Sängerinnen und Sängern Auftrieb, die sich dann in neuer Weise mit diesen Partien beschäftigen. Und da gehört dann zum Beispiel Frieda Leider ins Zentrum, eine der wichtigsten Wagner-Sängerinnen überhaupt, die den Ring tatsächlich in Mailand gesungen hat auf Italienisch und immer die These vertreten hat, das war meine Schule für den Ring dann auch in deutscher Sprache.
5: Eine Figur, die hier ganz wichtig für mich ist, ist Max Lorenz. Auch deshalb, weil die Götterdämmerung insbesondere, aber auch der Ring insgesamt als ein wichtiges Werk, glaube ich, zu verstehen ist, weil hier das Heldische in einer ganz bestimmten Weise ausgestellt wird. Und Max Lorenz ist die Idealbesetzung dieses Heldischen, obwohl er durchaus auch kritisch gesehen wird, unter anderem, glaube ich, von Goebbels, aber auch von Gertrud Strobel, der Archivarin in Wahnfried, deren Tagebuch vorliegt, also wo man nachgucken kann, warum wird er auch kritisch gesehen? Weil man ihm das Heldische zum Teil nicht abnimmt, weil er eben auch so agiert, dass man seine Homosexualität glaubt zu spüren auf der Bühne. Aber das ist genau diese interessante Ambiguität, die hier zum Tragen kommt, die auch immer wieder an anderen Stellen auftaucht. Also dieses Männerbild ist total wichtig in der Zeit. Tenöre waren offensichtlich für Adolf Hitler total wichtig und in die Richtung würde ich die Frage vielleicht beantworten.

0: Max Lorenz war das mit dem Schmiedelied aus dem ersten Akt Siegfried mit dem Orchester der Bayreuther Festspiele unter der Leitung von Heinz Tietjen. Und das war eine Aufnahme aus dem Jahr 1936. In jenem Sommer, da war auch Adolf Hitler wieder einmal in Bayreuth und er bezog damals erstmals das Siegfriedhaus, um die Festspiele, wie hat das Sven Friedrich formuliert, mit freundlichstem Familienanschluss zu erleben. Anno Mung hat diese Zeit und das quasi familiäre Verhältnis der Familie Wagner zum Führer als Professor für Musik- und Theaterwissenschaft, zugleich Leiter des Forschungsinstitutes für Musiktheater der Universität Bayreuth, seit langem schon in den Blick genommen.
1: Er forscht seit einigen Jahren schon zu Oper im Nationalsozialismus. Ein Forschungsgegenstand war auch Wieland Wagner in der Zeit des Nationalsozialismus. In der biografischen Studie weist Anno Mung nach, wie sehr die Ästhetik von Neubayreuth nach dem Zweiten Weltkrieg bereits im Nationalsozialismus herausgebildet wurde und unter anderen Vorzeichen als Entrümpelung des Mythos eine ideologische Kehre verkörpern sollte. Mit seinem neuen Buch geht er dabei noch einen Schritt weiter zurück zu einem Weg, der den der ideologischen Kehre dann nicht mehr gehen kann. Unter dem Titel von Bayreuth nach Auschwitz, Oper, Politik, Gewalt, ist es jetzt im Westend Verlag erschienen.
0: Ja, und Bernd, ich gebe zu, bei der Überschrift habe ich erstmal gestutzt. Deshalb auch die Frage an Anno Mungen, auf welcher Grundthese er sein Buch konzipiert hat.
2: Mir ging es nicht darum, einen reißerischen Titel irgendwie zu produzieren, sondern es war tatsächlich auch in der Vorarbeit, die wir gemacht haben, Aufarbeitung Staatstheater Nürnberg, dann Wieland Wagner Arbeit, dann wie verhält sich eigentlich die Politik zu den eigentlichen Zielen im Nationalsozialismus, das heißt also Krieg, Raumerweiterung und dann auch Vernichtung. Wie ist dieser Bezug von Kunst und dieser Politik und dann auch Gewalt eigentlich zu verstehen. Also, und das war dann letztlich ein ganz naheliegender Titel von Bayreuth nach Auschwitz, auch weil bestimmte Personen diesen Weg auch gehen. Ja, sind natürlich auch die Orte in ihrer Aufladung gemeint, das ist schon auch richtig, aber es geht ganz konkret auch genau um solche Wege. Es geht wirklich um die Frage nach dem Zusammenhang von Vernichtung und Kultur. Wir wissen, dass Wagner antisemitisch war und auch ein sehr strammer Antisemit, auch im Vergleich zu anderen seiner Zeit. Es ist mir auch ein großes Anliegen, darauf hinzuweisen, dass, wie soll ich sagen, diese diskursive Anordnung, immer wieder auf Richard Wagner zu gucken, in diesem ganzen Kontext eine Rückprojektion des eigentlichen Problems ist. Das gibt eine Vorgeschichte, das ist richtig, die ist auch klar, aber das eigentliche Problem liegt in der Zeit von 1933 bis oder 23 bis 45 und da sind ganz andere AkteurInnen involviert und das sind ganz wesentlich Mitglieder der Familie Wagner, aber natürlich auch viele Politiker und ja, Kriegstreiber und Kommandanten in KZs und so weiter. Ja. Allerdings muss man auch sagen, dass die Familie sehr, sehr nah nicht nur an Hitler dran ist, sondern auch an Heinrich Himmler, vor allem auch an Bodo Lafarenz, der eine sehr, sehr wichtige Figur ist in dieser ganzen Geschichte. Einer der Top-Manager und auch einer der Top-Politiker im Nationalsozialismus, nicht nur für die Bayreuther Festspiele mit den Kriegsfestspielen zuständig oder der ganzen KDF, der Kraft durch Freude, die alles sozusagen im Bereich Kunst und Unterhaltung im ganzen Land organisieren, bis hinein in die Konzentrationslagerorte, sondern der eben auch für das VW-Werk zuständig ist. Ja, einer der Top-Funktionäre, der mit drei Konzentrationslagern direkt zu tun hat und dann ja sehr spät Verena Wagner, also die jüngste Tochter, eben heiratet. Und man kann sich fast nicht vorstellen, dass nicht auch über diese Dinge, auch über die Frage, wie wurde eigentlich Arbeit ermöglicht für diese Dinge, die man braucht. Also zum Beispiel auch im Außenlager des Konzentrationslagers Flossenbürg in Bayreuth, das er ja mitgeleitet hat, also Lafarenz, wo Wieland Wagner eben auch beschäftigt war.
0: Ja, eine seit 2003 bekannte, dessen ungeachtet ungeheuerliche Tatsache, die Anno Mungen da erwähnt. Im Kontext seiner Forschungen hat Anno Mungen sich auch mit einer Künstlerin befasst, die den Weg von Bayreuth nach Auschwitz gehen musste. Die weltweit gefeierte Altistin Ottilie Metzger-Lattermann. Debütiert hat sie 1898 in Halle an der Saale. Gut 20 Jahre später waren immerhin Richard Strauss und Hans Pfitzner ihre Liedbegleiter und sie war vielfach bei den Bayreuther Festspielen zu Gast. Schlussendlich wurde Ottilie Metzger-Lattermann 1943 im Konzentrationslager Auschwitz ermordet.
1: Heute erinnert eine Stele auf dem grünen Hügel an die Sängerin und Anno Mungen schildert am Ende seines Buches, wie er einem Blumenstrauß am Fuß der Bayreuther Gedenkstele in der Dauerausstellung Verstummte Stimmen vor dem Festspielhaus ablegt, der am nächsten Tag verschwunden war. Wiedergefunden hat er die Blumen später in einem Kübel bei der Büste Richard Wagners, die vom prominentesten Bildhauer des Nationalsozialismus von Arno Breker stammt.
2: Man sollte vielleicht noch ergänzen, dieser Tag im Winter war tatsächlich der 80. Tag der Befreiung nach Auschwitz-Birkenau, wo ich eben diesen Blumenstrauß vor ihrer Stele eben abgelegt habe. Das ist natürlich nicht unwesentlich. Und mir ging es einfach darum, auch auf diese Künstlerin, die in Auschwitz nun umgekommen ist, nochmal hinzuweisen, die meines Erachtens von dem, was man auch leicht an Aufnahmen bekommen kann, eine herausragende Altistin wirklich war. Eigentlich ein echter Weltstar, muss man sagen. Und ich fand das so ein bisschen eigenartig. Also wie kommt man auf die Idee, diesen Blumenstrauß da wegzunehmen? Was hat sich diese Person dabei gedacht? Also hat die darüber nachgedacht, warum jemand den Blumenstrauß da hingelegt hat? Vielleicht auch an diesem Tag, aber vielleicht war das gar nicht bewusst, dass das ein besonderer Tag war. Und dann wird wieder der Richard Wagner da geehrt, der viel Ehrung bekommen hat, auch zu Recht, aber auch noch kurioserweise in einer Repräsentation, die von einem der wichtigsten NS-Bildhauer stammt, ja, wo dieser Wagner, der ungefähr 1986 ist, über die Opfer eigentlich dieser sehr, sehr verdienstvollen Ausstellung, die ich wirklich betonen möchte, ja, wie wichtig die Verstummte Stimmen-Ausstellung ist, aber der eigentlich über die Opfer hinüberschaut und so eigentlich den Opfern wieder Gewalt antut damit.

0: Ottilie Metzger-Lattermann mit einem Ausschnitt aus der Szene der Wahltraute in Richard Wagners Götterdämmerung unter der Leitung von Bruno Seidler-Winkler in einer Aufnahme aus dem Jahr 1911.
1: Nach den Schrecken des Zweiten Weltkriegs, nach den Verbrechen des Nationalsozialismus, in die auch die Familie Wagner und die Bayreuther Festspiele mit verstrickt waren, sollte ein Neuanfang kommen. Vor ihm fand ein Machtkampf statt über die Leitung der Nachkriegsfestspiele. Gegen andere Mitglieder der Familie setzten sich die Brüder Wieland und Wolfgang durch. Überzeugen konnten sie die politischen Entscheider auch durch eine Konzeption, die zumindest auf der Oberfläche auf den Bruch mit der Vergangenheit setzte. Dazu Stefan Mösch.
2: Was Wieland und diese neue Bühnenästhetik betrifft, muss man sagen, dass schon um 1940 ein Diskurs über die Umsetzung von Wagners Werken stattgefunden hat in Deutschland. Und da ging es wesentlich auch um Entrümpelung. Trotzdem ist schon in seinen ersten Inszenierungen, also in Altenburg und auch in Nürnberg während der Kriegszeit, diagnostiziert worden, dass die Bühne leer ist, dass sie relativ dunkel ist, dass die Figuren sehr statuarisch geführt werden. Also wenn man das liest, entdeckt man viele Dinge, die später dann Neubayreuth geprägt haben. Ich würde nicht sagen, dass es ein großen Bruch gab oder die Stunde Null bei Wieland Wagner, sondern er hat tatsächlich diese Zeit genutzt nach 45, um ein Amalgam zu schaffen, das dann als solches eben paradoxerweise sehr klar war und sofort als Signatur wahrgenommen werden konnte. Also es gibt so unterschwellige Verbindungen. Das betrifft übrigens auch die Sängerinnen und Sänger nach dem Zweiten Weltkrieg. Und so gibt es in dieser ganzen Festspielgeschichte immer wieder untergründige Linien. Ich habe versucht, das auch über die Auseinandersetzung mit der Zeit zu veranschaulichen. Also wenn eine Festspielleitung Zeit strukturiert, bestimmte Dinge als wesentlich oder als unwesentlich erachtet, bestimmte Erwartungshaltungen schafft oder bestimmte Rückbezüge akzentuiert, dann ist das ein aktiver Vorgang. Es ist eine Konstruktion, die dem Selbstbild dieser Festspielleitung hilft. Wieland Wagner und auch Wolfgang konstruieren sozusagen ein Anknüpfen an die 20er Jahre, die in Bayreuth gar nicht progressiv waren, aber es wird so getan, als ob. Und die NS-Zeit, die unmittelbar davor ist, wird ausgeblendet. Also es ist eine Art tektonischer Verwerfung, die da ganz gezielt auch im Sinne von Marketing eingesetzt wird.
1: Nach dem

0: Spiele. Gefasst wird das mit dem Begriff von der Werkstatt Bayreuth. Auf der Werkbank liegt das Werk Richard Wagners, das auch aus dem Festspielhaus hinaus diffundiert.
1: Ja, und damit meinst du die, wie ich finde, in jeglicher Hinsicht gelungene Reihe Wagner für Kinder, die in diesem Jahr unter anderem mit einer adaptierten Ringfassung im eigens für die Jubiläumsfestspiele erstellten kleinen Festspielhaus gespielt wird.
0: Exakt. Und auch Diskursives wird praktiziert und Komponisten der Gegenwart erhalten Aufträge für neue kompositorische Auseinandersetzungen mit der Werkidee Wagners. Für das Jubiläumsjahr 2026 erhält der österreichische Komponist Bernhard Lang in Kooperation mit dem Wagner-Kosmos des Theaters Dortmund einen Auftrag zur Auseinandersetzung mit dem Ring des Nibelungen, dem Gründungsstück der Festspiele. Brünnhilde brennt heißt dieses Stück, das am 3. August im Bayreuther Friedrichsforum seine konzertante Uraufführung erleben wird. Die szenische Umsetzung folgt im nächsten Jahr in Dortmund.
2: Also ich verdanke ja der Wagnerschen Technik sehr viel Anregungen, weil Wagner ja letztendlich der Wiederholung eine ganz große Rolle zuschreibt in seiner musikalischen Technik. Und da meine ich jetzt nicht nur die Leitmotivik, sondern auch diese Sequenzmotorik, die die Wagnerschen Fortspinnungen vorantreibt. Ich meine die Ostinati, die in den Bässen auftreten, und das Selbstzitieren innerhalb eines Werks. Und in Brünnhilde brennt greife ich wirklich ganz konkret auf Ringmaterialien zurück. Die werden hier in Loops, in Schleifen präsentiert. Gegen diese Schleifen kämpfen dann die Sänger so ein bisschen an. Die sind so mehr oder weniger in Käfigen drinnen und in diesen Loops quasi eingesperrt. Bis auf einige Ausreißer sind das alles Ringmaterialien. Und das Stück oszilliert zwischen diesen zwei Welten hin und her, kulminiert dann quasi auch in der Katastrophe, die quasi durch Wagner schon vorgezeichnet ist. Und wie das dann ausgeht, das verrate ich jetzt auch noch nicht. Brünnhilde brennt ist wirklich fokussiert auf das Wagnersche Werk, und das Wagnersche Werk wird man hören. Es sind alle Samples aus der Originalpartitur gezogen, und die romantische Ironie in einem liebevollen Sinn, die ist auch hier vorhanden. Und die gibt dem Stück auch für mein Gefühl, Nietzsche würde ich sagen, das befreit das Stück vom Geist der Schwere. Trotz der Brutalität des Themas und der Grausamkeit des Themas und der Nähe dieses Themas hat das natürlich eine ironische Leichtigkeit.
1: Soweit Bernhard Lang zu seinem Bayreuth-Stück Brünnhilde brennt, also seiner kompositorischen Auseinandersetzung mit dem Ring des Nibelungen und den Bayreuther Festspielen. Es ist ein Beitrag aus dem Geist der Werkstatt Bayreuth, die die Festspiele im Jahr ihres 150-jährigen Bestehens zukunftsfähig machen soll.
0: Und abschließend wollen wir die Frage stellen, wo stehen die Festspiele heute mit Blick auf ihre 150-jährige Geschichte und wie könnte eine Zukunft sein? Wir haben Stefan Mösch gefragt.
3: Ja, ich denke, dass sich die Situation von Festspielen und natürlich besonders auch von Wagner-Festspielen grundsätzlich verändert. Also wir haben es schon mit einer wirkungsgeschichtlichen Zäsur zu tun. Und zwar deswegen, weil sich das Selbstverständnis von Kunst verändert und auch das Verhältnis von Kunst und Politik. Das heißt konkret, viele Jahrzehnte, also eigentlich die ganze Ära Wolfgang Wagners, gab es ja so eine Balance zwischen der Subvention, die diese Festspiele erfahren haben durch den Staat, und der Subversion, der sie sich künstlerisch verpflichtet haben. Die Institution braucht das Experiment, damit sie nicht erstarrt. Und umgekehrt braucht das Experiment die Institution, um wirklich weithin sichtbar zu sein und greifen zu können. Und diese Spannung zwischen Institutionen und Experiment, die prägt Bayreuth von Anfang an, schon bei Richard Wagner. Mhm. Natürlich haben sich schon bis zu den ersten Festspielen 1876 viele Ideen hinsichtlich des Experiments abgeschliffen, aber das geht in Wellenbewegungen und das geht auch bis heute so. Und in dem Moment, wo die politische Unterstützung gefährdet ist oder die Stabilität, die wirtschaftliche Stabilität gefährdet ist, zieht man sich gerne auf die Institution zurück.

0: Und vernachlässigt natürlich das Experiment, wo also Verstehen ohne Einsicht möglich ist. Das ist ein relativ ausgewogenes Verhältnis gewesen. Also die Festspiele wurden alimentiert, sie kamen aber künstlerisch in ihren Glanzzeiten, also 70er Jahre, frühe 80er Jahre, kamen sie natürlich von links. Götz Friedrich hat da inszeniert, Patrice Giraud hat inszeniert, Harry Kupfer hat inszeniert. Und da ist eine produktive Spannung entstanden, die sozusagen immer wieder neu auch diese Festspiele verlebendigt hat. Eine enorme Dynamik, die das Plus war dieser Wolfgang Wagner Jahre. Das heißt auch, dass die Kunst so eine Art Gegendruck ist zu gesellschaftlichen Verhältnissen. Das wurde in Bayreuth gelebt und eben auch nicht immer, aber doch häufig eingelöst. Und heute haben wir eine Situation, wo dann doch eher auch die Beliebtheit entscheidet über die Marktfähigkeit und wo Politik sich auch für diese Beliebtheit entscheidet. Es gibt ja immer wieder Vorgaben auch der Öffnung, das heißt dann Niederschwelligkeit. Es wird gefördert, was eben nicht so wahnsinnig viel voraussetzt. Man erwartet von Kultur nicht den Stachel, man erwartet nicht unbedingt, dass sie gesellschaftliche Fragen aufgreift, sondern dass sie abholt, dass sie wenig voraussetzt, dass sie mitnimmt. Es sind also ganz andere Kommunikationsstrukturen, die vorausgesetzt werden. Und da bleibt Bayreuth gar nichts anderes übrig, als den Auftrag auch neu zu definieren in diesem Kontext. Und zwar nicht nur im Rahmenprogramm, also bei Kinderoper oder bei Open-Air-Konzerten, das sind ja Formate, die es bei allen Opernhäusern gibt, sondern die entscheidende Frage ist, wie reagiert man im Festspielhaus, also mit der Substanz der Aufführungen auf eine solche veränderte Situation? Und wie reagiert man darauf, dass gesellschaftliche Grundsätze erodieren? Und insofern fällt dieses Jubiläum 150 Jahre Bayreuth tatsächlich in eine Zeit, in der sich Bayreuth wieder einmal verändern muss, um aktuell zu sein.
1: Kinder schafft Neues, das war schon die Forderung Richard Wagners. Auf diese Forderung ließe sich auch Stefan Mösch Sichtweise auf eine Zukunft der Bayreuther Festspiele bringen. Ob sich diese Forderung erfüllen wird, könnte sich schon morgen zeigen. Am 26. Juli werden die Bayreuther Festspiele eröffnet mit einem Werk, das es bislang bei den Festspielen weder zu hören noch zu sehen gab. Alexandra Schemeredi und Magdolna Paditka inszenieren Wagners Frühwerk Rienzi. Die musikalische Leitung hat Nathalie Stutzmann. Wir übertragen live im ARD Radio Festival ab 15.03 Uhr. Und schon am Montag beginnt die Aufführung jenes Werkes, für das die Bayreuther Festspiele erfunden wurden. Der Ring des Nibelungen startet mit dem Vorabend des Rheingold. Es folgen die Walküre Siegfried und Götterdämmerung. Den gesamten Zyklus gibt es zeitversetzt, jeweils ab 20.03 Uhr an den Aufführungstagen im ARD Radio Festival zu hören. Hier wollen die Bayreuther Festspiele Neues schaffen, denn erstmals erzeugt KI eine visuelle Umsetzung der Tetralogie. Die musikalische Leitung liegt in den bewährten Händen von Christian Thielemann. Camilla Nylund verkörpert Brünnhilde und Klaus-Florian Vogt wird in allen vier Teilen dabei sein als Loge, Siegmund und Siegfried.
2: Ja, und damit nicht genug der KI, denn die spielt auch eine Rolle in der vierteiligen Serie zu Richard Wagner und den Bayreuther Festspielen, die jetzt schon bei ARD Klassik und in der ARD Mediathek zu hören bzw. zu sehen ist. The Good, The Bad and The Ego erzählt Richard Wagner als ambivalenten Visionär. Das heißt, überwältigende Musik, verstörende Ideen, ein übergroßes Ego und ein Mythos, der bis heute weiterlebt. Die vierteilige ARD-Doku-Serie verbindet dokumentarische Interviews mit einer animierten Heldin. Das heißt, Brünnhilde erwacht in einer künstlich erschaffenen Wagner-Welt und beginnt, den Mann zu hinterfragen, der sie geschaffen hat. Ihre Reise führt durch Faszination und Abwehr, Genie und Größenwahn, Mythos und Gegenwart.
1: Und allem Ende wohnt ein Anfang inne. Das ist auch so in Wagners Götterdämmerung. Der Ring wird von den Rheintöchtern in seinen Urzustand zurückgeführt. Das Gold landet auf dem Grund des Rheines, der alles überflutet. Der Goldräuber Alberich hat überlebt und so könnte alles wieder von vorne anfangen. Wie eigentlich fast jedes Jahr in Bayreuth. Wir enden mit dem Schluss der Götterdämmerung in der Aufführung der Bayreuther Festspiele aus dem Jahr 2008 unter der Leitung von Christian Thielemann. Morgen beginnen sie dann, die Bayreuther Festspiele im Jahr ihres 150-jährigen Bestehens. Wir haben auf die Geschichte der Bayreuther Festspiele geschaut und freuen uns, wenn Sie im ARD Radio Festival wieder dabei sind. 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Wir wünschen Ihnen einen schönen Festspielsommer und es verabschieden sich
2: Bettina Volkster von MDR Classic
1: und Bernd Künzig von SWR Kultur. Machen Sie es gut.

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1: Um 24 Uhr mit Gudrun Skupin, Berlin. Am Rande des Christopher Street Day in Berlin ist offenbar ein Auto in eine Menschenmenge gefahren. Laut Polizei wurde dabei ein Mensch getötet, mindestens 14 Menschen wurden verletzt. Zahlreiche Einsatzkräfte sind vor Ort. Man fahnde nach möglichen Tatverdächtigen, hieß es. Der Vorfall ereignete sich demnach in der Parkanlage des Tiergartens. Polizisten leuchteten den Bereich zwischen Potsdamer Platz und der Südseite des Tiergartentunnels aus, wie ein dpa-Reporter berichtete. Die Veranstalter brachen den CSD nach dem Vorfall ab. Die Berliner Polizei rief dazu auf, den Bereich zu meiden. Zuvor hatten hunderttausende Menschen in Berlin die CSD-Politparade unter dem Motto »Haltung ist hot« gefeiert. Mit ihrer Demonstration wollten die Veranstalter ein Zeichen für Demokratie, Toleranz und Vielfalt setzen. Berlin. Führende CSU-Politiker haben Kritik an der Kabinettsumbildung der Bundesregierung zurückgewiesen. CSU-Chef Söder sagte, die Regierung sei handlungsfähig, nächste Woche sei alles erledigt. Forschungsministerin Baer erklärte, von außen sehe manches dramatischer aus als von innen. Konkret geht es um die geplante Entlassung von Verkehrsminister Schnieder. Der frühere Kanzleramtsminister Altmaier sagte, der Umgang mit Schnieder mache ihn wütend. Bundeskanzler Merz hatte Schnieder vorgestern, nach dessen eigenen Angaben, seine Entlassung mitgeteilt. Der eigentlich vorgesehene Nachfolger sagte dann aber kurzfristig ab. Madrid. Bei einem Waldbrand nahe der Großstadt Valencia im Osten Spaniens ist ein Mensch ums Leben gekommen. Das Rathaus der westlich von Valencia gelegenen Gemeinde Manises erklärte, die Feuerwehr habe den Brand unter Kontrolle bringen können. Leider sei aber ein Mensch in den Flammen gestorben. In Spanien wüten derzeit insbesondere in der Region um die Hauptstadt Madrid heftige Waldbrände. Dort mussten sich rund 60.000 Menschen in Sicherheit bringen. Madrid und Valencia liegen rund 300 Kilometer weit entfernt voneinander. Kiew. Im Krieg zwischen Russland und der Ukraine gibt es erneut Todesopfer. Moskau teilte mit, in der besetzten Region Saporischschja seien 12 Menschen durch ukrainischen Beschuss gestorben. In Russland selbst starben bei Angriffen 3 Menschen. Bei einem Gegenangriff auf die ukrainische Region Sumy wurden 3 Menschen getötet. 2 weitere Todesopfer werden aus dem Süden des Landes gemeldet. Das Wetter in Deutschland. Im Norden und Nordwesten gebietsweise Regen, Tiefstwerte 18 bis 9 Grad. Tagsüber vom Südwesten bis in den Osten noch länger freundlich, sonst Schauer und auch einzelne Gewitter. Höchsttemperaturen 19 bis 32 Grad. Soweit die Nachrichten, abschließend die Zeit, es ist 0:03 Uhr.
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3: Mit Jerzy May, herzlich willkommen, danke fürs Einschalten. Und wenn Sie das regelmäßig gleich von Anfang an tun, dann wissen Sie ja, dass wir in der ersten großen zweistündigen Runde immer Aufnahmen eines ARD-Senders für Sie ausgewählt haben. Heute von Radio Bremen. Zu Gast im Bremer Sendesaal war im Juni 1998 das neu eröffnete Orchester, Leitung Jürgen Sonnenteil, um unter anderem die folgende Sinfonie des Böhmen Jan Dismas Zelenka einzuspielen. Viel Vergnügen.

Böhmische Klänge zu Beginn des heutigen ARD-Nachtkonzerts. Jan Dismar Zelenka komponierte diese Sinfonie für 8 konzertante Instrumente und Basso Continuo in A-Moll. Für eine CD-Produktion im Sommer 1998 eingespielt von Mitgliedern des neu eröffneten Orchestres unter Leitung von Jürgen Sonnenteil. Und zwar im Sendesaal von Radio Bremen, in dem auch die nächste Aufnahme entstand. Wesentlich kammermusikalischer, mit dem ersten der 6 Streichquartette Opus 20 von Joseph Haydn, die sogenannten Sonnenquartette, passt auch nachts, insbesondere wenn der Hell-Dunkel-Kontrast schon im Ensemblenamen steckt, Bühne frei für das Chiaroscuro-Quartett.

Im vergangenen Jahr feierte das in London gegründete Chiaroscuro-Quartett sein 20-jähriges Bestehen. Diese Aufnahme, die entstand sozusagen zur Halbzeit 2015 im Sendesaal von Radio Bremen. Die Noten stammten aus der Feder von Joseph Haydn. Das war das erste seiner 6 Sonnenquartette Opus 20. Nach 2 Auftritten in Bremen von hochkarätigen Gastformationen in diesem ersten ARD-Nachtkonzertteil, nun um

gekehrt, die Kammerphilharmonie Bremen 2004 zu Gast in Berlin. Unter anderem mit Ludwig van Beethovens folgender 7. Sinfonie in A-Dur Opus 92. Am Pult der damals neue künstlerische Leiter, Beginn einer bis heute andauernden fruchtbaren Verbindung, Paavo Järvi.

Ludwig van Beethovens Sinfonie Nummer 7 in A-Dur Opus 92, 2004 in Berlin gespielt, bei einem Gastkonzert der Deutschen Kammerphilharmonie Bremen unter Leitung des damals neuen künstlerischen Leiters Paavo Järvi. Aufnahmen von Radio Bremen in diesem großen ersten Teil des heutigen ARD-Nachtkonzerts, jetzt mit Klangfarbenwechsel, Podium frei für die Pianistin Lise de la Salle, im Sendesaal von Radio Bremen im Januar 2011. Sie ist zu hören mit der Ballade Nummer 2 in H-Moll von Franz Liszt.

Die Ballade Nummer 2 in H-Moll von Franz Liszt, 2011 im Sendesaal von Radio Bremen, gespielt von der damals 22-jährigen Französin Lise de la Salle. An gleicher Stelle bei Radio Bremen, aber schon 1995, ein damals noch junges Ensemble, nämlich das im Jahr zuvor vom Cembalisten und Dirigenten Ludger Remy gegründet.

Musik von Karl Philipp Emanuel Bach, gespielt von einem Ensemble, das sich auch nach ihm benannt hat, die Freunde Philipps, Les Amis de Philippe, wobei eigentlich Doppelverehrung, denn auch Georg Philipp Telemann gehört zu den Heroen der Formation. Gegründet und geleitet vom leider vor 9 Jahren verstorbenen Cembalisten und Dirigenten Ludger Remy. Mit einem Gondellied für die Tasten von Felix Mendelssohn-Bartholdy geht's auf 2 Uhr zu und in die nächste große Nachtkonzertrunde. An diesem noch sehr jungen Sonntag starten wir dann mit einem Violinkonzert von Louis Spohr. Bis gleich.

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1: Um 2 Uhr mit Ronald Lessig. Am Rande des Christopher Street Days in Berlin ist bei einem Zwischenfall eine Frau getötet worden. Laut Polizei gibt es mindestens 16 Verletzte. 3 von ihnen schweben demnach in Lebensgefahr. Aus Berlin Tobias Möck.
2: Laut Polizei ist mutmaßlich ein Auto in den Berliner Tiergarten eingefahren, hat mehrere Personen angefahren und verletzt. Der mutmaßliche Täter ist auf der Flucht und wird von einem Großaufgebot der Polizei gesucht. Vor Ort sind zahlreiche Rettungskräfte im Großeinsatz. Die Berliner Feuerwehr hat ein Zelt aufgebaut, in dem die Verletzten versorgt werden können. Wegen des Zwischenfalls ist die Abschlussveranstaltung am Brandenburger Tor am späten Abend plötzlich abgebrochen worden. Die Besucher wurden aufgefordert, den Bereich zu verlassen.
1: In Frankreich und Spanien versuchen weiter tausende Einsatzkräfte, die verheerenden Waldbrände unter Kontrolle zu bringen. Die französische Regierung schickte weitere 500 Soldaten sowie ein Militärflugzeug vom Typ A400M in das Brandgebiet im Südwesten des Landes. Dort mussten inzwischen etwa 260.000 Menschen vor den Flammen in Sicherheit gebracht werden, im Nachbarland Spanien 60.000. Der spanische Ministerpräsident Sanchez betonte, oberste Priorität sei es, Menschenleben zu retten und Ortschaften zu schützen. In der Nähe von Madrid hatten sich 2 Brände zu einem riesigen Feuer vereinigt. Der Vorsitzende der CSU-Landesgruppe im Bundestag, Hoffmann, fordert ein Rüstungsabkommen mit der Ukraine, um die Bundeswehr mit Hilfe ukrainischer Drohnentechnologie aufzurüsten. Hoffmann sagte der Bild am Sonntag, Deutschland werde die Hilfe für die Ukrainer unter allen Umständen fortsetzen. Gleichzeitig habe Kiew im Bereich Drohnen, Drohnenabwehr und Marschflugkörper herausragende Fähigkeiten entwickelt. Der CSU-Politiker will daher die Ukraine verpflichten, diese Fähigkeiten mit Deutschland zu teilen, um die eigene Verteidigungs- und Abschreckungsfähigkeit zu stärken. Ein US-Berufungsgericht hat die Umsetzung eines Erlasses von Präsident Trump zur Verschärfung der Briefwahlregeln in 23 Bundesstaaten vorerst gestoppt. Das Gericht in Boston lehnte einen Antrag der US-Regierung ab, eine einstweilige Verfügung gegen die Anordnung aufzuheben. Eine Richterin einer niedrigeren Instanz hatte Ende Juni entschieden, dass wesentliche Teile des Dekrets verfassungswidrig seien. Trump fordert seit Jahren strengere Regeln für die Briefwahl und beharrt darauf, dass seine Niederlage im Jahr 2020 auf massiven Wahlbetrug zurückzuführen sei. Das waren die Nachrichten. Das Wetter in Deutschland. Es ist trocken im Norden und südlich der Donau, Schauer bei 18 bis 10 Grad. Am Tage im Norden etwas Regen, zwischen Main und Donau heiter bis 31 Grad, am Montag Schauer bis 30 Grad. Es ist 2.03 Uhr.
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3: Weiterhin mit Jerzy May und in der ersten knappen halben Stunde dieser zweiten großen Runde mit Zeit für Musik des jungen Louis Spohr. Noch keine 20 war der, als sein Opus 1 entstand. Im Mittelpunkt ein Instrument, das der gebürtige Braunschweiger meisterhaft selbst beherrschte, die Violine. Wir hören Spohrs A-Dur-Konzert mit Ulf Hölscher. Für den Orchesterpart sorgt das Rundfunk-Sinfonieorchester Berlin unter Leitung von Christian Fröhlich.